0: rechnen mit der nächsten großen Reisewelle. Schon ab dem Mittag kann es voll werden.
1: Von den Küsten zu den Alpen bis runter zum Mittelmeer. Ohne Stau kommt an diesem Wochenende keiner durch, warnt der ADAC. Für den Nachmittag bis in den Abend hinein dürften Autofahrer viel Geduld brauchen. Neben dem Feierabendverkehr sorgen auch die mehr als 1000 Dauerbaustellen für Probleme. Hinzu kommen zusätzliche Sperrungen, etwa durch Blow-ups durch die Hitzewelle von letzter Woche. Ähnlich kritisch sehen die Autoclubs die Lage morgen Vormittag. Erst für Sonntag rechnen ADAC und ACE mit einer entspannteren Situation. Tanja Wagner, Nachrichtenredaktion.
0: Zum Fußball. Europameister Spanien steht bei der WM im Achtelfinale. Das Team gewann in Los Angeles 3:0 gegen Österreich. Spanien trifft im Achtelfinale entweder auf Portugal oder Kroatien.
2: Das Wetter.
3: Da sind nur wenige Wolken unterwegs gerade. Es ist kühl, 12 bis 9 Grad nur noch. Tagsüber gibt's dann freundliches Wetter, viel Sonne dabei, kein Regen bis 26 Grad. Und am Samstag genauso, nur ein Ticken wärmer bis 28 Grad.
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5: Zurzeit liegen uns keine Meldungen vor. Wir wünschen allen unterwegs gute Fahrt.
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3: Und in diesem sehr, sehr, sehr, sehr, sehr, sehr frühen Freitag, das waren viele Sehrs, in diesem sehr, sehr frühen Freitag starten wir mit den 90ern. Das ist All That She Wants, Ace of Base. Kommt gut durch die Nacht mit uns. Schön, dass ihr zuhört.

0: So Leute, was war es denn bei euch? Ring im Champagnerglas oder Ring im Nachtisch versteckt? Sascha Fassbeiner ist da, hallo.
1: Hi.
0: Wie hast du denn deiner Frau den Antrag gemacht?
1: Ganz klassisch am Strand.
0: Oh, das ist aber auch schön.
2: Ja,
0: aber ich muss sagen, ich hatte da mehr von dir erwartet. Du hättest ruhig so ein bisschen Action machen können. Andere Leute klettern das Empire State Building hoch, okay?
1: Ja, andere Leute sind aber auch schwer bekloppt.
0: Das stimmt.
1: Aber du hast recht, da ist ein Pärchen jetzt das Empire State Building in New York hoch und oben gab es dann auch wirklich so einen richtigen Heiratsantrag. Ich kriege schon feuchte Hände, wenn ich nur in diese Höhe denke.
0: Ja, ich auch.
1: Die Polizei fand es nicht so romantisch. Das ist nämlich natürlich illegal. Die beiden wurden jetzt festgenommen.
0: Na, immerhin haben sie jetzt eine Story zum Erzählen, die knallt.
1: Oh ja.
0: Und solche völlig irren Heiratsanträge gab es schon zuhauf.
1: Ja, in einer Nachrichtensendung hatte Wettermann Trent Eric Nachrichtensprecherin JC Bird mit einem Heiratsantrag vor laufenden Kameras überrascht.
0: Boah, das finde ich ja super unangenehm, ne?
1: Ja.
0: Naja, in solchen Situationen ist es auch immer für alle Anwesenden gut, wenn dann auch so ein Ja-Ich-Will zurückkommt.
1: Mhm. Vergangene Woche gab es einen Antrag während eines Konzerts vor 6000 Leuten in Amsterdam und da kam dann ein Nein.
0: Ah.
1: Und sie hat danach auch noch so ganz unangenehm vor allen Leuten das Nein auf der Bühne erklärt und so.
0: Oh nein, das ist ja schrecklich.
1: Ja.
0: Geil, er so, willst du mich heiraten? Und sie so.
3: Och nee, lass mal. Nee, bin da nicht so für.
0: Nee.
1: Ja, das hier ist dann schon deutlich schöner abgelaufen. Er schenkt ihr Flugtickets, was
0: schon mal schön.
1: Ja, auf jeden Fall. Was sie nicht wusste, er fliegt das Flugzeug von Melbourne nach Los Angeles.
0: Angeber.
1: Genau, und macht dann über die Bordansage, hier dieses Mikrofon im Flugzeug, einen Heiratsantrag.
0: Ja gut, aber auch ein bisschen drüber, ne?
1: Mhm, drüber, über den Wolken, auf jeden Fall. Ja.
0: So, du hast noch was aus NRW.
1: Genau, ja, aus Bocholt. Da hat ein Mann das Auto seiner Freundin geliehen und wurde geblitzt mit einem Schild hinter der Frontscheibe. Auf dem Schild steht die Frage, klar, willst du mich heiraten?
0: Ah, und weil er ist ja ihr Auto und da hat sie auch den Bußgeldbescheid bekommen.
1: Ganz genau, clever mit dem Foto drauf und so. Ja, sehr clever, sehr romantisch auch. In Lüdenscheid gab es den gleichen Fall auch nochmal. Aber um unserer journalistischen Sorgfaltspflicht natürlich nachzukommen, bitte fahrt nicht so schnell mit dem Auto.
0: Ja, und klettern nicht aufs Empire State Building einfach so. Übrigens, der krasseste Antrag war so ein Typ, der hat seinen eigenen Verkehrsunfall vorgetäuscht, damit seine Freundin merkt, wie ein Leben ohne ihn wäre. Und dann
1: Was?
0: Hat sich rausgestellt, alles nur gefaked und dann hat er sie gefragt.
1: Meine Antwort wäre Nein gewesen.
0: Ich hätte dem schlicht und weg eine geschallert und wäre dann gegangen.
1: Krank.
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0: Das Wetter.
1: Ein paar Wölkchen ziehen durch jetzt gerade in der Nacht. Die sind aber harmlos und es gibt keinen Regen. 12 bis 9 Grad. Tagsüber heute dann bis 26 Grad. Dazu viel Sonne und trocken. Und so geht's auch am Samstag weiter. Da dann bis 28 Grad.
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2: Zurzeit liegen uns keine Meldungen vor. Wir wünschen allen unterwegs gute Fahrt.

Und ich habe jetzt zwei Powerfrauen für euch. Gleich gibt's die neue von Olivia Dean für euch, So Easy to Fall in Love. Und vorher noch the one and only Adele mit Set Fire to the Rain. Einen schönen frühen Freitag wünsche ich euch.

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1: Manchmal, also ich gebe es echt zu, manchmal vergesse ich, dass dieser geile Song hier aus Deutschland ist. 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Fury in the Slaughterhouse sind das, machen seit 40 Jahren Musik und am Freitag ist ihr neues Album Changes rausgekommen. Und wir hatten Kai und Christoph von Fury in the Slaughterhouse zu Besuch bei uns und sie haben uns erzählt, dass auf ihren Konzerten immer noch super viele, auch junge, neue Fans dazukommen.
2: Weil sie ihre Eltern dazu gezwungen haben.
3: Ja, ich glaube auch. Oder weil ihre Eltern sie zu uns gezeugt haben.
2: Ja, genau, das ist auch der Fall, ja. Nein, wir haben neulich eine Autogrammstunde gemacht und da waren noch ein paar Butchis dabei, die meine Söhne hätten sein können. Und die haben auch gesagt, nee, das haben mir meine Eltern früher mal vorgespielt und ich kenne alle eure Songs und ich finde die alle total super.
1: Mega schön. Über KI haben wir auch mit ihnen gesprochen. Da sind die Jungs von Fury in the Slaughterhouse nämlich auch, ich sag mal, sehr, sehr kritisch.
2: Finde ich scheiße. Ich weiß nicht, ob man das auf dem Sinne sagen durfte,
3: doch,
2: aber finde ich totale Scheiße.
3: Mal ganz ehrlich, es ist der größte Urheberrechtsraub, der auf dieser Welt hier stattgefunden hat, weil sie nehmen unsere Musik, das nehmen die Musik von allem, sie nehmen das Schaffen der ganzen gesamten Menschheit, lassen es von irgendwelchen Digitalsklaven auf irgendwelche Festplatten ballern, nehmen gigantisch viel Energie, um das Ganze neu durchzuqueren und verkaufen es als ihre eigene Idee.
1: Ja, das neue Album übrigens, das entstand noch ganz klassisch per Hand in einem kleinen schönen Ferienhaus in Dänemark. Und da kam auch der Song Fix This Crack zustande.
2: Es geht darum, dass man mit Geld eine Menge Sachen kaufen kann. Man kann sich vielleicht das Leben auch hier und da mal angenehmer machen, aber die Sachen, um die es wirklich geht, kannst du dem Kohle nicht kaufen.
3: Ist nicht zu bezahlen.
2: Das ist nämlich sowas wie Liebe und Glück und da wird es dann ein bisschen schwierig mit der Bezahlbarkeit. Da muss sich jeder schon mal durch, oder?
1: Hören wir mal rein in die neue Single.
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1: Ich bin Katrin Müller. Nach monatelangem Ringen hat sich die Bundesregierung auf eine Steuerreform geeinigt. Entlastet werden sollen kleine und mittlere Einkommen. Mehr Steuern soll im Gegenzug bezahlen, wer besonders viel verdient. Bundeskanzler Friedrich Merz sieht darin einen wichtigen Baustein beim Weg aus der Krise. Wirtschaftsverbände und Opposition sind dagegen wenig begeistert.
2: Eine Familie mit 2 Kindern und einem Jahreseinkommen von 60.000 Euro soll durch die Reform 600 Euro pro Jahr mehr übrig behalten, auch durch mehr Kindergeld. 10 Milliarden Euro kostet das unterm Strich, finanziert durch höhere Steuersätze für Spitzenverdiener, mehr Steuern auf Minijobs und dass Handwerkerrechnungen weniger stark von der Steuer abgesetzt werden können. Diese Reform ist viel zu klein und bringt letztlich nichts, sind sich Steuerzahlerbund, AfD und Grüne einig. Jan-Henner Reitze, Berlin.
1: Zum ersten Mal seit Mai hat Superbenzin der Sorte E10 im bundesweiten Tagesschnitt wieder mehr als 2 Euro gekostet. Am Dienstag, direkt nach dem Ende des Tankrabatts, schlug ein Liter des Kraftstoffs im Schnitt mit gut 2 Euro zu Buche. Das hat der ADAC jetzt mitgeteilt.
3: Auch wenn es nur 17 Cent pro Liter waren, die der Tankrabatt ausgemacht hat, dass jetzt wieder eine 2 vor dem Komma steht, ist bitter für Autofahrer. Im Vergleich zu Dienstag stiegen die Preise für E10 damit nach dem Tankrabatt um gut 9, Diesel um 10 Cent. Das ist zwar deutlich weniger als der weggefallene Steuerrabatt, allerdings hatten die Preise auch schon vorher zugelegt. Diana Kramer, Nachrichtenredaktion.
1: Die Gewerkschaft Verdi ruft in den laufenden Tarifverhandlungen im Handel wieder zu bundesweiten Warnstreiks auf. In Dortmund, Berlin, Wiesbaden, Hannover, Oldenburg, Braunschweig und Hamburg sind den Tag über zentrale Streikkundgebungen geplant. Welche Handelsunternehmen bestreikt werden, teilte Verdi nicht mit. Zuletzt standen unter anderem Kaufland und IKEA im Mittelpunkt. Die Auswirkungen der Ausstände bleiben für Kunden häufig überschaubar. Zum Sport. Nach dem WM aus der deutschen Nationalmannschaft soll die DFB-Spitze laut einem Medienbericht Julian Nagelsmann den Rücktritt nahegelegt haben. Die Bild berichtet über ein mehrstündiges Gespräch des Bundestrainers mit den Spitzenfunktionären des Verbands. Nagelsmann habe sich demnach Bedenkzeit erbeten. Der Deutsche Fußballbund äußerte sich dazu bislang nicht. Und bei der WM hat das Europameister Spanien ins Achtelfinale geschafft. Das Team gewann in Los Angeles 3:0 gegen Österreich.
4: Das Wetter. In der Nacht ist es leicht bewölkt, Regen soll es aber keinen geben. Die Werte gehen runter auf 12 bis 9 Grad. Am Tag gibt es dann Sonne und Wolken im Wechsel und maximal 26 Grad.
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5: Zurzeit liegen uns keine Meldungen vor. Wir wünschen allen unterwegs gute Fahrt.
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6: Hallo zusammen, Johanna Tänzer ist hier, wünsche euch eine ganz schöne Nacht mit uns. Schön, dass ihr dabei seid. Und wir starten in diese Stunde mit einem gepflegten Oh, ey, oh, ey. Okay, Shakira kann das besser.

0: Miley Caris mit Lie to Me. Eine schöne Nacht mit uns. Hi. 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
2: Das ist schon die 7. Sendung und ja, so langsam laufe ich mich warm. Anders als die deutsche Nationalmannschaft bin ich denn in der Lage, so ein Turnier auch zu Ende zu spielen. Self-Alive. Wenn jetzt viele sagen, war das wirklich Queen? Ja, Leute, ey, zieht's euch rein. Das war die Debütsingle 1973 von Queen. 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Thunderstruck. 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

0: Das Wetter.
1: In der Nacht ziehen ein paar Wolken durch, es bleibt aber trocken. Die Temperaturen liegen runter auf 12 bis 9 Grad. Am Tag wechseln sich dann Sonne und Wolken ab. Dazu wird es 26 Grad warm.
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2: Zurzeit liegen uns keine Meldungen vor. Wir wünschen allen unterwegs gute Fahrt.
1: Hallo zusammen, einen sehr frühen guten Morgen wünsche ich euch an diesem Freitag. Johanna Tänzer ist hier und das Motto für diese Nacht liefert uns die Hermes House Band. I will survive.

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1: Ich bin Katrin Müller. Arbeitsverträge sollen länger befristet werden dürfen, Regeln zum Kündigungsschutz werden gelockert. Das sind Teile der Reformen, auf die sich Union und SPD geeinigt haben. Außerdem will die Bundesregierung Regelungen zu Krankschreibungen verschärfen. Wer sich krank meldet, soll schon ab dem ersten Tag eine Bescheinigung vom Arzt vorlegen. Die Krankschreibung per Telefon fällt weg. Ärztevertreter und Opposition sind empört.
2: Wer hustet, gehört ins Bett und nicht ins Wartezimmer einer Arztpraxis, um sich krankschreiben zu lassen. Ob Kassenärztliche Bundesvereinigung, Hausärzteverband oder Grüne und Linkspartei, die offizielle Krankschreibung ab dem ersten statt wie bisher ab dem vierten Krankheitstag wird als Schikane kritisiert. Geändert werden soll die Vorgabe dazu im Entgeltfortzahlungsgesetz. Arbeitgebern und Gewerkschaften die Möglichkeit bleiben, etwa in Tarifverträgen weiter die alte Regelung zu vereinbaren. Unklar ist noch, ab wann die Änderung genau greifen soll. Jan-Henner Reitze, Berlin.
1: Die Gewerkschaft Verdi ruft in den laufenden Tarifverhandlungen im Handel auch heute wieder zu bundesweiten Warnstreiks auf. In Dortmund, Berlin, Wiesbaden, Hannover, Oldenburg, Braunschweig und Hamburg sind demnach zentrale Streikkundgebungen geplant. Welche Handelsunternehmen bestreikt werden, teilte Verdi nicht mit. Zuletzt standen unter anderem Kaufland und IKEA im Mittelpunkt. Staualarm auf Autobahnen. Mit Bremen, Niedersachsen, Sachsen, Sachsen-Anhalt, Schleswig-Holstein und Thüringen starten die nächsten Bundesländer in die Sommerferien. Die Autoclubs ACE und ADAC rechnen mit der nächsten großen Reisewelle. Schon ab dem Mittag kann es voll werden.
3: Von den Küsten zu den Alpen bis runter zum Mittelmeer. Ohne Stau kommt an diesem Wochenende keiner durch, warnt der ADAC. Für den Nachmittag bis in den Abend hinein dürften Autofahrer viel Geduld brauchen. Neben dem Feierabendverkehr sorgen auch die mehr als 1000 Dauerbaustellen für Probleme. Hinzu kommen zusätzliche Sperrungen, etwa durch Blow-ups durch die Hitzewelle von letzter Woche. Tanja Wagner, Nachrichtenredaktion.
1: Zum Fußball. Bei der WM hat sich Portugal gegen Kroatien mit 2:1 durchgesetzt und steht im Achtelfinale. Dort trifft das Team auf Europameister Spanien. Die Spanier hatten im 16. Finale zuvor 3:0 gegen Österreich gewonnen.
0: Das Wetter.
4: Die Nacht zum Freitag ist leicht bewölkt, Regen ist aber keiner dabei und es ist angenehm frisch bei 12 bis 9 Grad. Am Tag gibt es dann Sonne und Wolken im Mix bei Höchstwerten bis zu 26 Grad.
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5: Zurzeit liegen uns keine Meldungen vor, wir wünschen allen unterwegs gute Fahrt.
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4: Hallo, hallo, herzlich willkommen im Freitag. Jo, ihr seid die Ersten, ihr habt es schon fast ins Wochenende geschafft. Johanna Tänzer ist hier, ich spiele euch jetzt die aktuelle Single von Kygo, Khalid und Griffin, allen M-Song mit Save My Love.

0: echt, du trägst keine Liebe in dir. Aber ganz schön viel geflirtet wird während der WM. Die Dating-App Tinder, die haben jetzt offizielle Zahlen bekannt gegeben und es gab einfach 60% mehr Matches auf Tinder jetzt während dieser WM als normalerweise. Und am meisten wurde sich in Mexiko gematcht. Leute, ich bin sehr gespannt, wie viele WM-Babys es geben wird. Aber auf die Statistik müssen wir wohl noch 9 Monate warten.
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0: Das Wetter.
1: In der Nacht ist es leicht bewölkt, Regen soll es aber keinen geben. Die Werte gehen runter auf 12 bis 9 Grad. Am Tag gibt es dann Sonne und Wolken im Wechsel und maximal 26 Grad.
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2: Zurzeit liegen uns keine Meldungen vor. Wir wünschen allen unterwegs gute Fahrt.
1: Hallo zusammen, guten Morgen. Johanna Tänzer ist hier an diesem sehr, sehr frühen Freitag. Und wenn ihr ein bisschen Motivation für diesen Tag, für diesen frühen Tag braucht,

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1: Ich bin Katrin Müller. Mit Steuerentlastungen von 10 Milliarden Euro, flexibleren Arbeitsverträgen und massivem Abbau von Bürokratie wollen Union und SPD Deutschland aus der Krise führen. Im Koalitionsausschuss verständigten sich die Spitzen der Regierungsparteien auf ein Reformpaket mit 34 Punkten, das auch die bereits in die Wege geleiteten Reformen in den Bereichen Rente und Gesundheit umfasst. Kanzler Friedrich Merz hat dazu im ZDF Stellung bezogen.
2: Wir haben damit einen Kompromiss gemacht. Das haben ja auch viele gesagt, die in diesem Bereich verdienen. Macht das, das können wir bezahlen. Wir entlasten dafür die unteren und mittleren Einkommen.
1: Merz hofft, dass die Konjunktur auch durch die Reformen wieder Fahrt aufnimmt und das Wachstum im kommenden Jahr mehr als 1% beträgt. Der Deutsche Wetterdienst hat den vorläufigen Temperaturrekord der jüngsten Hitzewelle nach oben korrigiert. Demnach wurden am vergangenen Samstag in Möckern-Drewitz in Sachsen-Anhalt 41,8 Grad gemessen und damit 0,1 Grad mehr als zunächst im brandenburgischen Koschen-Neiße-Münde. Grund ist nach Angaben des DWD eine nachträglich entdeckte Messlücke. Das Aus von Julian Nagelsmann als Bundestrainer der Fußballnationalmannschaft rückt offenbar näher. Wie die Bild berichtet, soll die DFB-Spitze Nagelsmann in einer dreistündigen Sitzung in Frankfurt einen Rücktritt nahegelegt haben. Das DFB-Team war bei der WM Anfang der Woche im 16. Finale an Paraguay gescheitert.
3: Julian Nagelsmann soll sich Bedenkzeit erbeten haben, aber alles klingt danach, als ob seine Ablösung beschlossene Sache ist. Das meldet auch die Frankfurter Rundschau. Angeblich soll bis zum Wochenende alles durch sein. Vom DFB kam bisher keine Erklärung dazu. Nagelsmanns Vertrag läuft noch bis 2028. Als möglicher Nachfolger wird ja Jürgen Klopp heiß gehandelt. Thomas Thonfeld, Sportredaktion.
1: Bei der WM hat sich Portugal gegen Kroatien mit 2:1 durchgesetzt und steht damit im Achtelfinale. Dort trifft das Team auf Europameister Spanien. Die Spanier hatten im 16. Finale zuvor 3:0 gegen Österreich gewonnen. Zum Tennis. Alexander Zverev steht beim Tennisturnier in Wimbledon in der dritten Runde. Der French Open-Sieger gewann gegen den Franzosen Valentin Royer in 3 Sätzen. Ebenfalls weiter ist Jan-Lennard Struff. Er setzte sich in 5 Sätzen gegen den US-Amerikaner Brandon Nakashima durch.
0: Das Wetter.
4: In der Nacht ziehen ein paar Wolken durch, es bleibt aber trocken. Die Temperaturen liegen runter auf 12 bis 9 Grad. Am Tag wechseln sich dann Sonne und Wolken ab. Dazu wird's 26 Grad warm.
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5: Zurzeit liegen uns keine Meldungen vor. Wir wünschen allen unterwegs gute Fahrt.
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4: Hallo, guten Morgen zusammen. Johanna Tänzer hier, wünsche euch einen schönen Start in diesen Freitagmorgen. Und ich weiß es doch, ihr wollt das hören, dieses eine Lied. Ja, dann spiele ich euch halt ein Lied von Mark Forster. Bitteschön.

0: Alvaro Soler mit Machia. Guten Morgen.
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0: Das checken wir jetzt mit Kollege Robert Jans.
2: Hallo.
0: Heute wird auf jeden Fall weiter diskutiert, ne, über das Reformpaket der Bundesregierung.
2: Genau, insbesondere um die geplanten Regeln zur AU. Wir müssen uns da ja auf strengere Regeln einstellen. Die schwarz-rote Koalition plant nämlich deutlich schärfere Vorgaben, die hohe Fehlzeiten in den Unternehmen eindämmen sollen. Bald soll als gesetzliche Regel gelten, dass man schon vor dem ersten Fehltag an eine ärztliche Bescheinigung braucht, statt eben am vierten Tag, so wie wir das kennen. Mhm. Krankschreibungen per Telefon sollen auch nicht mehr möglich sein. Und dazu haben wir Reaktionen eingeholt und die hören wir heute Morgen hier bei uns.
0: Und ihr hört bei uns auch immer die Verkehrslage, ja. Na klar. Und da könnte es heute ein bisschen voller werden auf den Straßen, nicht?
2: Ja, genau, weil passend zum schönen Wetter gehen die Sommerferien los, zumindest in manchen Bundesländern. Es gibt ja auch schon Bundesländer, da laufen sie bereits, fällt mir gerade so ein. Jetzt mit Bremen, Niedersachsen, Sachsen, Sachsen-Anhalt, Schleswig-Holstein und Thüringen starten auf jeden Fall heute die nächsten Bundesländer in die Sommerferien. Und der ADAC rechnet also mit der nächsten großen Reisewelle dementsprechend. Schon ab dem Mittag kann es heute also voller werden auf den Autobahnen.
0: Ich will auch Ferien, Robert.
2: Ja, ich auch.
0: Okay. Leider
2: ja.
0: Nein.
2: Ja, geht aber nicht.
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1: Mit Katrin Mayer-Sebastian. Guten Morgen. Die Krankenkasse DRK Gesundheit warnt vor negativen Folgen der Koalitionspläne. Die Abschaffung der telefonischen Krankschreibung und die Krankschreibung ab dem ersten Tag steigere die Zahl der Arztkontakte und die Belastung der Beschäftigten, sagte Vorstandschef Storm. Es drohten überfüllte Praxen. Mehr als eine Woche nach dem verheerenden Erdbeben in Venezuela haben Rettungskräfte einen Mann lebend aus den Trümmern eines eingestürzten Einkaufszentrums geborgen. Heute feiern wir das Leben von Hernan Gil, schrieb die geschäftsführende Präsidentin auf der Plattform X. Und jetzt das Wichtigste von hier. Die Bonner FDP fordert, dass Rhein in Flammen auch im kommenden Jahr in der Rheinaue stattfinden soll. Der Bonner Stadtrat will in seiner letzten Sitzung vor der Sommerpause in der kommenden Woche die Weichen für ein neues Rhein in Flammen-Konzept vorstellen. Geplant ist ja bislang eine Pause im kommenden Jahr. Danach soll das Fest im Bonner Innenstadtbereich und am Rheinufer stattfinden. Nicht zuletzt auch aus Tierschutzgründen. Die Bilder eines toten Schwans und einer toten Gans sorgten im vergangenen Jahr für viel Kritik in der Veranstaltung. Die FDP findet, dass ein Umzug in die Innenstadt der Marke Rhein in Flammen aber nicht gerecht würde. Die Veranstaltung müsse in der Rheinaue bleiben, auch im kommenden Jahr. Auch mit einem Feuerwerk, aber ebenso, dass die Tiere geschützt sind. Insgesamt sei der Aufwand für ein Fest in der City viel zu groß, heißt es von der Fraktion. Heute Abend geht es wieder los. Der Kunstrasen in der Bonner Rheinaue startet. In den nächsten Wochen werden wieder knapp 100.000 Menschen bei der Konzertreihe mit dabei sein. Im Moment laufen noch die allerletzten Arbeiten und Vorbereitungen, damit alles glatt läuft. Den Startschuss machen heute Abend die Kölschrocker von Brings mit ihrem 35. Geburtstagskonzert. Morgen steht dann Montez auf der Bühne und am Sonntag Marillion. Insgesamt geht der Bonner Kunstrasen bis Ende August mit 24 Events insgesamt. Medikamente, Spielzeug und Plüschtiere. In Bonn wird heute ein Hilfstransporter für die Ukraine beladen. Am Sonntag soll er sich auf den Weg ins südukrainische Cherson machen. Organisiert wird das Ganze vom katholischen Stadtdezernat Bonn. Die Hilfsaktion wurde durch jede Menge Spenden ermöglicht. Von Privatpersonen, aber auch beteiligten Bonner Schulen und dem Lions Club. Der Mercedes-Transporter, der heute befüllt wird, soll dann auch im Anschluss in der Ukraine bleiben. 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
1: Und das machen wir ganz kurz und knapp mit Radio Bonn-Rhein-Sieg-Wettermann Carsten Brandt.
2: Schönes Wetter, trockenes Wetter, 27 Grad in der Prognose.
1: Danke, Carsten. Und wir gucken auf die Straßen. Bei uns im Radio Bonn-Rhein-Siegland Freitagmorgen aktuell noch keine Meldungen. Kommt gut an.

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0: something. Breakfast at Tiffany's. Hallo, guten Morgen, schönen Freitag euch. Wetter soll ja sehr gut werden wieder. Und bei dem Wetter sind natürlich auch viele auf dem Motorrad unterwegs. Und es gibt ja sehr viele, sehr coole Strecken hier bei uns in NRW. Und an diesem Wochenende gibt es für manchen Biker vielleicht ein Ziel, das erstmal ungewöhnlich klingt.
1: Augenblick mal unterwegs.
2: Was für ein Sound, der geht bestimmt bei vielen durch den Magen und wird morgen hundertfach zu hören sein bei einer Motorradwallfahrt. Jede Menge Motorräder und jede Menge unterschiedlicher Menschen.
3: Da ist tatsächlich der lederbekluftete, wenn man das so möchte, Hardbiker bei. Ja, da ist aber auch der pensionierte Studienrat bei, die ein Thema eint. Das ist das Motorrad, das ist das Unterwegssein und da freuen wir uns drauf.
2: Sagt Bastian Rütten, Pastoralreferent im niederrheinischen Marienwallfahrtsort Kevela, kümmert sich dort um die traditionelle Motorradwallfahrt. Ab morgen Mittag kommen die Biker an und dann wird es aber erstmal ganz ruhig.
3: Wir haben erst immer eine ganz ergreifende Andacht, wo es auch um die Menschen geht, die auf der Straße ums Leben gekommen sind. Übrigens nicht nur auf Motorrädern, sondern im Straßenverkehr.
2: Anschließend gibt es natürlich auch noch das laute Hubkonzert, die Vorbeifahrt an der Gnadenkapelle, an der Trösterin der Betrübten, am Abend eine große Party.
3: Unendlich viele Kerzen, die angezündet werden und Leute, die sich auch Raum für Stille nehmen. Dass es beides gibt, ist typisch für eine Wallfahrt, das war immer schon so. Also, dass sehr viel Leben und Lebendigkeit mit sehr viel Einkehr und Besinnung zusammenkommt, das zeichnet den Ort ja seit jeher aus.
2: Denn nicht nur Kevela, sondern auch die Motorradwallfahrt mit Mensch und Maschine hat eine lange Tradition. Bastian Rütten.
3: Ganz, ganz wichtig ist allen die Segnung der Fahrzeuge, wobei ich dann auch immer sage, ein Fahrzeug segnen heißt ja nicht, dass man danach die Haftpflichtversicherung kündigt, sondern das heißt, dass egal was passiert, wir unter Gottes Schutz fahren. Und dafür gibt es eine große Offenheit an diesem Tag.
2: Und alle Infos bei uns auf augenblickmalonline.de. Stefan Klinkhammer von der katholischen Kirche für Augenblick mal.
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1: Mit Malte Heilbricht. Guten Morgen.
2: Wir müssen jetzt Veränderungen haben, damit vieles so bleibt, wie wir es in den letzten Jahrzehnten erarbeitet haben.
1: Bundeskanzler Merz war das gestern Abend im ZDF. Da hat er noch einmal das große Reformpaket der schwarz-roten Koalition erklärt und verteidigt. Man dürfe das Paket nicht wieder zerreden und sich in Klein-Klein-Debatten verlieren. Gesprochen hat der Kanzler unter anderem über die geplante Steuerreform. Sie sei ein Kompromiss, sagte er. Mehr sei nicht möglich gewesen. Die zur Gegenfinanzierung angekündigte Erhöhung der Reichensteuer nannte er akzeptabel.
2: Das haben ja auch viele gesagt, die in diesem Bereich verdienen. Macht das, das können wir bezahlen. Wir entlasten dafür die unteren und mittleren Einkommen. Ich sag mal, für eine Familie mit 60.000 Euro Einkommen, zwei Kindern, sind das 600 Euro im Jahr.
1: Natürlich sind nicht alle damit glücklich. Kritik kommt zum Beispiel vom Chef des Münchner IFO-Instituts Fuest. Der sagte dem Spiegel, dass vor allem Mittelständler belastet würden. Das sei ein Signal, noch weniger in Deutschland zu investieren. Und auch die geplanten Verschärfungen bei Krankschreibungen im Job sorgen für viel Ärger. Darauf wollte Merz im ZDF aber gar nicht groß eingehen. Man müsse nicht am ersten Tag in die Arztpraxis, sondern müsse vom ersten Tag eine Arbeitsunfähigkeitsbescheinigung haben, sagte er, ohne weitere Erläuterung. Generell hofft Merz jetzt auf mehr Schwung für die angeschlagene Koalition.
2: Wir haben da auch in der Koalition zu einem neuen Miteinander gefunden. Wir mussten uns ja auch zunächst einmal ein bisschen aneinander gewöhnen. Das hat Zeit gebraucht und mit dem gestrigen Tag, denke ich, haben wir jetzt wirklich einen großen Schritt getan, der in die richtige Richtung zielt.
1: Der letzte ARD-Deutschland-Trend hatte den großen Vertrauensverlust in die Bundesregierung sehr deutlich gezeigt. Da kam die Union nur noch auf 22%, die SPD nur noch auf 12%. Und jetzt weitere Themen in Kurzform. US-Präsident Trump hat mal wieder gegen Deutschland und andere NATO-Verbündete ausgeteilt. Auf seiner Online-Plattform bezeichnete er deren Beiträge für das Verteidigungsbündnis als lächerlich. Damit baut Trump Druck auf vor dem NATO-Gipfel kommende Woche in Ankara. Europameister Spanien steht im Achtelfinale der Fußball-WM. Die Spanier haben im 16. Finale gegen Österreich mit 3:0 gewonnen. Portugal besiegte Kroatien mit 2:1. Die Partie Schweiz gegen Algerien läuft zur Stunde noch. Die Weltgesundheitsorganisation hat den tödlichen Hunter-Virus-Ausbruch auf dem Kreuzfahrtschiff Hondius offiziell für beendet erklärt. Die letzte Kontaktperson sei negativ getestet worden und habe die Quarantäne nun verlassen können, sagte WHO-Chef Tedros. Seit Ende Mai gab es keine neuen Fälle mehr. Das Hunter-Virus war im April während einer Reise von Argentinien zu den Kapverden ausgebrochen. Insgesamt wurden 13 Infektionen bestätigt, 3 Passagiere starben, darunter auch eine Deutsche.
0: Und jetzt das Wichtigste von hier.
3: Mit Katrin Meyer-Sebastian. Vielleicht ist das letzte Wort noch nicht gesprochen. Das Bonner Festival Rhein in Flammen sollte eigentlich ja nächstes Jahr Pause machen und dann in die City ziehen. Die FDP im Bonner Stadtrat will das aber nicht. Rhein in Flammen soll in der Rheinaue bleiben, auch 2027. Reden wir natürlich drüber in den nächsten News von hier um halb.
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4: Und hier kommt die früheste Wetterübersicht von unserem Wettermann, von Carsten Brandt.
5: Guten Morgen.
6: Hier ist mit Nico, das wird ein sensationelles Wochenende. Nicht zu warm, nicht zu kalt. 27 Grad legen wir heute hier schon mal auf, ne?
4: Ach, das machen wir und liegen aktuell noch bei frischen 13 Grad in Bonn, Beul, Bechlinghofen, Bad Honnef-Egidienberg 11,8 und der Ölberg in Königswinter 11,7 Grad.
7: Ich wollte gerade sagen, sonst legst du doch immer auf. Also als DJ.
4: Ich hab frei.
7: So. Aber nee, jetzt erstmal gucken wir auf die Straßen. Wir haben ja erstmal noch Sendung hier heute Morgen. Auf jeden Fall die Lage auf den Straßen. Guck mal, ich erzähle so viel Blödsinn und Quatsch, weil es ist nichts los auf den Straßen. Also entspannte Lage noch. Ihr kommt noch überall gut rüber über die Kennedy-Brücke, Südbrücke. Die Fähre startet ja jetzt auch ihren Betrieb. Also freie Fahrt im Moment noch für euch. Wenn ihr was gesehen habt, ruft gerne an oder schickt uns eine WhatsApp über die 0228 400 7111.
4: Macht das bitte. Staus und Blitzer, damit Jasmin keinen Blödsinn mehr hier erzählt. So, und jetzt sagen wir guten Morgen Radio Bonn-Rhein-Siegland. In Bonn guten Morgen nach Niederkassel und guten Morgen Swisttal.
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7: So, starten wir rein in unsere vierstündige, kuschelige Sendung hier. Die ersten Sonnenstrahlen, die sind auch schon da. Von daher einen schönen Start Richtung Wochenende.

0: 10:50. Guten Morgen, hier sind Nico und Jasmin an diesem herrlichen Freitagmorgen.
1: Heißt, wir starten mit euch zusammen rein in ein wunderbares Sommerwochenende. Wettermann Carsten Brandt verspricht tolles Wetter und das ist ja auch mehr als gut so, denn heute starten sie die Kunstrasenkonzerte, Jasmin.
0: Oh ja, die Open-Air-Saison geht los und das ja wirklich mit einem ganz tollen Konzert, denn es wird Geburtstag gefeiert. Brings werden in diesem Jahr 35 Jahre alt und heute, das ist ihr großes Geburtstagskonzert auf dem Bonner Kunstrasen.
1: Mit all ihren Hits.

0: Das war übrigens 2011, glaube ich, um den Dreh. Da haben sie Kölschjung das erste Mal in Bonn gespielt.
1: Oh, Gänsehaut. Ich finde ja, der Song, den spielen die auch echt immer in unterschiedlichen Versionen, aber da hast du wirklich Gänsehaut.
0: Das wird heute Abend der Fall sein. Vielleicht gibt es auch einen neuen Song, den wir das allererste Mal auf dem Kunstrasen in Bonn hören.
1: Wer weiß.
0: Scheint Premieren-Gaststätte zu sein. Und das Tolle ist, wir sind heute Morgen auf dem Kunstrasen, um mal zu gucken, wie weit sind die Vorbereitungen. Das ist ein Riesenareal, was da vorbereitet werden muss für 9000 Menschen.
1: Genau, und vor allen Dingen haben die da jetzt auch nochmal ordentlich aufgerüstet in Sachen Technik zum Beispiel. Also da ist nochmal einiges dazu gekommen und ich glaube, bis kurz vor Eröffnung dürfte da heute Abend noch gerödelt werden.
0: So, was haben wir sonst noch alles? Wir haben Entenrennen, gibt's noch?
1: Entenrennen in Siegburg, ja, gibt es auch noch. Und das Wetter wird ja auch an diesem Wochenende herrlich. Insofern gibt es ein paar Ausflugstipps für uns, auch zu Seen.
0: Ja, und diese Seen stellen wir euch vor. Dann gibt es noch den Hopfentraum in Niederkassel, also Craft Beer, ein Bierfestival, wenn man so möchte. Jetzt heißt es aber erstmal wach werden mit euch zusammen. Es wird Zeit für
2: die Tasse Kaffee.
1: Boah, Nico, bitte.
0: Ja, ist ja gut. I love it.

0: 6.18 Uhr, hier ist eure Morgencrew, Nico und Jasmin bei Radio Bonn-Rhein-Sieg.
1: Guten Morgen und wir starten gemeinsam rein Richtung Wochenende. Und das Wochenende soll ja wettertechnisch auch wirklich herrlich werden bei uns.
0: Ach ja, und da fällt mir immer wieder der Lieblingsspruch meines Schwiegervaters ein, der sagt, wenn ich den See sehe, brauche ich kein Meer mehr. Und da ist was dran.
1: Stimmt, ja, auf jeden Fall. Und deshalb haben wir gesagt, vielleicht wollt ihr ja am Wochenende so einen kleinen Ausflug zu einem Badesee machen. Und deshalb checken wir für euch die besten Badeseen hier bei uns in der Region.
0: Und wir starten jetzt mit unserer Radio Bonn-Rhein-Sieg-Reporterin Claudia Löhr. Die war am Otto-Meikler-See in Hürth.
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4: An einem der schönsten und beliebtesten Badeseen im Rhein-Erft-Kreis am Otto-Meikler-See in Hürth.
2: Muss ich was bezahlen?
4: Ja, das kostet Erwachsene zahlen 6,50 Euro pro Ticket. Kinder bis 13, 3,50 Euro. Kinder unter 3 kommen umsonst rein. Parkplatz nochmal 4 Euro kommen da oben drauf. Achtung, am Wochenende kann es da wirklich sehr, sehr voll sein.
3: Was können wir da machen?
5: Mit Kindern kann man hier schön auf die Hüpfburgen gehen. Wir haben eine Stand-Up-Paddling-Verleihstation. Wir haben ganz neu dieses Jahr eine Wasserrutsche.
6: Ja, die ist richtig cool, die Rutsche. Man kann so mit den Knien und dann Saltos machen und alles.
7: Beachvolleyball, gut essen, gut trinken, schön feiern. Ne? Hier ist ja einmal im Monat die After-Work-Party. Mega.
2: Kann ich meine Kids mitbringen?
6: Ja, wir wollen so ein bisschen auf dem See schwimmen und so. Am See finde ich am coolsten diese Rutsche da hinten. Die ist sehr cool. Ich finde auch noch hier schön, dass es hier einen Spielplatz für kleine Kinder gibt, dass man hier auch was zu essen kaufen kann, falls man Hunger hat. Ja, und dass es sehr viel Spaß macht.
3: Treffen wir uns zum Essen oder nur für Drinks?
5: Natürlich beides. Drinks, Cocktails. Wenn man aber mal nur spazieren gehen möchte und nicht unbedingt ins Strandbad möchte, bietet sich die Seeterrasse an. Da gibt es sehr leckere Schnitzel, Burger und Salate.
3: Können wir da chillen?
5: Der Beachclub hat Style. Ja, da läuft schöne Ibiza-Hausmusik. Wir haben leckere Weine, leckere Cocktails. Und das ist ein bisschen was für das Szene-Publikum. Und wenn man sich einfach mal einen schönen, entspannten Tag am See machen möchte mit Himmelbetten oder Vorliegen.
2: Ist es ein Match?
7: Auf jeden Fall ein Match.
8: Ja, ein bisschen wie Urlaub. Ne? Ist halt ein toller Strand, tolles Wasser. Was will man mehr?
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1: Mit Katrin Meyer-Sebastian. Guten Morgen. Die Krankenkasse DRK Gesundheit warnt vor den Folgen der Koalitionspläne. Die Abschaffung der telefonischen Krankschreibung und die Krankschreibung ab Tag 1 steigere die Zahl der Arztkontakte und die Belastung der Beschäftigten in den Praxen, sagte Vorstandschef Storm. Es drohten überfüllte Arztpraxen. Mehr als eine Woche nach den verheerenden Erdbeben in Venezuela haben Rettungskräfte einen Mann lebend aus den Trümmern eines eingestürzten Einkaufszentrums geborgen. Heute feiern wir das Leben von Hernan Gil, schrieb die geschäftsführende Präsidentin auf der Plattform X. Sie dankte allen Einsatzkräften. Und jetzt das Wichtigste von hier. Die Bonner FDP fordert, dass Rhein in Flammen auch im kommenden Jahr in der Rheinaue stattfinden soll. Der Bonner Stadtrat will in seiner letzten Sitzung vor der Sommerpause in der kommenden Woche die Weichen für ein neues Rhein in Flammen-Konzept vorstellen. Geplant ist ja bislang eine Pause im kommenden Jahr und danach soll das Fest im Bonner Innenstadtbereich und dort am Rheinufer stattfinden. Nicht zuletzt auch aus Tierschutzgründen. Die FDP findet, dass ein Umzug in die Innenstadt der Marke Rhein in Flammen aber nicht gerecht würde. Die Veranstaltung müsse in der Rheinaue bleiben, auch im kommenden Jahr. Auch mit einem Feuerwerk, aber ebenso, dass die Tiere geschützt würden. Insgesamt sei der Aufwand für ein Fest in der City viel zu groß, heißt es von der Fraktion.
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1: Die 17-Jährige, die gestern in Bonn plötzlich aus dem Unterricht ihrer Schule an der Endenicher Allee verschwunden war und dann mit großem Aufwand gesucht wurde, wird nicht mehr vermisst. Ein Mitschüler hat sie gestern Abend in der Kollmannstraße gesehen. Sie war in einem behandlungsbedürftigen Zustand, so die Bonner Polizei. Die 17-Jährige wurde vor Ort erst versorgt und in ein Krankenhaus gebracht. Bei einem Verkehrsunfall in Troisdorf sind am Abend 6 Menschen verletzt worden. An der Kreuzung zum Kalkofen-Rheinstraße waren 2 Autos zusammengestoßen. 3 Rettungswagen brachten die leicht Verletzten in umliegende Krankenhäuser. Während der Unfallaufnahme waren die Rheinstraße in Fahrtrichtung Siegler gesperrt. Die Autos mussten abgeschleppt werden. Heute Abend geht es wieder los. Der Kunstrasen in der Bonner Rheinaue startet in die neue Saison. In den nächsten Wochen werden wieder knapp 100.000 Menschen bei der Konzertreihe in der Gronau mit dabei sein. Im Moment laufen noch die allerletzten Arbeiten und Vorbereitungen, damit dann alles glatt läuft. Und da steigt auch die Anspannung beim Veranstalter, sagt Emil vom Kunstrasen-Orga-Team.
2: Wenn dann auf Funk gesagt wird, wir öffnen die Türen und du weißt, jetzt geht's los. Jetzt ist das erste Konzert, die ersten Leute kommen, erfreuen sich. Wir wundern das, was du die letzten Wochen auf die Beine gestellt hast. Das ist natürlich ein super mega Gefühl. Man will natürlich die Erwartungen der Leute übertreffen am besten. Und das ist uns allen, glaube ich, auch sehr wichtig, dass wir den Leuten eine schöne Zeit hier machen.
1: Den Startschuss machen heute Abend die Kölschrocker von Brinks mit ihrem Geburtstagskonzert. Morgen steht dann Montez auf der Bühne. Eine Übersicht über alle Konzerte und den Link zum Ticketshop gibt es auf radiobonnrheinsieg.de. 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
3: Ja, und ganz wichtig bei so einem Konzert, wie wird
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3: Und das weiß jetzt
4: unser Wettermann Carsten Brand. Guten Morgen.
5: Morgen, ihr beiden. Hallo.
3: An deiner Stimme hören wir schon. Es wird gut.
5: Es wird sehr gut. Ja, also wir haben heute erstmal einen schönen Tag. Klar, wir starten kühl. Das ist aber auch gut so. Durchatmen, sehr saubere Luft draußen. Diese Polarluft, die eingeflossen ist. Ne? Also, ich atme schon mal für euch hier mit. So, im Tagesverlauf dann 27 Grad. Nicht zu warm, nicht zu kalt. Perfektes Sommerwetter. Abends dann einfach nur schön, ne? Angenehm. Also tolles Konzertwetter. Ne?
3: Und die nächsten beiden Tage?
5: Nächsten beiden Tage ganz schnell. Ja, morgen genauso schön im Prinzip, auch so 27 Grad. Und der Sonntag, der wackelt so ein bisschen, vielleicht mal ein Schauer dabei, das heißt wackelt, also ein bisschen wechselhafter, 25 Grad. Und vielleicht mal ein kurzer Schauer dabei, aber Riesenregen längst jetzt nicht.
3: Okay, danke Carsten. Und wir schauen kurz auf die aktuelle Temperatur in Bonn, Beul-Bechlinghofen da. Ja, noch frische 12 Grad auf dem Thermometer.
4: Es ist 6.34 Uhr, der Radio Bonn-Rhein-Sieg-Verkehr. Die Lage heute Morgen auf den Straßen ist wirklich relativ entspannt, also kein Vergleich zu den letzten Tagen und Wochen. Ihr kommt generell noch gut über die Brücken drüber. Die B56 von Bonn-Boll Richtung Bonn-Zentrum nahm jetzt ein bisschen dichteren Verkehr ab Bonn-Vielich. Ihr fahrt aber noch über die Brücke, also ihr steht auf jeden Fall nicht im Stau. Es ist immer so Stop and Go. Ihr braucht etwa 5 Minuten, bis ihr dann drüber seid. Und in der Bonner Südstadt, da stockt es jetzt auf der Reuterstraße in beide Fahrtrichtungen. 1 Kilometer auch da, 5 Minuten plus. Und das war's jetzt erstmal.
3: Und solltet ihr jetzt was sehen, einfach anrufen oder WhatsAppen. Die Nummer für Stausenblitzer ist nämlich die 022 284 007 111.
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4: Guten Morgen, ihr merkt, wir haben gute Laune. Wir freuen uns aufs Wochenende hier mit euch.
3: Und das an einem ganz besonderen Tag, heute am 3. Juli. Falls ihr auf dem Weg Richtung Badezimmer seid, heute ist Schmeichle deinem Spiegelbild-Tag. Einfach mal vor den Spiegel stellen und die Schönheit auf sich wirken lassen.
4: Okay.
3: Und jetzt macht ihr das Licht bitte an.

0: vor den Spiegel haben wir uns ja gerade erst gestellt. Mhm. Jetzt stellen wir uns noch mal kurz auf die Waage.
1: Oh, nee. Was macht eure Sommerfigur für den Sommer 2026, ne? Ja.
0: Es gibt so ein paar Promis, wobei Taylor Swift, die ja heute heiratet, die dürfte wieder in Top-Shape sein.
1: Also, man munkelt es ja, aber es sind höchste Sicherheitsvorkehrungen und im Madison Square Garden. Es sieht alles danach aus.
0: Die ist in Shape?
1: Die ist in Shape.
0: Ein anderer Kollege, der heiratet. Ja, er ist ausbaufähig, weiß Atze Schröder.
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5: Ja, jetzt ist es soweit. Knossi ist ein bisschen fett geworden. Knossi kennt ihr doch, oder? Jens Knossalla, YouTube-Star, feiner Kerl, immer am Lachen, wie so ein Honigkuchenpferd. Ja, und genau das ist auch sein Problem. Knossi heiratet bald und jetzt passt der Hochzeitsanzug nicht mehr, weil er zu viel süßen Kram reinhaut. Unter anderem nachts gern mal eine ganze Packung Ballisto. Das habe ich übrigens nie verstanden, warum man nachts aufsteht und irgendeinen Mist futtert. Was soll das? Glaubt ihr, die Kalorien, die man in der Dunkelheit isst, die zählen nicht? Weil, was man nicht sieht, setzt auch nicht an? Ja, seht ihr selbst, wohin das bei Knossi geführt hat? Hochzeitsanzug zu Spack. Jetzt hast du ja in so einer Situation drei Möglichkeiten. Abnehmen, einen größeren Anzug kaufen oder das Sinnvollste tun, die Hochzeit abblasen und als Single weiterfristen. Spaß. Knossi, hart wie er ist, quält sich natürlich und hungert sich zurück in den Anzug. Und es gibt ja auch keine bessere Zeit zum Abnehmen als jetzt. Ständig über 30 Grad, also Tauwetter für Dicke. An Essen ist doch eh nicht zu denken, also das über. Nachts kann man sich dafür stundenlang vor den Kühlschrank setzen und kartonweise Ballistos fressen. Ja, was denn? Irgendwann muss man ja essen, sonst kühlt der Körper irgendwann innerlich aus, wenn er nichts mehr kriegt.
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0: 6:49 Uhr spielen wir Calvin Harris, der DJ, der heute Abend auf Ibiza auflegen wird.
1: Schau mal an.
0: Die Insel, wo ich heute Abend sein werde. Ja. Ich freue mich schon sehr.
1: Ein schön.
0: Toller DJ, einer der erfolgreichsten der Welt.
1: So, ich werde auf dem Bonner Kunstrasen sein. Sehr Open cool. Air-Saison startet heute mit Brinks und das wird wahrscheinlich für Brinks selber ein Konzerterlebnis werden, weil Geburtstagskonzert, 35 Jahre feiert die Band heute.
0: Und so merkt ihr, jeder hat so seine Konzert-Highlights. Jasmin und ich schwärmen immer noch von dem gemeinsamen Dua Lipa-Konzert, auf dem wir damals waren.
1: Ja.
0: Und fragen uns, wann kommt sie nochmal?
1: Sie muss endlich nochmal zu uns hier ins Rheinland kommen. Ich hoffe ja nächstes Jahr.
0: Jeder hat sein Konzert-Highlight des Lebens. Und wir haben unser Radio Bonn-Rhein-Sieg-Mikrofon wieder in die Bonner Innenstadt gestellt und diese Frage gestellt. Das ist
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3: Also unser schönstes Konzerterlebnis war das Olivia Rodrigo-Konzert in Köln.
4: Und wir sind beide sehr große Fans von Olivia Rodrigo. Wir waren zwar ein bisschen weit hinten, aber das war das erste Mal, dass wir überhaupt
3: zusammen auf einem Konzert waren.
5: Mein schönstes Konzerterlebnis war in Köln in der Lanxess Arena beim Luciano-Konzert. Da waren viele Special Guests, das war ziemlich cool und hat sehr Spaß gemacht.
6: Mein schönstes Konzerterlebnis war in Tunesien, das heißt Ziyada. Da wird schön getanzt und viele Leute waren da und es hat sehr Spaß gemacht.
7: Also ich war noch nie auf einem Konzert, aber meine crazyste Konzerterfahrung ist auf jeden Fall meine Duschkonzerte.
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1: Mit Malte Albrecht, guten Morgen. Der Sommer der Reformen, da ist er jetzt wohl. Seit gestern wissen wir, was bei Steuern, Arbeit und Bürokratieabbau auf uns zukommt. Ein Punkt, der für besonders viele Diskussionen sorgt, ist das Thema Krankschreibungen im Job. Danny Hoppe aus dem News-Team. Am Abend hat sich Vizekanzler Klingbeil dazu nochmal bei RTL geäußert und gesagt, man arbeite hier an vernünftigen Lösungen.
2: Ja, man brauche hier vor allem eine pragmatische Umsetzung, sagte er. Man müsse das Ganze jetzt so hinbekommen, dass niemand, der krank sei, dann auch wirklich zum Arzt gehen müsse, also zum Beispiel mit 40 Grad Fieber oder wenn er sich alle paar Minuten übergibt. Was das aber jetzt genau heißt, ist weiter unklar. Auch Kanzler Merz hat die neuen Regeln am Abend nochmal relativiert. Man müsse nicht am ersten Tag in die Arztpraxis, sondern man müsse nur vom ersten Tag an eine Arbeitsunfähigkeitsbescheinigung haben. Aber auch er hat das nicht weiter erläutert, sondern die verschärften Regeln verteidigt. Man müsse die hohen Krankenstände in Deutschland herunterbringen.
1: Was auch noch kommen könnte, ist die Einführung von Teilkrankschreibungen.
2: Ja, da arbeitet Bundesgesundheitsministerin Wagen ja schon dran. Das heißt, wenn Beschäftigte länger krank sind, sollen sie sich auch nur teilweise krank schreiben lassen können, und zwar zu 25, 50 oder 75% der üblichen Wochenarbeitszeit. Voraussetzung dafür ist, dass der Beschäftigte und der Arbeitgeber das wollen. Das findet der Chef der Krankenkasse DRK Gesundheit Storm auch gut und sinnvoll. Damit lasse sich ein hoher Krankenstand wirksam reduzieren und man bekomme mehr Flexibilität. Das zeigten Erfahrungen aus Skandinavien, sagt er. Die Abschaffung der telefonischen Krankschreibung und eine Bescheinigung ab dem ersten Tag kritisiert aber auch Storm scharf und warnt vor überfüllten Praxen.
1: Dankeschön, Danny Hoppe. Und jetzt weitere Nachrichten kurz und kompakt. Die Mieten in den 40 größten deutschen Städten sind in den letzten 10 Jahren um 51% gestiegen. Das zeigt eine Auswertung des Deutschen Gewerkschaftsbundes. Der DGB fordert deshalb mehr sozialen Wohnungsbau und schärfere Regeln gegen Mietwucher. Portugal steht im Achtelfinale der Fußball-WM. Das Team mit Superstar Cristiano Ronaldo hat sein 16. Finale gegen Kroatien mit 2:1 gewonnen. In der nächsten Runde trifft Portugal auf Europameister Spanien. Die Spanier hatten Österreich mit 3:0 besiegt. Außerdem gewann eben die Schweiz mit 2:0 gegen Algerien. So sauber wie gedacht sind Europas Badegewässer wohl doch nicht. Die Europäische Umweltagentur hatte zwar den meisten Badestellen eine ausgezeichnete Wasserqualität bescheinigt, das Recherchezentrum Korrektiv warnt jetzt aber, für die offizielle Bewertung würden nur 2 bestimmte Fäkalbakterien untersucht. Andere mögliche Risiken blieben außen vor, zum Beispiel Blaualgen, Pestizide oder PFAS-Chemikalien. Dabei liegen für viele dieser Stoffe Messdaten vor. Die Europäische Umweltagentur verweist auf die EU-Badegewässerrichtlinie, die schreibe eben nur den Test auf Fäkalbakterien vor.
0: Und jetzt das Wichtigste von hier.
3: Mit Katrin Meyer-Sebastian. Mit großem Aufwand war gestern in Bonn nach einer 17-Jährigen gesucht worden. Sie war plötzlich aus dem Unterricht an ihrem Gymnasium verschwunden, hatte alles zurückgelassen. Die gute Nachricht dann am Abend, die Jugendliche wurde gefunden, sie wird nicht mehr vermisst. Das ist nur eins der Themen gleich in den nächsten News von hier um 9:30.
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4: Ja, und was dieses Wochenende drauf hat, das weiß unser Wettermann Carsten Brandt. Guten Morgen.
5: Sehr schön wird es. Heute schön 27 Grad, morgen 25 Grad, der Sonntag 23 bis 25 Grad, vielleicht mal ein Schauer am Sonntag.
4: Danke, Carsten. 12,3 Grad aktuell in Bonn, Beul, Bechlinghofen, Bad Honnefe-Gideonberg bei 15 Grad schon und der Ölberg in Königswinter mit 12,1.
6: 7:03, der Blick auf die Straßen staut sich auf der A4 Köln Richtung Aachen. Zwischen dem Kreuz Köln-Gremberg und Kreuz Köln Süd 2 Kilometer stockend. Dann die Brückenübersicht, die kenne die Brücke B56 Bonn-Beul Richtung Bonn-Zentrum. Da stockender Verkehr ab Bonn-Vielich rüber ins Zentrum, braucht ihr etwa 10 Minuten länger, dann bis ihr über die Brücke seid. Die andere Richtung, also in der Bonner Innenstadt rüber nach Bonn-Beul, dichter Verkehr ab dem alten Friedhof jetzt bis rüber zur kenne die Brücke. Auch da dauert es im Moment 10 Minuten länger für euch. Über die Südbrücke, da kommt ihr derzeit noch sehr gut. Wir haben im Moment nur Stau in der Bonner Südstadt auf der Reuterstraße in beide Fahrtrichtungen. 1 Kilometer etwa 5 Minuten plus. Und die Mondorfer Fähre da auf der Bonner Seite im Moment nur leichter Rückstau bis auf den Engländerweg. Ansonsten kommt ihr noch gut auf die Fähre drauf. Geblitzt wird heute Morgen und zwar in Bonn-Bad Godesberg auf der Burgstraße Richtung B9, in Hennef-Stoßdorf auf der Frankfurter Straße Richtung Siegburg und in Bonn-Beul auf der L16, das ist die Geislerer Straße in Fahrtrichtung Bonn.
4: 0228 4007 111, wenn ihr was seht, Staus oder Blitzer, jetzt anrufen oder WhatsAppen. Wir wünschen eine gute und vor allem sichere Fahrt und sagen guten Morgen Radio Bonn-Rhein-Siegland in Troisdorf, guten Morgen nach Hennef und guten Morgen Königswinter.
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6: Guten Morgen zusammen, einen schönen Start ins Wochenende.
4: So, du bist doch hier unser Gossip Girl. Ja. Also weißt du mal um alles Bescheid. Ist da jetzt was dran, dass Taylor Swift heiratet? Heute vielleicht sogar.
6: Ja, also es läuft wohl schon seit gestern Abend. Da gab es ein erstes Dinner. Und heute und das ganze Wochenende wird gefeiert auf jeden Fall. Also ja, es wird geheiratet.
4: Ja, guck mal, wir wissen es noch nicht ganz sicher. Hoffentlich weiß es ihr Mann, ihr Baldmann. Ne? Also sonst,
6: Travis Kelce?
4: Ja, sonst sagt Taylor Swift.

0: was ein Start in die Woche, du. Da sind wir doch direkt am Anfang der Woche rausgeflogen bei der Fußball-WM.
1: Ach, irgendwie schon bitter, auch wenn man jetzt sieht, wer so weiterkommt. Wollen wir kurz das Update machen, Jasmin? Spanien hat 3-0 gegen Österreich gewonnen, steht im Achtelfinale. Portugal in einem spannenden Spiel gegen Kroatien sich am Ende durchgesetzt, kurz vor knapp. Aber auch im Achtelfinale Glückwunsch. Mhm. Und die Schweiz 2-0 gegen Algerien gewonnen.
0: Ja, herzlichen Glückwunsch an alle, die jetzt weiter sind im Achtelfinale.
1: Und es schmerzt dann umso mehr.
0: Es schmerzt schon doch ein wenig,
1: so, jetzt kommen die Ersten aus dem Radio Bonn-Rhein-Sieg-Team hier rein und sagen...
2: Ganz kurze Frage, kann einem so ein WM-Stern eigentlich auch wieder abgenommen werden bei langanhaltender Erfolgslosigkeit?
3: Und jetzt Jaborex Wochenabrechnung.
2: Es war der Montag, als die deutsche Fußballnationalmannschaft gegen Paraguay seelenlos aus der WM gekickt wurde.
4: Ja, schade.
2: Jetzt können wir natürlich in die Brechtsche Tiefenanalyse gehen. Am Ende gilt, Fußball ist, wenn 22 Männer 90 Minuten lang einen Ball nachjagen und am Ende scheiden die Deutschen in der Vorrunde aus. Leute, Fußball ist eine ganz einfache Rechnung.
5: Die müssen halt auch treffen, wenn sie schießen, ne?
2: Wir haben während des gesamten Spiels, ich glaube, so gefühlt 598 Flanken in den paraguayischen 16er geschlagen, inklusive der Flanke von Jonathan Tah beim Elferschießen.
6: Was für ein Schuss!
7: Bist du deppert?
2: Ist der Ball eigentlich mittlerweile irgendwo runtergekommen? Mit Blick auf Julian Nagelsmann gilt der Satz, ein Weiter-so darf es nicht geben. Ja, auch wenn ihn Rudi Völler zu 100% vielleicht behalten will.
8: Also ich bin immer noch davon überzeugt, dass er wahrscheinlich der Richtige ist.
2: Rudi Völler ist also überzeugt. Wahrscheinlich. Und die anderen 16-Finalspiele, Südafrika gegen Kanada oder, oh Gott, gegen, ach du meine Güte, ich war auf Elternabenden, die aufregender waren. Zuckerhut ab vor Japan, die haben Brasilien ganz schön gefordert. Die norwegischen Wikinger nehmen die Elefanten von der Elfenbeinküste auf die Hörner. Für die Franzosen war es ein Kalax gegen Schweden, deren Abwehr am Ende so instabil war wie ein IKEA-Kleiderschrank. Und kein Ecuador gegen Mexiko. Arriba, liebe Freunde der Sozialreform. Friedrich Merz drohte schon die Ablösung durch Jürgen Klopp. Jetzt aber hat der Bundestrainer, der Bundeskanzler und seine Mannschaft ein Reformpaket geschnürt. Wir wissen, Deutschland ist pleite, wir liegen wirtschaftlich am Boden, unsere Sozialsysteme sind zu teuer, aber jetzt wird alles anders.
9: Wir schaffen die telefonische Krankschreibung ab und führen die Vorlage einer Arbeitsunfähigkeitsbescheinigung ab dem ersten Krankheitstag ein.
2: So einfach ist das. Unser Wirtschaftswachstum wird ins Unendliche ansteigen, da bin ich mir ganz sicher. So, was war noch? Seit dem 1. Juli zahlen wir Eintritt im Kölner Dom. Bürgergeld heißt jetzt Grundsicherung. Reide heißt immer noch Twix, sonst ändert sich nichts. In diesem Sinne.
10: Das ist alles so verschissen.
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0: Er hat letztes Wochenende erst im Bierkönig aufgelegt. Auf Mallorca.
1: Der Jason.
0: Jason Derulo. Da war heiß.
2: Da war heiß.
0: Wie heiß wird es hier bei uns? Das wollen wir jetzt wissen von unserem Wettermann.
3: Kasper, also nicht so. Guten Morgen, ihr beiden. Aber nicht so heiß, dass Jason Derulo jetzt hier wieder auflegen kann. Ich denke mal, 27 Grad sind heute ganz angenehm. Ne, da sind wir dann doch in einer anderen Kategorie unterwegs. Und das ist auch gut so. Also durchatmen nach einer kühlen Nacht. 27 Grad. Übrigens, bestes Wetter. Gibt es nichts zu meckern. Ein paar Cumuluswolken, ein bisschen Wind. Einfach nur herrlich, richtig schön heute.
1: Ja, vor allen Dingen ist es dann auch nicht zu heiß, ja, aber du hast es ja am Anfang der Woche schon mal angekündigt. Möglicherweise könnte es noch mal so eine krasse Hitzewelle geben. Steht die denn jetzt wirklich an oder hat sich das von deinen Wettermodellen her verschoben?
3: Also kurzfristig erstmal nicht, aber nächste Woche wird das schon deutlich wärmer und da ist noch vieles möglich. Also je nach Modell zeigen die das immer wieder mal, Jasmin, ne, dass da 35 bis 40 möglich sind. Mein Gefühl weiterhin, das kommt. Die Frage ist wann, aber erstmal nicht. Deswegen morgen auch ein toller Samstag. Könnt ihr wirklich was draus machen. Schönes Wetter, Sonntag ein bisschen wackeliger, 25 Grad. Ein Traumwochenende eigentlich.
0: Das nehmen wir genauso mit. Ja. Lass uns das hier nochmal amtlich unterschreiben von unserem Wettermann von Carsten Brandt. Schönes Wochenende dir.
3: Habt eine schöne Zeit.
1: Danke, ja, Carsten.
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1: Mit Katrin Meyer-Sebastian. Guten Morgen. Bundeskanzler Merz hat Kritik an den Plänen zur Krankschreibung zurückgewiesen. Im ersten sagte er, die Rückkehr zur Krankschreibung ab dem ersten Tag helfe, die hohen Krankenstände zu senken. Die Regelung knüpfe an die Zeit vor der Corona-Pandemie an. Der Bayerische Hausärzteverband nannte die Pläne eine Katastrophe. Vor dem Bundesparteitag der AfD in Erfurt am Wochenende haben mehrere Bündnisse zu Gegendemos aufgerufen. Nach Angaben der Stadt Erfurt sind mehr als 30 Versammlungen angemeldet. Die Polizei rechnet mit insgesamt etwa 50.000 Gegendemonstranten. Und jetzt das Wichtigste von hier. Die Bonner FDP fordert, dass Rhein in Flammen auch im kommenden Jahr in der Rheinaue stattfinden soll. Der Bonner Stadtrat will in seiner letzten Sitzung vor der Sommerpause in der kommenden Woche die Weichen für ein neues Rhein in Flammen-Konzept stellen. Christoph Münch aus den Radio Bonn-Rhein-Sieg-Nachrichten.
2: Geplant ist ja bislang eine Pause im kommenden Jahr. Danach soll das Fest im Bonner Innenstadtbereich und am Rheinufer stattfinden. Nicht zuletzt auch aus Tierschutzgründen. Die FDP findet aber, dass ein Umzug in die Innenstadt der Marke Rhein in Flammen nicht gerecht würde. Die Veranstaltung müsse in der Rheinaue bleiben, so auch im kommenden Jahr. Auch mit einem Feuerwerk, aber ebenso, dass die Tiere geschützt sind. Insgesamt sei der Aufwand für ein Fest in der City viel zu groß, heißt es von der Fraktion.
1: Fest steht allerdings, dass zumindest 2028 kein Rhein in Flammen in der Rheinaue möglich sein wird. Die Aue wird im Jahr darauf 50 Jahre alt und dafür gründlich saniert.
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1: Auf jeden Fall in der Bonner Rheinau, und zwar ab heute Abend gibt es den Bonner Kunstrasen. Die Open-Air-Konzertreihe startet in die neue Saison. Es werden wieder rund 100.000 Besucher erwartet. Den Startschuss machen heute die Kölschrocker von Brings mit ihrem Geburtstagskonzert. Morgen steht dann Montez auf der Bühne, Sonntag Marillion. Die 17-Jährige, die gestern in Bonn plötzlich aus dem Unterricht ihrer Schule an der Endenicher Allee verschwunden und dann mit großem Aufwand gesucht worden war, wird nicht mehr vermisst. Ein Mitschüler hat sie gestern Abend in der Kollmannstraße gesehen. Sie war in einem behandlungsbedürftigen Zustand, so die Bonner Polizei. Die 17-Jährige kam ins Krankenhaus. Medikamente, Spielzeug und Plüschtiere. In Bonn wird heute ein Hilfstransporter für die Ukraine beladen. Am Sonntag soll er sich auf den Weg ins südukrainische Cherson machen. Organisiert wird das Ganze vom katholischen Stadtdezernat Bonn. Die Hilfsorganisation wurde durch ganz viele Spenden ermöglicht, von Privatpersonen, aber auch von beteiligten Bonner Schulen und dem Lions Club. Der Mercedes-Transporter, der heute befüllt wird, soll dann auch im Anschluss in der Ukraine bleiben. Cherson ist sogenannte Solidaritätspartnerstadt Bonns. Die Krimnahe Stadt war im Krieg teilweise unter russischer Besatzung. Große Teile der Infrastruktur wurden in den letzten Jahren zerstört. 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
3: Ist ein herrliches, fast perfektes Sommerwetter. Hier und da mal kleine Wölkchen, aber überwiegend blauer Himmel, Sonne 27 Grad. Das gleiche Spiel morgen. Am Sonntag kann es immer mal wieder auch einen Regenschauer geben, aber insgesamt packen wir dieses Wochenende zusammen und sagen, es ist ein traumhaftes Sommerwochenende. Genießt es jetzt bei 13,1 Grad in Bonn, Beul, Bechlinghofen, der Ölberg in Königswinter mit 12,7 Grad und Niederkassel-Ranzel 13,9.
4: 7:33 der Radio Bonn-Rhein-Sieg-Verkehr mit folgenden Staus jetzt. Und zwar die A4 Köln Richtung Aachen zwischen Dreiköln-Holme und Kreuzköln-Süd. 2 Kilometer Stau. 10 Minuten dauert es etwa länger. A555 Bonn Richtung Köln zwischen Köln-Rodenkirchen und Kreuzköln-Süd. 1 Kilometer Stau. Und die Bonner Kennedy-Brücke B56 Bonn-Beul Richtung Bonn-Zentrum. Stockender Verkehr ab Bonn-Vielich bis rüber ins Bonner Zentrum. Da dauert es 10 Minuten länger. In der Bonner Innenstadt rüber nach Bonn-Beul. Da dichter Verkehr ab dem alten Friedhof bis zur Kennedy-Brücke, bis ihr dann rüber seid, auch da 10 Minuten plus. Es stockt jetzt von der Südbrücke kommend in Richtung B9 auf der Petra-Kelly-Allee und auf der B9 Richtung Bonn 10 Minuten plus. In der Bonner Südstadt stockt es auf der Reuterstraße in beide Fahrtrichtungen auf 1 Kilometer. Da verliert ihr derzeit 5 Minuten in jede Richtung. Die Mondorfer Fähre, einmal die Mondorfer Seite, leichter Rückstau auf bis zur Provinzialstraße und der Bonner Seite, da der Rückstau bis zum Engländerweg. Dann blitzt es in Bonn an der Josefshöhe. Wir haben einen Blitzer in Königswinter auf der L83. Es ist die Thomasberger Straße Richtung Stieldorf. Dann blitzt es in Bonn-Beul auf der L16 auf der Geislerer Straße Richtung Bonn. In Hennef-Stossdorf auf der Frankfurter Straße Richtung Siegburg. Und ein Blitzer in Bonn-Bad Godesberg auf der Burgstraße in Fahrtrichtung zur B9.
3: Und falls ihr noch was seht, Staus oder Blitzer jetzt melden. 0228 4007
0: 111. 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
4: Und guten Morgen zusammen und hören gleich mal nach, wie ist die Lage auf dem Kunstrasen, ja, vor dem großen Eröffnungskonzert heute Abend.

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1: Guten Morgen zusammen. Chantal, seit über 2 Wochen sitzen ja viele von euch deutlich mehr vor dem Fernseher und hauen sich vielleicht auch die Nächte um die Ohren, um möglichst viele WM-Spiele zu sehen.
0: So, und wer sich jetzt fragt, wirklich alle zu schauen, ist das möglich, ist das machbar? Das schafft doch niemand. Natürlich schafft das jemand. 2 Menschen schaffen das und das weiß Sarah Lenz aus dem Radio Bonn Rhein-Sieg-Team.
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3: Für über 5 Wochen in einem Glaskasten mitten auf dem Times Square in New York sitzen, wirklich jedes der 104 WM-Spiele schauen und dafür auch noch ordentlich Kohle kassieren. Ja, die beiden US-Amerikaner Kevin Okoto und Austin Franklin, die leben gerade den Traum vieler Fußballfans. Sie wurden unter tausenden Bewerbern als Chief World Cup Watcher ausgewählt und schauen jetzt für den Sender Fox durchgehend Fußball. Dazu müssen sie Social-Media-Inhalte posten, Erfahrungsberichte schreiben und die anderen Fans am Times Square, die können die beiden rund um die Uhr dabei beobachten. Hat so ein bisschen was von Truman Show, sagt Austin in einem Interview. Naja, immerhin bekommen die beiden fürs Fußballgucken gutes Geld, $50.000 für die gesamte WM. Muss sich ja auch lohnen, Kevin hat für die Aktion nämlich seinen Job gekündigt und seine Beziehung beendet.
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0: Was ist denn so hibbelig da?
1: Ich mache mich schon mal warm für heute Abend, denn es ist ja Zeit für Konzerte in Bonn.
0: Ja.
1: Zum Mitsingen, zum Mitspringen, zum Mittanzen. Der Kunstrasen eröffnet heute Abend, Jasmin.
0: Ja, 2 Monate lang gibt es dann jede Menge Konzerte. Und den Startschuss machen heute Abend die Jungs von Brings. Und da laufen jetzt auf dem Kunstrasengelände natürlich die Vorbereitungen auf Hochtouren.
1: Unser Radio Bonn-Rhein-Sieg-Reporter Markus Krämer ist dort in der Bonner Gronau. Kann denn der Abend heute planmäßig losgehen, lieber Markus?
2: Ja, es sind nur noch wenige Stunden, bis Kunstrasen in Bonn wieder losgeht. Und hier wird ganz viel gewerkelt und gearbeitet. Es laufen die letzten Vorbereitungen. Und bei mir ist Emil aus dem Orga-Team. Es ist jetzt wirklich fast soweit. Ihr seid in den letzten Zügen. Was muss denn jetzt noch unbedingt erledigt werden?
3: Es ist ja wie immer bei so einer Veranstaltung. Die letzten Kleinigkeiten müssen auf jeden Fall noch gemacht werden. Im besten Fall hat man für alles eine Checkliste. Bis jetzt, ja, sind die auch alle recht gut ausgefüllt. Aber wie du schon sagst, die kleinen Sachen kommen am Ende immer noch dazu. Ja, man geht dann immer wieder mal rum, guckt, ob alles zu ist, alle Kabel eingesteckt sind. Und das häuft sich dann manchmal natürlich schon, wenn hier und da mal was vergessen wurde. Ja, hauptsächlich alles irgendwie aufräumen, dass es ordentlich ist fürs Publikum. Hier vor der Bühne wird ja auch noch aufgeräumt. Material runter vom Platz, so Sachen halt. Ne?
2: Wie ist denn bei euch so die Stimmung im Team? Also ich weiß, wir freuen uns alle immer das ganze Jahr auf Kunstrasen, aber bei euch ist das natürlich auch mit viel Arbeit, viel Stress verbunden.
3: Ja klar, die letzten paar Wochen waren natürlich anstrengend, aber wir freuen uns mega. Es ist ja das, worauf man hinarbeitet und daher eben genau das, wofür wir das alles machen. Ne? Da ist der Stress auch völlig in Ordnung. Ja, ich freue mich natürlich sehr auf heute Abend. Ich bin auch dabei, klare Sache. Und bin froh, wenn wir alles geschafft haben, wenn die Band auf der Bühne steht, die Leute auf dem Platz sind und alle Spaß haben.
1: Da sind wir uns auch sehr, sehr sicher.
0: Ja, eine Übersicht über alle Konzerte auf dem Kunstrasen gibt's auf radiobonnrheinsieg.de.
1: Und Brings, die heute Abend den Anfang machen, sind jetzt hier schon mal mit ein bisschen Sommertunes zusammen mit Querbeat Brings. Halleluja in einer ganz besonderen Version.

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1: Mit Nico Hartmann. Spanien und Portugal sind bei der WM ins Achtelfinale eingezogen und treffen nun im direkten Duell aufeinander. Während die Spanier beim 3:0 gegen Österreich keine Mühe hatten, gewann Portugal auf dramatische Weise mit 2:1 gegen Kroatien. Ein Tor in der Nachspielzeit durch Ramos entschied die Partie. Ein Treffer der Kroaten kurz vor Schluss wurde wegen Abseits einkassiert. Außerdem erreichte die Schweiz am frühen Morgen ebenfalls das Achtelfinale. Die Eidgenossen besiegten Algerien mit 2:0.
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2: Mit Malte Albrecht. Guten Morgen. Jetzt im Sommer zieht es viele von uns wieder ans Meer, an den See, den Fluss oder den Kanal. Und die Europäische Umweltagentur hatte ja auch erst Mitte Juni grünes Licht gegeben und gesagt, von den 22.000 Badestellen in den 27 EU-Staaten, Albanien und der Schweiz hätten rund 85% eine exzellente Wasserqualität. Danny Hopper aus den Nachrichten, das Medienhaus Korrektiv, sagt jetzt aber, das stimmt

0: so nicht.
1: Nein, Korrektiv sagt, die Bewertung der Europäischen Umweltagentur beziehe sich nur auf die Messwerte zu zwei Fäkalbakterien. Dutzende andere Erreger und chemische Schadstoffe würden dagegen überhaupt nicht berücksichtigt, wie etwa Blaualgen, Pestizide, Mineralöle oder PFAS. Und das, obwohl der Agentur auch diese Werte vorlegen, kritisiert Korrektiv. Demnach gelten fast 7.900 Badestellen als sauber, obwohl die Gewässer mit chemischen Schadstoffen belastet sind. Und besonders viele solcher Badestellen gibt es laut Korrektiv in Deutschland, aber auch in Italien, Dänemark, Frankreich und Ungarn.
0: Was sagt die EU zu den Vorwürfen?
1: Die EU-Kommission hat da auch Probleme eingeräumt, und zwar schon im vergangenen Jahr. Da hatte sie in ihrem Bericht geschrieben, dass die Weltgesundheitsorganisation dazu aufgerufen habe, verstärkt auch auf Cyanobakterien in Badegewässern zu achten, also Blaualgen. Das sei vor allem auch mit Blick auf den Klimawandel wichtig, denn dieser Erreger werde eben auch durch höhere Temperaturen begünstigt. Und auch Toxikologen von der Uniklinik Kiel sagen, dass die aktuelle Bewertung nicht ausreiche. Ein Gewässer könne die Grenzwerte von chemischen Stoffen sprengen und dennoch als exzellent eingestuft werden. Das sei irreführend, sagen sie.
0: Danke, Danny. Und jetzt weitere Themen in der Zusammenfassung. Vizekanzler Klingbeil hat die geplanten Verschärfungen bei Krankschreibungen im Job verteidigt und betont, dass die Regierung eine praktikable Lösung bei der Umsetzung anstrebe. Niemand, der krank sei, müsse am ersten Tag wirklich zum Arzt gehen, sagte er am Abend bei NTV. Weiter erklärt hat er das aber nicht. Heftige Waldbrände wüten gerade in Südfrankreich. Besonders betroffen ist Saint-Marie-la-Mer, ein beliebter Familienferienort. Rund 3000 Menschen mussten am Abend in Sicherheit gebracht werden. Viele waren auf Campingplätzen. Die Entscheidung ist gefallen. Offenbar tritt Bundestrainer Julian Nagelsmann zurück. Das berichten Sky und Bild übereinstimmend. Der 38-Jährige soll sich gestern nach einer mehrstündigen Krisensitzung in der DFB-Zentrale dazu entschieden haben. Die deutsche Fußballnationalmannschaft war im WM-16-Finale im Elfmeterschießen an Paraguay gescheitert. Kurz nach diesem desaströsen Ausscheiden hatte Nagelsmann einen Rücktritt noch ausgeschlossen. Bei dem Treffen in Frankfurt soll ihm die DFB-Spitze aber diesen Schritt nahegelegt haben. Als Nachfolger ist seit Tagen der frühere BVB- und Liverpool-Trainer Jürgen Klopp im Gespräch.
2: Und jetzt das Wichtigste von hier.
3: Mit Katrin Meyer-Sebastian. Rhein in Flammen soll ja raus aus der Bonner Rheinaue. Ein neues Konzept soll her für die Großveranstaltung dann künftig in der Bonner City und an beiden Rheinufern. Aber warum, fragt die FDP im Bonner Stadtrat. Für sie gehört Rhein in Flammen auch im nächsten Jahr wieder in die Rheinaue mit allem drum und dran, auch mit Feuerwerk. Im Stadtrat kommende Woche soll das alles Thema sein. Deshalb reden wir drüber in den nächsten News von hier um halb.
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4: Und hier kommen die Aussichten für den Freitag und das Wochenende. Carsten Brand, guten Morgen. Morgen.
5: Juhu, das wird richtig schön. Heute 27 Grad, morgen 25 bis 27 Grad. Ja, und der Sonntag so ein bisschen windig, wechselhaft, mal ein Schauer, 25 Grad.
4: Ja, im Moment die Temperaturen 14 Grad in Bonn-Bolbechlinghofen, 16,7 in Bad Honnef, Egidienberg, 13,4 der Ölberg in Königswinter.
6: 8 Uhr und gleich 4 Minuten der Blick auf die Straßen mit der A4 in beide Richtungen Höhe. Kreuz Köln Süd 2 Kilometer Stau und stockender Verkehr 10 Minuten plus. Die A59 Richtung Köln zwischen Spich und Flughafen 2 Kilometer Stau, auch hier 10 Minuten plus. Und A555 Richtung Köln zwischen Godorf und Kreuz Köln Süd 1 Kilometer Stau und plus 5 Minuten. Nur bei uns gibt's das Update von den Bonner Brücken. Wir fangen an auf der Kennedy-Brücke einmal Richtung Bonner Zentrum. Stockender Verkehr ab Bonn-Boll-Villig bis ins Zentrum. 15 Minuten mehr ein Plan und aus der Innenstadt raus nach Beul, dichter Verkehr ab dem alten Friedhof über die Brücke, 10 Minuten plus hier. Dann stockt es von der Südbrücke kommend in Richtung B9 auf der Petra-Kelly-Allee und auf der B9 Richtung Bonn bis zur Reuterstraße, nochmal 10 Minuten mehr ein Plan. Und in der Bonner Südstadt stockt es auf der Reuterstraße in beide Richtungen 1 Kilometer. Zur Mondorfer Fähre schauen wir auch noch. Auf der Bonner Seite leichter Rückstau bis auf den Engländerweg, auf der Mondorfer Seite leichter Rückstau bis auf die Pastor-Breuer-Straße. Viele Blitzer sind gemeldet. Wir fangen an in Bornheim, einmal auf der Bonn-Brühler Straße zwischen Bornheim-Merten und Walberberg Richtung Walberberg. In Bonn an der Josefshöhe stehen sie in Königswinter auf der L83 Richtung Stieldorf. In Bonn-Boll auf der L16 Richtung Bonn. In Hennef-Stoßdorf auf der Frankfurter Straße und in Bonn-Bad Godesberg auf der Burgstraße.
4: 0228-4007-111, die Nummer für Staus und Blitzer. Allen unterwegs gute und sichere Fahrt und guten Morgen ins Radio Bonn-Rhein-Sieglern nach Hennef, nach Rheinbach und guten Morgen nach Meckenheim.
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6: Das war ja Smooth Criminal, was wir da die letzten Stunden, Tage erlebt haben. Aber jetzt ist die Entscheidung gefallen. Es gibt ein richtiges Au, ja. Julian Nagelsmann tritt zurück. Also, wir haben keinen Bundestrainer aktuell, wobei jetzt wird es nicht lange dauern. Da kommt das schönste Lächeln Deutschlands.
4: Und der Kloppi?
6: Der Kloppi, ja. Garantiert.
4: Hör mal.
6: Noch ist die Entscheidung dazu nicht gefallen.

0: Keine Sorge. Also wir werden bei Radio Bonn-Rhein-Sieg jetzt nicht jeden Monatstag der Bonner Nordbrückensperrung medial zelebrieren. Aber Jasmin, nach einem Monat Brückensperrung und Verkehrschaos wollen wir ja mal schauen, was sich alles getan hat in dieser kurzen Zeit.
1: Ja, und das machen wir jetzt mit Radio Bonn-Rhein-Sieg-Reporter Sven Jaworek. Denn am schnellsten reagiert hat ja die Luxwerft in Niederkassel und zwar mit ihren Fähren, Sven.
2: Ja, die waren wirklich fix. Das hat eine Stunde gedauert. Da ist eine zusätzliche Fähre in Betrieb gegangen und seitdem pendeln zwischen Mondorf und Grau-Rheindorf die meiste Zeit zumindest zwei Fähren hin und her, was eine Riesenentlastung für die Autofahrer ist. Klar, andererseits eine große Belastung fürs Personal, das sagte uns Ingo Schneider-Lux.
3: Ja, Urlaubsplanung bestand natürlich schon auch vor der Brückensperrung. Die ist auch, denke ich, vertretbar, das kriegen wir hin, aber das Wort krank haben wir erstmal gestrichen. Ne?
2: Ich weiß noch am allerersten Tag, was für ein Chaos. Ganz Mondorf war dicht, Wartezeiten an der Fähre von bis zu 4 Stunden. Das gibt's alles nicht mehr. Es ist nicht perfekt, aber ich finde, es läuft soweit.
0: Ja, und unter Druck geht vieles plötzlich ganz schnell. Das gilt ja auch für Bus und Bahn in Bonn.
2: Da ging es ja vor allem darum, möglichst viele Autofahrer vom Auto in den Bus oder in die Bahn zu bekommen. Sehr schnell ist ein Park-and-Ride-Parkplatz mit Shuttlebus eingerichtet worden auf dem Pützinsmarktgelände. Mittlerweile gibt es noch 2 weitere Park-and-Ride-Plätze. Dann ist die Straßenführung an vielen Stellen geändert worden, damit vor allem die Bahnen freiere Fahrt haben. Nicht zu vergessen die knapp über 2 Wochen, wo wir kostenlos Bus und Bahn durch Bonn fahren konnten. Das sind so ganz viele kleine Einzelmaßnahmen, die lösen die Staus nicht komplett auf, aber die halten das Chaos einigermaßen in Grenzen.
1: Ja, und nicht zu vergessen die Bonner Nordbrücke selbst, da hat der Neubau jetzt auch Fahrt aufgenommen, Sven.
2: Ja, und das muss man einfach mal festhalten. Ne? Ohne diese Sperrung hätten wir wahrscheinlich in 10 Jahren noch eine marode Brücke da stehen. Jetzt durch diesen Druck wird alles beschleunigt. Noch in diesem Sommer soll der Abriss beginnen und Ende 2028 soll die neue Brücke wieder befahrbar sein.
0: Tja, und vielleicht werden wir dann irgendwann sagen, die plötzliche Nordbrückensperrung war doch für was gut. Genau einen Monat ist sie jetzt her. 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
1: Jasmin Lenz
0: und Nico Janssen.
1: Guten Morgen.
0: Guten Morgen.

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1: Guten Morgen an diesem Freitag, 17 Minuten nach 8. Ja, wie nutzen wir dieses schöne Wetter zurzeit am besten? Gerne ja auch am Wasser. Und wenn ihr Action dazu mit haben wollt, dann haben wir jetzt einen schicken Tipp für euch. Die Wasserski- und Wakeboard-Anlage in Langenfeld.
0: Die liegt zwischen Düsseldorf und Köln, muss man grob zu sagen. Und jetzt kurz vor den Ferien ist sie auch sehr beliebt bei Schulklassen. Claudia Löhr hat das mal gecheckt. Und zwar unter dem Motto
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3: Das große Badesee-Tindern.
2: Wo treffen wir uns?
4: Wir treffen uns in der Wakeboard- und Wasserski-Anlage in Langenfeld im Rheinland. Sie ist eine der weltweit größten ihrer Art.
2: Muss ich was bezahlen?
4: Oh ja, das Date ist nicht ganz günstig. Ein Tagesticket liegt zwischen 40 und 50 Euro. Aber für den Anfang reicht wahrscheinlich ein 2-Stunden-Ticket. Das Ganze ist nämlich ziemlich anstrengend. Kostet je nach Alter zwischen 30 und 35 Euro. Und Buchungen am besten, glaube ich, online, oder?
5: Ja, ich würde Schnupperkurse oder generell Kurse immer online buchen. Wer schon fahren kann, kann sich auch spontan vorbeikommen und einfach eine Karte kaufen.
3: Was können wir da machen?
5: Ja, Wakeboard fahren, Wasserski fahren natürlich, surfen, eine gute Zeit am See verbringen, zuschauen, was Nettes essen und trinken.
3: Kann ich meine Kids mitbringen?
5: Natürlich, wir können mit Kleinkindern auch hier hinkommen. Ab 6 Jahren, wenn sie schwimmen können, können die auch gerne schon die ersten Bambini-Kurse machen und sowas. Da kann man die ersten Versuche aufs Wasser wagen mit Wasserski.
2: Treffen wir uns zum Essen oder nur für Drinks?
6: Ja, wir bieten verschiedene Speisen an. Wir bieten ein Mittagsmenü an oder wir bieten ein Lunchbreak an. Von 12 bis 16 Uhr ist die Karte ein bisschen kleiner. Ab 16 Uhr haben wir eine große Karte. Nette Location, schöne Aussicht, leckere Kaltgetränke.
3: Können wir da chillen?
7: Ja, man kann ja auch chillen. Wir sehen hier quasi auch ganz viele Liegen. Man kann ja auch entspannt liegen, einfach uns sonnen. Nicht nur Wasserski fahren. Ja, das ist auch witzig. Setz dich hier einmal hin, sonnt dich, schaut die anderen zu, wie die da mal aufs Gesicht landen.
3: Ist es ein Match?
7: Auf jeden Fall, würde ich schon sagen, ja. Ist ein Match, ganz klares Match.
5: Ich glaube, hier sind alle Menschen happy, die gerne draußen sind und einfach mal ins Grüne an den See wollen. Einfach mal den Kopf aufschalten wollen, einen kleinen Kurzurlaub machen wollen.
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1: Mit Katrin Meyer-Sebastian. Guten Morgen. Bundeskanzler Merz hat Kritik an den Plänen zur Krankschreibung zurückgewiesen. Im Ersten sagte er, die Krankschreibung ab dem ersten Tag helfe, die hohen Krankenstände zu senken. Die Regelung knüpfe an die Zeit vor Corona an. Der Bayerische Hausärzteverband nannte die Pläne eine Katastrophe. Julian Nagelsmann tritt als Bundestrainer der deutschen Fußballnationalmannschaft zurück. Gestern hatte es in Frankfurt eine DFB-Krisensitzung gegeben. Da wurde ihm der Rücktritt nahegelegt. Nagelsmann soll trotzdem eine millionenschwere Abfindung bekommen. Und jetzt das Wichtigste von hier. Eine Pause für Rhein in Flammen im kommenden Jahr und danach der Umzug in die Bonner City und an die beiden Rheinufer. Im Bonner Stadtrat soll ja in der letzten Sitzung vor der Sommerpause kommende Woche ein neues Konzept für die Großveranstaltung vorgestellt werden. Die Bonner FDP fordert jetzt aber, Rhein in Flammen auch im kommenden Jahr in der Rheinaue stattfinden zu lassen. Ein Umzug in die Innenstadt würde der Marke Rhein in Flammen nicht gerecht. Die Veranstaltung müsse in der Rheinaue bleiben, auch 2027 und auch mit einem Feuerwerk, aber ebenso, dass die Tiere geschützt seien. Insgesamt sei der Aufwand für ein Fest in der City viel zu groß, heißt es von der Fraktion. Fest steht, dass zumindest 2028 kein Rhein in Flammen in der Rheinaue möglich sein wird. Die Rheinaue wird im Jahr darauf 50 Jahre alt und dafür gründlich saniert.
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1: Auf jeden Fall in der Bonner Rheinaue. Und zwar ab heute Abend gibt es den Bonner Kunstrasen 2026. Die Open-Air-Konzertreihe startet in die neue Saison. Es werden bis Ende August wieder rund 100.000 Besucher erwartet. Den Startschuss machen heute die Kölschrocker von Brings mit ihrem Geburtstagskonzert. Morgen steht Montez auf der Bühne. Es kommen noch Roxette, Vincent Weiss, Roland Kaiser oder Fury in the Slaughterhouse. Bei einem Verkehrsunfall in Troisdorf sind am Abend 6 Menschen verletzt worden. An der Kreuzung zum Kalkofen-Rheinstraße waren 2 Autos zusammengestoßen. 3 Rettungswagen brachten die leicht Verletzten in umliegende Krankenhäuser. Während der Unfallaufnahme war die Rheinstraße in Fahrtrichtung Siegla gesperrt. Im Rhein-Sieg-Kreis gibt es Wolfsnachwuchs. Das berichtet das Landesamt für Natur, Umwelt und Klima Lanuk. Demnach hat eine Fotofalle ein Bild von einer Wölfin geschossen, mit mehreren Wölfen im Gefolge. Um wie viele Junge es sich genau handelt, konnte noch nicht herausgefunden werden. Seit Anfang Mai ist das jetzt schon der 3. Nachweis für die Jungtiere im Wolfsterritorium Leuscheid. Über die Elterntiere und ihre Herkunft ist bisher nichts bekannt. Dafür wären weitere genetische Untersuchungen erforderlich, heißt es. 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
2: Hat Wettermann Carsten Brandt, guten Morgen.
3: Morgen, ihr beiden. Hallo.
4: Einen besseren Auftakt rein aus Wettersicht hätte sich der Kunstrasen gar nicht denken können, oder?
3: Nein, das sieht super aus. Heute 27 Grad tagsüber, abends noch schön warm, sehr schön, aber auch nicht zu heiß, ne? Kann man schön feiern. Ja, morgen das Gleiche in Grün, 25 bis 27 Grad. Der Sonntag, der wackelt so ein bisschen. Ja, ein bisschen wolkiger, windiger, vielleicht auch mal ein Schauer dabei.
2: Aktuell die Temperaturen Bonn-Venus-Berkling war bei 16 Grad, in Troisdorf-Rottersee 14,9 und bei euch in Niederkassel-Ranzel messen wir 16,6 Grad.
4: Jetzt der ausführlichste Verkehrsservice für Bonn und den Rhein-Sieg-Kreis. Wir starten auf der A4 Richtung Aachen zwischen Dreieck-Heumer und Kreuz-Köln-Süd 2 Kilometer. In die Gegenrichtung zwischen Eiffeltor und Köln-Poll auch hier 2 Kilometer. Die A59 Richtung Köln zwischen Spich und Flughafen auch hier 2 Kilometer. Und die A555 Richtung Köln zwischen Godorf und Kreuz-Köln-Süd 1 Kilometer Stau. Bei uns hört ihr immer die wichtigsten Infos zu den Bonner Brücken. Wir schauen auf die Kennedy-Brücke Richtung Bonn, also aus Beul kommend stockender Verkehr ab Vielich bis ins Zentrum 10 Minuten plus und auch 10 Minuten plus aus Bonn kommend in Richtung Beul ab dem alten Friedhof über die Kennedy-Brücke. Dann stockt es von der Südbrücke kommend in Richtung B9 auf der Petra-Kelly-Allee und auf der B9 Richtung Bonn bis zur Reuterstraße 10 Minuten mehr ein Plan und in der Bonner Südstadt, da stockt es auf der Reuterstraße in beide Richtungen 1 Kilometer, 5 Minuten plus. Der Blick noch auf die Mondorfer Fähre und zwar auf der Mondorfer Seite leichter Rückstau bis auf die Pastor-Breuer-Straße, auf der Bonner Seite leichter Rückstau bis auf den Engländerweg. Es blitzt in Hennef und zwar auf der Mertener Straße, in Bornheim auf der Bonn-Brühler Straße, in Bonn an der Josefshöhe, in Königswinter auf der L83, in Bonn-Boll auf der L16 Richtung Bonn und in Hennef-Stoßdorf auf der Frankfurter Straße, genauso wie in Bonn-Bad Godesberg auf der Burgstraße.
2: 0228 400 7111, das ist die Nummer für Staus und Blitzer. Gute und sichere Fahrt euch.
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4: Damit guten Morgen an diesem Freitag. Wir starten ins Wochenende.

0: Guten Morgen zusammen, hier sind Nico und Jasmin um 20 vor 9.
1: Ja, we wanna have fun. Wo waren wir eigentlich? Wo war unser Spaß beim Bonner Firmenlauf? Der war doch vor 2 Wochen. Radio Bonn Rhein-Sieg war gar nicht am Start.
0: Ja, ich glaube, wir hatten alle hier so einen Attest.
1: Test, ja, genau, ab dem ersten Krankheitstag.
0: Ne? Genau.
1: Ja, müssen wir irgendwann mal mitmachen, finde ich.
0: Ah, ich weiß nicht, ich glaube, Nico, vorher lassen wir ihn hier ran. Daily Hannes.
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3: Firmenläufe sind eine gute Sache, klar. Allerdings kommt es auch ein bisschen darauf an, wie ernst die Führungsetage das nimmt. Wenn der Chef oder die Chefin Läufer sind, ja, dann hast du die Startpistole auf der Brust. Da ersetzt so ein Firmenlauf auch gerne mal ein Beurteilungsgespräch. Ja komm, der Björn aus der Buchhaltung, der hat bei der Bilanz von Q2 Ausgaben mit Einnahmen verwechselt. Aber hey, der läuft 6 Kilometer unter 20 Minuten. Der Mann gehört befördert. Und dann gibt's ja auch immer noch die, die mitlaufen, weil sie gehört haben, dass die Getränke auf Chef seinen Nacken gehen. Ich finde, eigentlich sollte es auf jeden Fall mal Prämien geben für alle, die mitmachen. Punkt 1, weil man ja mit Werbung von der Firma rumläuft, ist sozusagen eine wandelnde Litfaßsäule. Steuerlich könnte man doch bestimmt was dealen. Mal so ein Malle-Trip auf Firmenkosten als Werbungsausgabe zum Beispiel. Ja, und eigentlich sollte es auch Schmerzensgeld geben. Ja, nicht wegen Muskelkater. Für seine Tiere ist jeder selbst verantwortlich. Aber diese Firmenshirts, ey, die sehen immer aus wie aus einem Batikkurs für Einsteiger. Ja, oder als hätte der Chef Stress mit der Grafikabteilung gehabt. Und immer dran denken, wo ihr seid, ist vorne. Und wenn ihr hinten seid, ist hinten vorne.
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0: Heute Abend geht's endlich wieder los. Der Kunstrasen startet wieder in der Bonner Gronau.
1: Ja, präsentiert von uns von Radio Bonn-Rhein-Sieg mit tollen Konzerten. Heute Abend Brings, morgen Montez, dann kommen noch Roxette, Roland Kaiser und, wird richtig gut.
0: So, und damit ihr alle eine ganz tolle Zeit habt, arbeitet das Veranstalterteam auch jetzt gerade noch auf Hochtouren, damit alles glatt läuft. Also Bühne bauen, Kabel verlegen, Boxen aufhängen.
1: Und Radio Bonn-Rhein-Sieg-Reporter Markus Krämer ist am Kunstrasengelände mit dem Orga-Team zusammen. Und es gab auch dieses Jahr in der Vorbereitung wieder einige Hürden.
2: Es passieren ja auch immer Dinge, mit denen man nicht rechnet. So einfach zwischendurch Probleme. Womit hattet ihr denn so zu kämpfen dieses Jahr bei Kunstrasen in der Vorbereitung?
3: Ja, auf jeden Fall mit der Hitze. Das war ein Riesenthema bei uns. Wir haben uns dann, als es dann hieß, es wird heiß, Gedanken gemacht, wie machen wir das am besten? Wie schützen wir vor allem die Mitarbeiter, ne? Dass wir effektiv arbeiten können, ohne dass jemand sich gefährdet. Und da ist natürlich das Wichtigste, im Schatten arbeiten, viele Pausen, viel trinken. Das war bei uns auf jeden Fall dieses Jahr das größte Thema.
2: Ihr müsst immer improvisieren. Es passieren ja wahrscheinlich 1000 unvorgesehene Dinge, oder?
3: Ja, also in der Branche ist es auf jeden Fall echt normal, dass immer wieder Sachen passieren, die du halt vorher nicht siehst. Daher ist ein Plan B sehr wichtig, genau.
2: Was ist so die Gefühlslage, wenn es dann wirklich endlich losgeht?
3: Ja klar, so wie gesagt, wenn dann auf Funk gesagt wird, wir öffnen die Türen und du weißt, jetzt geht's los. Jetzt ist das erste Konzert, die ersten Leute kommen, erfreuen sich, bewundern das, was du die letzten Wochen auf die Beine gestellt hast. Das ist natürlich ein super mega Gefühl.
2: Ist man da auch ein bisschen angespannt?
3: Ja, auf jeden Fall. Man will natürlich die Erwartungen der Leute übertreffen am besten. Und das ist uns allen, glaube ich, auch sehr wichtig, dass wir den Leuten eine schöne Zeit hier machen.
0: Ja, und das werden wir auch haben. Heute Abend geht es los mit dem Bonner Kunstrasen und Brings macht den Auftakt. Und alle Infos zu den Konzerten bekommt ihr auch nochmal auf unserer Homepage auf radiobonnrheinsieg.de.

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1: Mit Malte Halbricht. Guten Morgen. Der Rücktritt von Julian Nagelsmann als Bundestrainer steht offenbar kurz bevor. Das berichten mehrere Medien übereinstimmend heute Morgen. Der 38-Jährige war nach dem vorzeitigen WM-Aus schwer in die Kritik geraten. Nico Hartmann in unserem WM-Studio. Wie hat man sich den heutigen Tag beim DFB vorzustellen?
2: Ja, ich würde sagen, das Zauberwort ist hektische Betriebsamkeit. Gestern saßen die DFB-Spitzen zusammen mit Julian Nagelsmann und legten ihm nach einer Bestandsaufnahme des WM-Desasters einen Rücktritt nahe. Nach einer Nacht soll sich nun Nagelsmann, so berichten Bild und Sky, dazu entschlossen haben, darauf einzugehen. Beim DFB wird nun heute das Ganze kommunikativ vorbereitet. Eine Schlüsselrolle fällt nun Rudi Völler zu, der zuletzt von Nagelsmann, seinem Kandidaten, ja abrückte. Nach dem, was zuletzt von Insidern zu hören war, soll Rudi Völler aber nach derzeitigem Stand bereits

0: sein, weiterzumachen und auch mit einem Nachfolger, möglicherweise Jürgen Klopp, zusammenarbeiten wollen. Klopp gilt als Wunschlösung, müsste aber aus seinem Vertrag bei Red Bull, der bis 2029 gilt, herausgekauft werden. Dazu die Millionenabfindung für Nagelsmann und das Gehalt für den Nachfolger. Die Folgen der Personalie Nagelsmann werden den DFB teuer zu stehen kommen.
1: Dankeschön, Nico Hartmann, für die Infos. Und jetzt weitere Themen in Kurzform. Die schwarz-rote Koalition will ihr Reformpaket so durchziehen wie geplant. Das hat Bundeskanzler Merz am Abend im ZDF klargestellt. Sein Vize Klingbeil warnte davor, das Paket zu zerreden und sich in Klein-Klein-Debatten zu verlieren. Arbeitgeberverbände hatten die geplanten Reformen gelobt. Von Gewerkschaften und Sozialverbänden kam dagegen scharfe Kritik. Die Hitzewelle in Teilen der USA hat erste Temperaturrekorde gebracht. In Washington wurden gestern knapp 39 Grad gemessen, so viel wie noch nie an einem 2. Juli. In Teilen New Yorks stiegen die Temperaturen auf Rekordwerte von 40 Grad. Die Metropole hat unter anderem die Öffnungszeiten von Schwimmbädern verlängert und Freiwillige entsandt, die gefährdete Einwohner besuchen. Bahnpendler rund um Wuppertal brauchen auch heute Morgen wieder starke Nerven. Zwischen Wuppertal-Oberbarmen und Hagen geht aktuell gar nichts mehr. Das hat die Bahn mitgeteilt. S-Bahnen und Regionalzüge fallen aus oder werden weiträumig umgeleitet. Grund dafür ist diesmal eine defekte Weiche, die repariert werden muss. Die Bahn versucht, Ersatzbusse einzusetzen, kann aber noch nicht sagen, wann die Strecke wieder frei ist. Damit reiht sich eine Panne an die nächste. In den letzten 2 Wochen hatten schon mehrere Stellwerkstörungen den Bahnverkehr rund um Wuppertal lahmgelegt.
2: Und jetzt das Wichtigste von hier.
3: Mit Katrin Meyer-Sebastian. Nicht mehr warten, sondern starten, am besten jetzt unverzüglich. Das fordern mehrere Fraktionen im Bonner Stadtrat von der Stadtverwaltung. Es geht um den Hitzeschutz. Man müsse noch vor dem Hochsommer aktiv werden, etwa kühle Orte auflisten für die Bonnerinnen und Bonner. Das ist eins der Themen gleich in den nächsten News bei uns um 9:30.
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4: Hat unser Wettermann Carsten Brandt. Guten Morgen.
5: Hallo.
4: Die Open-Air-Sommerkonzerte starten bei uns in Bonn und das bei herrlichem Wetter.
5: Ja, endlich. Ne? Richtig schön, 27 Grad. Alles, was ihr machen wollt, geht heute und natürlich auch das Konzert. Und abends sind die Temperaturen immer noch angenehm. Morgen das gleiche, 25 bis 27 Grad. Und am Sonntag, naja, da vielleicht ein bisschen wolkiger, wechselhafter, da kann auch mal ein Schauer dabei sein, aber viel Regen ist das nicht. 25 Grad und nächste Woche geht es dann sonnig weiter und wahrscheinlich auch wieder wärmer.
4: Aktuell die Temperaturen Troisdorf-Rottersee 17,9 Grad, Niederkassel-Ranzel 17,4, Bornheim-Widdich 16,8 Grad.
6: Wie sagte Katrin eben, nicht warten, sondern starten. Ja, das stimmt fast überall auf den Straßen. Stau noch aktuell auf der A4 und zwar in beide Richtungen Höhe Köln-Eifeltor 2 Kilometer. Die A59 Richtung Köln zwischen Lind und Flughafen 1 Kilometer Stau und die A555 Richtung Köln zwischen Godorf und Kreuz Köln-Süd auch hier 2 Kilometer. Der Blick auf die Brücken in Bonn gibt's nur bei Radio Bonn-Rhein-Sieg. Wir starten mit der Kennedy-Brücke Richtung Bonner Zentrum. Stockender Verkehr ab Bonn-Bollfilich 10 Minuten plus. Aus dem Zentrum raus Richtung Bonn-Boll dichter Verkehr. Ab dem alten Friedhof auch hier 10 Minuten plus. Es stockt von der Südbrücke kommend in Richtung B9 auf der Petra-Kelly-Allee und auf der B9 Richtung Bonn bis zur Reuterstraße auch nochmal 5 Minuten mehr einplanen. Und in der Bonner Südstadt, da stockt es auf der Reuterstraße in beide Richtungen 1 Kilometer, auch hier 5 Minuten nochmal plus. Die Mondorfer Fähre, auf der Bonner Seite haben wir leichten Rückstau bis auf den Engländerweg und auf der, hatte ich gerade Mondorfer gesagt? Egal, jetzt auf der Mondorfer Seite leichter Rückstau bis auf die A-Straße. Die Blitzer in Hennef-Mittelscheid blitzen sie auf der Märtener Straße, in Bornheim auf der Bonn-Brühler Straße. In Bonn gibt es Blitzer an der Josefshöhe und der L16. Dann in Königswinter auf der L83 Richtung Stieldorf zwischen Thomasberg und Stieldorf. Und in Bonn-Bad Godesberg, hier stehen sie auf der Burgstraße.
4: 02284007111 ist die Nummer für die Radio Bonn-Rhein-Sieg-Driveline. Allen unterwegs, da wo es geht, eine gute und sichere Fahrt. Und guten Morgen ins Radio Bonn-Rhein-Siegler nach Bonn, nach St. Augustin und guten Morgen nach Ruppichteroth.
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6: So langsam bekommt der ein oder andere von euch vielleicht ein Hüngerchen, aber dafür haben wir ja unsere Sommerküche der Kochstars. Heute wird uns Nelson Müller noch was kredenzen.
4: Oh, der Nelson. Mhm. Da sind wir gespannt, was der so auftischt.
6: Das macht er um 8:45 hier bei uns. Das ist jetzt Come Along für euch, für euren Freitag.

0: aktuelle Warnmeldung, Nico?
1: Von der A559 Richtung Köln-Porz, Höhe Kreuz Köln-Gremberg. Eine ungesicherte Unfallstelle auf dem rechten Fahrstreifen. Achtung, hier auch Gegenstände auf der Fahrbahn. Und auf der A4 in gleicher Höhe, Höhe Köln-Gremberg. Ein Feuerwehreinsatz kann mit diesem Unfall zusammenhängen. Hier ist der Standstreifen blockiert. Also bitte hier vorsichtig fahren. Komplette Übersicht dann gleich wieder um kurz nach 9:30.

0: Es ist der Start Richtung Wochenende. 16 Minuten nach 9 an diesem Freitag. Hier ist eure Morgencrew. Hier sind Nico und Jasmin bei Radio Bonn Rhein-Sieg.
1: Guten Morgen. Hier sind, wie immer um diese Zeit in dieser Woche, die Sterneköche am Start.
0: Yum.
1: Denn wir haben im Grunde die Sommerküche der Kochstars geboren in dieser Woche. Wir waren bei der Landpartie Dagobertshausen, haben viele tolle Köche getroffen.
0: Genau, und da haben wir einfach mal gesagt, habt ihr so ein leckeres Sommerrezept? Also ein Gericht, was ihr auch privat zu Hause einfach mal für Freunde oder Familie kochen würdet.
1: Und heute am Freitag haben wir Nelson Müller im Interview. Das ist der frisch gebackene Sternekoch. Ich habe ihm zum Stern gratuliert für die Diepeschrater Mühle in Bergisch Gladbach und ihn direkt gefragt, na, wie sieht's aus? Wie ist dein Sommerrezept?
2: Ich finde, im Sommer ist es ja immer toll, irgendwie einen schönen, wunderschönen Salat zu haben. Und ich bin ein großer Fan der mediterranen Küche. Bei mir gibt es deshalb eine Gazpacho Andalus mit einem Basilikum-Eis und etwas Sauce Rui.
1: Sauce Rui, wie wird die gemacht?
2: Ja, es gibt verschiedene Arten, aber ich sag mal, die allereinfachste ist eine Mayonnaise. Dazu hat man dann eben Paprika, den man am besten im Ofen schmort. Danach kann man die Schale abmachen und dann mixt man diesen Paprika mit etwas Knoblauch, Salz und Pfeffer, vielleicht sogar ein bisschen Tomatenmark unter diese Mayonnaise.
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1: Mit Katrin Meyer-Sebastian. Guten Morgen. In der Debatte über die künftigen Regeln fürs Krankschreiben hat Vizekanzler Klingbeil Zurückhaltung gefordert. Im ZDF verwies der SPD-Chef auf das noch ausstehende Gesetzgebungsverfahren. Es gehe jetzt darum, gute und pragmatische Lösungen zu finden. Der Trainer der deutschen Fußballnationalmannschaft, Julian Nagelsmann, wird wohl zurücktreten. Medien berichten, er habe sich zu diesem Schritt entschieden. Gestern hatte Nagelsmann stundenlang in der DFB-Zentrale in Frankfurt mit Spitzenfunktionären beraten. Sie sollen ihm den Rücktritt nahegelegt und eine Millionenabfindung angeboten haben. Und jetzt das Wichtigste von hier. Die Stadt Bonn soll etwas unternehmen, um die Bonnerinnen und Bonner besser vor Hitzewellen zu schützen, und zwar schnellstmöglich noch vor dem Hochsommer. Dazu gibt es zwei Dringlichkeitsanträge für die Bonner Stadtratssitzung in der kommenden Woche, denn das ist die letzte vor der Sommerpause. Die Fraktionen von BSW, SBI und den Grünen fordern unverzüglich eine Übersicht kühler Orte in Bonn, die schon in diesem Sommer verfügbar sein soll. Eine solche Liste mit Cooling-Spots gibt es schon in anderen Städten im Radio Bonn-Rhein-Siegland, zum Beispiel in Meckenheim. Die Grünen fordern außerdem, dass die Stadtverwaltung sofort den vor über einem Jahr angekündigten Hitzeaktionsplan vorlegt. Dazu soll die Stadt schnellstmöglich Maßnahmen umsetzen, die die Hitze auf öffentlichen Plätzen verringern soll, etwa auf dem Stiftsplatz oder dem Theaterplatz in Bad Godesberg. Auch mehr Grün soll gepflanzt werden.
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1: Die 17-Jährige, die gestern in Bonn plötzlich aus dem Unterricht ihrer Schule an der Endenicher Allee verschwunden war und dann mit großem Aufwand gesucht wurde, ist nicht mehr vermisst. Ein Mitschüler hatte sie gestern Abend in der Kollmannstraße gesehen. Sie war in einem behandlungsbedürftigen Zustand, so die Bonner Polizei. Die 17-Jährige kam ins Krankenhaus. Im Rhein-Sieg-Kreis gibt es Wolfsnachwuchs, das berichtet das Landesamt für Natur, Umwelt und Klima Lanuk. Demnach hat eine Fotofalle ein Bild von einer Wölfin geschossen mit mehreren Welpen im Gefolge. Um wie viele es sich genau handelt, muss noch herausgefunden werden. Seit Anfang Mai ist das schon der dritte Nachweis für die Jungtiere im Wolfsterritorium Leuscheid. Heute Abend geht es los. Der Kunstrasen in der Bonner Rheinaue startet in die neue Saison. In den nächsten Wochen werden wieder knapp 100.000 Besucher bei der Konzertreihe in der Gronau mit dabei sein. Im Moment laufen die allerletzten Arbeiten und Vorbereitungen, damit dann alles glatt läuft. Da steigt dann auch die Anspannung beim Veranstalter, sagt Emil vom Kunstrasen-Orga-Team.
2: Wenn dann auf Funk gesagt wird, wir öffnen die Türen und du weißt, jetzt geht's los. Jetzt ist das erste Konzert, die ersten Leute kommen, erfreuen sich, bewundern das, was du die letzten Wochen auf die Beine gestellt hast. Das ist natürlich ein super mega Gefühl. Man will natürlich die Erwartungen der Leute übertreffen am besten. Und das ist uns allen, glaube ich, auch sehr wichtig, dass wir den Leuten eine schöne Zeit hier machen.
1: Den Auftakt heute Abend machen die Kölsch-Rocker von Brings mit ihrem Geburtstagskonzert. Morgen steht dann Montez auf der Bühne. Eine Übersicht über alle Konzerte und den Link zum Ticketshop gibt es auf radiobonnrheinsieg.de und die neuesten Nachrichten bei Radio Bonn-Rhein-Sieg auch immer im Web und in der App.
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3: Und das Wetter kommt jetzt von unserem Wettermann Carsten Brandt.
4: Wie wird's?
3: Guten Morgen.
5: Sehr schön wird es. Heute schön 27 Grad, morgen 25 Grad. Der Sonntag 23 bis 25 Grad, vielleicht mal ein Schauer am Sonntag.
3: 19,8 Grad im Moment in Troisdorf-Rottersee, 18,9 in Niederkassel-Ranzel und 17,7 Grad bei euch in Bornheim-Widdich.
6: 9.33 Uhr, der ausführlichste Verkehrsservice für Bonn und den Rhein-Sieg-Kreis. Achtung nach wie vor auf der A559 Richtung Köln-Porz für Gremberg, eine ungesicherte Unfallstelle. Und hier liegen Gegenstände auf der Fahrbahn, betrifft dann auch die A4 Richtung Aachenhöhe. Kreuz Köln-Gremberg ist die Feuerwehr im Einsatz. Die A4 Richtung Aachen zwischen Dreiköln-Holmer und Eiffeltor 2 Kilometer. Die A555 Richtung Köln zwischen Godorf und Kreuz Köln-Süd 1 Kilometer Stau. Bei uns hört ihr immer Aktuelles von den Bonner Brücken. Wir fangen an auf der Kennedy-Brücke von Bonn-Beuel Richtung Bonner Zentrum. Hier stockender Verkehr ab viel Licht, 10 Minuten plus in Richtung Beul von der Innenstadt kommend. Ab dem alten Friedhof über die Kennedy-Brücke 10 Minuten mehr einplanen. In der Bonner Südstadt stockt es noch auf der Reuterstraße in beide Richtungen 1 Kilometer. Und die Mondorfer Fähre schauen wir uns noch an. Hier auf der Bonner Seite leichter Rückstau bis auf den Engländerweg. Auf der Mondorfer Seite leichter Rückstau bis auf die Pastor-Breuer-Straße. Es blitzt in Hennef-Mittelscheid auf der Mertener Straße, in Bornheim auf der Bonn-Brühler-Straße, in Bonn an der Josefshöhe und der L16, in Königswinter auf der L83 zwischen Thomasberg und Stieldorf und dann noch Hennef-Stossdorf, Frankfurter Straße und ein Blitzer in Bonn-Bad Godesberg haben wir gemeldet, hier auf der Burgstraße.
3: 0228 4007 111 über diese Nummer sind wir auf jeden Fall für euch erreichbar. Gerne anrufen oder auch WhatsAppen. Gute Fahrt euch!
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6: Und damit guten Morgen an diesem Freitag, der Start ins Wochenende.

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0: Also ich sag ganz ehrlich, ich mach's.
1: Er macht's.
2: Du machst?
0: Ich mach's.
2: Anthony Robbins?
0: Ah, na klar.
1: Renton Anthony als Bundestrainer?
0: Ja,
1: das
0: warum
1: meinst
0: nicht?
1: Du doch, oder?
0: Warum nicht? Sehr gerne. Ja?
2: Ja, eben kam die Einmeldung rein, also Julian Nagelsmann tritt offenbar zurück. Ich glaube, selbst hat das noch nicht bestätigt.
1: Ja.
2: Wir warten drauf, aber gut, war ja, aber wie ist ja klar.
1: Was sagst du, Anthony, wie ist das gelaufen? Weil eigentlich, wenn er gekündigt worden wäre, also rausgeworfen worden wäre, hätte er 14 Millionen, glaube ich, bekommen.
0: Ja.
1: Der wird die jetzt nicht bekriegen. Also, wenn er selber zurücktritt?
0: Also, ich hab ja gerade schon mal meine Wüstentheorien aufgestellt. Mhm. Ich glaube, man wird sich mit ihm hinter den Kulissen einigen, dass er schon noch ein bisschen Geld bekommt.
1: Ja. So, wir schreiben hier ein paar Zahlen auf. Sagen,
0: ja.
2: Also so 8 Millionen
0: ich
2: oder
0: glaube,
2: so.
0: Ich glaube auch, weil man spekuliert ja sehr, dass es Jürgen Klopp wird und der würde 9 Millionen aktuell kosten, wenn man den bei RB rauskaufen möchte.
2: So,
0: und ich glaube, man kann nach so einer WM echt schlecht vermitteln, dass man sagt, wir geben dem gescheiterten Bundestrainer 14 Millionen, zahlen dann nochmal 9 Millionen, um Klopp nur loszueisen und dann bekommt er ja dann auch nochmal ein Gehalt, was wahrscheinlich,
1: wie viel würdest du nehmen?
0: Ganz ehrlich, um Nationaltrainer zu sein, ich würde es für, weiß ich nicht, was im Jahresgehalt 100.000 würde ich es machen. So. Das ist doch der beste Job. Ich darf jedes Wochenende in einem Bundesliga-Stadion sitzen. Dann fahre ich überall quer durch Europa und idealerweise sage ich den Jungs so, ihr könnt doch kicken, macht mal. Top.
1: Das ist die Lage der Nation.
2: Wer zahlt unsere Ablöse jetzt, dass
1: Keine
2: wir das
1: Ahnung.
2: Studio abgeben?
1: Anthony erstens und zweitens, wer zahlt unser Gehalt, dass wir am Sonntag nochmal kommen?
2: Ach ja, stimmt. Oh, am Wochenende.
1: Sollen wir nochmal am
2: muss
1: Sonntag
2: ja,
1: wiederkommen?
2: Muss ja, ich glaube,
0: sonst
2: findet
0: sich
2: keiner.
0: Soll ich bei Volker schon mal fragen?
2: Ja.
0: Oder so?
2: Ja, frag schon mal. Also Anthony Robbins, unser möglicher neuer Bundestrainer, nein, Spaß, übernimmt gleich ab 10 Uhr das Studio. Und wir sind raus auf jeden Fall damit, wünschen erstmal ein schönes Wochenende.
1: Und hören uns am Sonntag von 9 bis 12 nochmal hier wieder.
2: Also, tschüssi, macht's gut.

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1: Mit Nico Hartmann. Die Amtszeit von Julian Nagelsmann als Bundestrainer wird nach 3 Jahren in Kürze enden. Der 38-Jährige hat sich nach einem Gespräch mit den DFB-Spitzen entschieden, zurückzutreten, melden verschiedene Medien übereinstimmend. Nagelsmann musste sich nach dem vorzeitigen Aus der deutschen Nationalelf gegen Paraguay scharfer Kritik stellen. Das Aus von Nagelsmann soll schon bald kommuniziert werden. Ein Nachfolger ist noch nicht bestimmt. Einer der wahrscheinlichsten Kandidaten ist der frühere Dortmunder und Liverpooler Trainer Jürgen Klopp.
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2: Mit Malte Albrecht, guten Morgen. Seit 5 Jahren sind Einwegplastikteile in der EU verboten, also zum Beispiel Besteck oder Strohhalme. Trotzdem kann man solche Artikel im Internet immer noch auf verschiedenen Webseiten kaufen und das ärgert die deutsche Umwelthilfe. Danny Hopper aus dem News-Team, sie fordert, dass Online-Händler, die weiterhin Einwegplastik verkaufen, bestraft werden.
3: Ja, die Umwelthilfe sagt, das sei ein politisches Armutszeugnis, dass da nichts passiere. Auch das Bundesumweltministerium hat sich dazu geäußert. Das sagt, dass es sich bei den Artikeln, die da noch im Umlauf sind, auch noch um alte Lagerbestände handeln könnte. Und die dürften noch verkauft werden. Da gäbe es keine zeitlichen Fristen. Die deutsche Umwelthilfe hält das aber für Quatsch. Sie glaubt nicht, dass Einwegbesteck und Teller, Trinkhalme oder andere Wegwerfartikel, die jetzt noch verkauft würden, aus Lagerbeständen von 2021 seien. Sie geht eher davon aus, dass sich bestimmte Firmen weiter Nachschub besorgen und einfach sagen, dass es sich noch um alte Artikel handelt. Damit Einwegplastik weiter verschwindet, sehen die Umweltschützer den Staat stärker in der Pflicht. Sie fordern einheitliche Mehrweg- und Rückgabesysteme. Vorgeschlagen werden Pfandautomaten in Supermärkten, in die man Mehrweg-Essensboxen oder Becher zurückbringen kann. Das wäre ein Gamechanger, sagt die Umwelthilfe. Auch Abgaben auf Einwegartikel könnten aus ihrer Sicht helfen. Als Beispiel wird hier Tübingen genannt. Dort kommen 50 Cent auf Einwegbecher, Essensboxen und Besteck drauf. Dadurch gäbe es dort pro Kopf das größte Mehrwegangebot in der Gastronomie in ganz Deutschland.
2: Danke, Danny. Und nun weitere Nachrichten, kurz und kompakt. Vizekanzler Klingbeil hat die geplanten Änderungen bei Krankschreibungen relativiert. Die konkrete Ausgestaltung

0: sei noch offen, sagte er bei NTV. Man müsse das Ganze so hinbekommen, dass niemand, der krank sei, wirklich zum Arzt gehen müsse. Gleichzeitig verteidigte Klingbeil die Beschlüsse als politischen Kompromiss. US-Präsident Trump hat mal wieder gegen Deutschland und andere NATO-Verbündete ausgeteilt. Auf seiner Online-Plattform nannte er deren Beiträge für das Verteidigungsbündnis lächerlich. Damit baut Trump Druck auf vor dem Gipfeltreffen kommende Woche in Ankara. Das Verhältnis zwischen den USA und den anderen NATO-Verbündeten ist schon seit längerem angespannt. Nach dem Auffinden einer toten Frau auf einer Straße in Brilon hat die Polizei einen Tatverdächtigen festgenommen. Nach Angaben der Staatsanwaltschaft Arnsberg sitzt der 36-jährige Deutsche schon in Untersuchungshaft. Das Motiv für die Tat könnte ein Streit um die Rückzahlung eines geliehenen Geldbetrages gewesen sein. Die Weltgesundheitsorganisation hat den tödlichen Hunter-Virus-Ausbruch auf dem Kreuzfahrtschiff Hondius offiziell für beendet erklärt. Die letzte Kontaktperson sei negativ getestet worden und habe die Quarantäne nun verlassen können, sagte WHO-Chef Tedros. Demnach gab es seit Ende Mai keine neuen Fälle mehr. Das Hunter-Virus war im April während einer Reise von Argentinien zu den Kapverden ausgebrochen. Insgesamt wurden 13 Infektionen bestätigt, 3 Passagiere starben, darunter auch eine Deutsche. Hunter-Viren werden meist von Nagetieren übertragen und können schwere Atemwegserkrankungen auslösen.
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2: Mit Katrin Meyer-Sebastian. 48 THW-Helfer von hier waren eine Woche lang im Erdbebeneinsatz in Venezuela. Jetzt meldet die Bonner Zentrale, die Botschafter für unser Land seien zurückgekehrt. Sie konnten niemanden mehr lebend aus den Trümmern befreien. Sie haben aber bei vielen Angehörigen für Gewissheit gesorgt und auch das war wichtig, heißt es. Thema gleich bei uns in den nächsten News von hier um halb.
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3: Viel Sonne heute mit dabei. Temperaturen klettern nach oben auf bis zu maximal 27 Grad. Und diese leichte Wärmewelle, die sich die Woche über angedeutet hat, die gibt's jetzt am Wochenende doch nicht. Auch da bleiben wir morgen und übermorgen bei entspannten 27, 28 Grad. Das Ganze mit viel Sonne. Es bleibt weiter schön freundlich, schön sommerlich, auch an diesem Wochenende. Aktuelle Werte an diesem Freitagvormittag 20,6 Grad Bonn-Wolbechtinghofen, 19,4 Niederkassel-Ranzel. Der ausführlichste Verkehrsservice für Bonn und den Rhein-Sieg-Kreis. A4 Richtung Aachen zwischen Kreuz Köln-Gremberg und Köln-Poll. Hier läuft aktuell ein Feuerwehreinsatz. Seid dort vorsichtig. Und da haben wir da auch aktuell Stau auf 4 Kilometer. Hier dauert es mindestens 10 Minuten länger. Dann gucken wir in die Bonner Innenstadt auf die Kennedy-Brücke. Da aktuell dauert es in beide Richtungen jeweils ungefähr 10 bis 15 Minuten länger. Vor allen Dingen von Beul aus Richtung Bonner Zentrum. Müsst ihr ein bisschen mehr Zeit einplanen. Da geht es aktuell noch sehr schleppend voran. Ein bisschen gelockert ist die Situation inzwischen auf der Römer- und der Kölnstraße und auch auf der B9. Auf der Reuterstraße stockt es aktuell Richtung Bonner Südbrücke auf 1 Kilometer. Da dauert es auch noch mal so 5 bis 10 Minuten länger. Gute Nachrichten von der Fähre. Mondorfer Fähre, da läuft's. Wenn ihr noch was gesehen habt, Staus, Blitzer, alles weitere, meldet über die 0228 4007 111. Gute und sichere Fahrt euch.
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3: Einen wunderschönen Freitag zusammen. Und ja, also ich muss ehrlich sagen, das wäre der absolute Traumjob, Bundestrainer zu sein. Da bin ich mir sicher, weil die Bedingungen könnten ja fast nicht besser sein. Der Vorgänger hat nicht so mega abgeliefert, das heißt, die Erwartungshaltung ist schon ein bisschen gedrückt. Jedes Wochenende in einem anderen Bundesliga-Stadion kostenlos Fußball gucken gehen. Und dann gibt's auch noch regelmäßig internationale Reisen. Das ist im Prinzip mehr oder weniger die Jobbeschreibung. Julian Nagelsmann tritt höchstwahrscheinlich zurück. Das heißt, die Stelle ist frei. Und jetzt ist aber meine ganz entscheidende Frage. Wen seht ihr denn da? Wer ist denn der Nachfolger? Muss es unbedingt Kloppo sein oder gibt es da noch wen ganz anderen? Schickt gerne mal eine Sprachnachricht. 0228 4007 111. Jetzt gibt es erstmal 6 Songs am Stück.

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1: Mit Katrin Meyer-Sebastian. Guten Tag. Der Trainer der deutschen Fußballnationalmannschaft, Julian Nagelsmann, steht kurz davor, seinen Rücktritt zu erklären. Medien berichten, er habe sich zu diesem Schritt entschlossen. Gestern hatte Nagelsmann stundenlang in der DFB-Zentrale in Frankfurt mit Spitzenfunktionären beraten. Sie sollen ihm den Rücktritt nahegelegt und eine Millionenabfindung angeboten haben. Vor dem Bundesparteitag der AfD in Erfurt am Wochenende haben mehrere Bündnisse zu Gegendemos aufgerufen. Nach Angaben der Stadt Erfurt sind mehr als 30 Versammlungen angemeldet. Die Polizei rechnet mit insgesamt etwa 50.000 Gegendemonstranten. Und jetzt das Wichtigste von hier. Etwa eine Woche lang waren 48 Einsatzkräfte des Technischen Hilfswerks im Erdbebengebiet in Venezuela im Einsatz. Heute sind sie nach Deutschland zurückgekehrt. Das berichtet die THW-Zentrale in Bonn. Sie hatten rund um die venezolanische Hauptstadt Caracas nach Verschütteten gesucht. Nur wenige Stunden nach der Ankunft waren die Helfer von hier schon einsatzbereit, heißt es aus Bonn. Anfangs suchten sie mit ihren Rettungshunden die Trümmer nach Hinweisen auf Menschen ab. Danach setzten sie ihre Suche mit Ortungsgeräten fort. An keiner Einsatzstelle konnten sie lebende Menschen aus den Trümmern retten. Für viele Angehörige sei aber auch die Gewissheit von großer Bedeutung, dass es keine Lebenszeichen an den eingestürzten Gebäuden mehr gibt. Als Botschafterinnen und Botschafter für unser Land hätten die THWler erneut bewiesen, dass Deutschland weltweit Menschen in Not tatkräftig hilft, lobte THW-Präsidentin Lackner. Die Stadt Bonn soll etwas unternehmen, um die Bonnerinnen und Bonner besser vor Hitzewellen zu schützen, und zwar schnellstmöglich noch vor dem Hochsommer. Dazu gibt es zwei Dringlichkeitsanträge für die Bonner Stadtratssitzung in der kommenden Woche, denn das ist die letzte vor der Sommerpause. Die Fraktionen von BSW, SBI und Grünen fordern eine Übersicht oder Karte kühler Orte in Bonn, die schon in diesem Sommer verfügbar sein soll. Eine solche Liste mit Cooling-Spots gibt es auch schon in anderen Städten im Radio Bonn-Rhein-Siegland, etwa in Meckenheim. Die Grünen fordern außerdem, dass die Stadtverwaltung unverzüglich den vor über einem Jahr angekündigten Hitzeaktionsplan vorlegen soll. Und sie soll Maßnahmen umsetzen, um die Hitze auf öffentlichen Plätzen zu verringern, auf dem Stiftsplatz etwa oder dem Theaterplatz in Bad Godesberg. Medikamente, Spielzeug und Plüschtiere. In Bonn wird heute ein Hilfstransporter für die Ukraine beladen. Am Sonntag soll er sich dann auf den Weg ins südukrainische Cherson machen. Organisiert wird das Ganze vom katholischen Stadtdezernat Bonn. Die Hilfsaktion wurde durch jede Menge Spenden ermöglicht, von Privatpersonen, aber auch von beteiligten Schulen aus Bonn und dem Lions Club. Der Mercedes-Transporter, der heute befüllt wird, soll dann auch im Anschluss in der Ukraine bleiben. Cherson ist sogenannte Solidaritätspartner Stadt Bonns. Die Krimnerstadt war im Krieg teilweise unter russischer Besatzung. Große Teile der Infrastruktur wurden in den letzten Jahren zerstört. 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
2: Ein bisschen Sonne, die gerade hinter ein paar Wolken sich versteckt, haben wir heute auch wieder natürlich mit dabei. Und auch übers ganze Wochenende immer wieder freundliche Abschnitte, dazu ein paar Wölkchen und das Ganze bei Temperaturen in der Spitze um die 28 Grad. Regen aktuell erstmal nicht in Sicht, auch für nächste Woche, meinte unser Wettermann Carsten Brandt. Das wird eine sehr, sehr langweilige und sehr trockene Woche. Also das Wetter, was wir heute haben, darauf können wir uns auch den Rest der nächsten Woche schon einstellen und auch jetzt übers Wochenende. Aktuelle Temperaturen 22 Grad habe ich hier aktuell stehen in der Bonner Nordstadt. Ein bisschen drunter sind wir noch mit 19,8 unterwegs in Wachbeck-Niederbachem. Der ausführlichste Verkehrsservice für Bonn und den Rhein-Sieg-Kreis. Da starten wir rein aktuell mit einer Warnmeldung von der A4 Richtung Aachen. Zwischen dem Kreuz Köln-Gremberg und Köln-Poll nach wie vor hier ein Feuerwehreinsatz. Seid dort vorsichtig, wenn ihr vorbeikommt. Und dann gibt es nur das Update noch von der Kennedy-Brücke. Da aktuell in beide Richtungen noch Stau und stockender Verkehr. Dauert ungefähr 5 bis 10 Minuten länger. Und auf der Reuterstraße in beide Richtungen aktuell 1 Kilometer stockender Verkehr. Auch da kommen 5 Minuten dazu. Sonst alles frei, sowohl die Südbrücke als auch bei der Mondorfer Fähre. Da läuft's. Wenn ihr noch was gesehen habt, sagt gerne Bescheid. 0228 4007 111. Gute und sichere Fahrt.
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2: Mit Anthony Robbins. Einen schönen Freitag euch. Ich hoffe, das Freitagsgefühl ist da. Die Sonne spielt auch mit. Wir machen das jetzt entspannt mit Somebody That I Used To Know. Schön, dass ihr dabei seid.

0: Seit über zwei Wochen, da sitzen viele von euch deutlich mehr vor dem Fernseher und ich gehöre mit dazu, hauen sich die Nächte um die Ohren, um möglichst viele WM-Spiele zu gucken. Wirklich alle zu schauen, das schafft eigentlich ja niemand. Aber eben auch nur eigentlich. Sarah Lenz mit unserem kleinen WM-Achwas des Tages.
1: 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Ach was.
2: Für über fünf Wochen in einem Glaskasten mitten auf dem Times Square in New York sitzen, wirklich jedes der 104 WM-Spiele schauen und dafür auch noch ordentlich Kohle kassieren. Ja, die beiden US-Amerikaner Kevin Okoto und Austin Franklin, die leben gerade den Traum vieler Fußballfans. Sie wurden unter tausenden Bewerbern als Chief World Cup Watcher ausgewählt und schauen jetzt für den Sender Fox durchgehend Fußball. Dazu müssen sie Social-Media-Inhalte posten, Erfahrungsberichte schreiben und die anderen Fans am Times Square, die können die beiden rund um die Uhr dabei beobachten. Hat so ein bisschen was von Truman Show, sagt Austin in einem Interview. Naja, immerhin bekommen die beiden fürs Fußballgucken gutes Geld, $50.000 für die gesamte WM. Muss sich ja auch lohnen, Kevin hat für die Aktion nämlich seinen Job gekündigt und seine Beziehung beendet.
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0: Es ist Freitag, es ist Wochenende und sind wir ehrlich, diese Woche ist da irgendwie komisch gestartet. Mit diesem Paraguay-Deutschland-Spiel, an das wir uns alle nicht so wirklich gerne erinnern. Und deswegen würde ich sagen, ist es jetzt einfach Zeit, so einen leichten Haken dran zu machen, ein kurzes Päuschen, kurz durchschnaufen, nochmal die Woche Revue passieren lassen. Und das mit unseren guten Freunden.
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4: Morgens, Alfred. 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
4: Was meinst du?
3: Ford holt jetzt Ingenieure zurück, weil die KI versagt.
4: Ja, das habe ich auch gehört.
3: Ich hab's ja immer gesagt. Ohne uns alte Recken geht nix. Da läuft nix. Die KI ist ohne uns zu dumm.
4: Naja, so stimmt das ja nun auch nicht. Die KI muss eben von Experten gefüttert werden, damit sie anständig funktioniert.
3: Na, man, gut, die KI kann keine Anträge ablehnen.
4: Doch, das geht schon, wenn du die Regeln dafür vorgibst.
3: Regeln?
4: Ja, du musst die KI mit deinen Prompts füttern.
3: Prom was?
4: Prompts. Du sagst der KI, wenn ein Antragsteller näher als 3 Meter an das Nachbarsgrundstück heranbauen will, dann lehne den Antrag ab. Das merkt sich die KI dann und lehnt nach den Vorgaben beim nächsten Mal ab.
3: Ah.
4: Alfred?
3: Ja, das ist gut.
4: Was machst du da?
3: Ja, ich schreib mal selbst so ein Zong.
4: Nicht Zong, Prompt.
3: Also, KI. Wenn ein Antragsteller keine grünen Scheine an den Antrag dran geheftet hat, dann lehne den Antrag ab.
4: Grüne Scheine?
3: Na, meine Meinungsverstärker. Die 100-Euronen Antragsbeschleunigerscheine.
4: Ja, aber das geht ja nur, wenn der Antrag nicht online eingereicht wird.
3: Ach so, dann für online gebe ich dann einfach meine Peter-Pahl-Adresse an.
4: PayPal.
3: Genau. Wenn die grünen Scheine nicht da sind, dann wird die KI von der ND ersetzt.
4: Von der ND?
3: Natürliche Doofheit. Dann übernehme ich und stelle mich einfach doof.
4: Darauf ein Käffchen.
3: Bingo.
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2: Mit Malte Albrecht, guten Tag. Es bleibt dabei, der Straßenverkehr hängt noch immer stark von fossilen Energien ab. Er ist für etwas mehr als ein Fünftel der gesamten deutschen CO2-Emissionen verantwortlich. Das zeigen neue Zahlen des Statistischen Bundesamtes. Danny Hopper aus dem News-Team, damit hat sich in den letzten Jahren nicht viel getan, was den Ausstoß im Straßenverkehr angeht.
3: Nein, die gute Nachricht ist, wir liegen inzwischen zwar rund 11% unter dem Höchststand aus dem Jahr 2019. Mit der Corona-Pandemie ging der Energieverbrauch auf den Straßen dann stark zurück. Seit 2021 tut sich da aber nichts mehr. Die Zahlen stagnieren seitdem. Und es sind immer noch 155 Millionen Tonnen CO2, für die der Straßenverkehr jedes Jahr verantwortlich ist. Dazu kommen noch Luftschadstoffe wie Kohlenmonoxid, Stickoxid und Feinstaub. Und das zeigt das Problem. Es gibt inzwischen zwar immer mehr E-Autos auf den Straßen, aber immer noch viel zu wenig. Sieht man auch, wenn man sich die Kraftstoffe anschaut. Diesel macht hier rund 60% des Verbrauchs aus, Benzin und Bioethanol 37% und Strom- und Gaskraftstoffe gerade mal jeweils 1%. Also immer noch extrem wenig. Und dadurch stockt die Verkehrswende in Deutschland weiterhin. Der Verkehrssektor verfehlt ja seit Jahren seine Klimaziele. Deshalb kritisieren Umweltverbände und der Expertenrat für Klimafragen immer wieder das Zögern der Politik bei Sofortmaßnahmen, wie zum Beispiel bei einer Einführung eines Tempolimits.
2: Danny, vielen Dank. Und nun weitere Themen in der Zusammenfassung. Die Mieten in den 40 größten deutschen Städten sind in den letzten 10 Jahren um 51% gestiegen. Das zeigt eine Auswertung des Deutschen Gewerkschaftsbundes. Spitzenreiter ist Rostock mit einem Plus von 83%. Der DGB fordert deshalb mehr sozialen Wohnungsbau und schärfere Regeln gegen Mietwucher. Bei russischen Luftangriffen auf die Ukraine sind in der vergangenen Nacht 4 Menschen ums Leben gekommen. Nach Behördenangaben traf eine Drohne in der Grenzregion Sumy ein Mehrfamilienhaus. Getötet wurden 2 Frauen, ein Mann und ein Kleinkind. Der Arbeitsmarkt für IT-Berufe in Deutschland hat sich eingetrübt. Laut der Bundesagentur für Arbeit gibt es mit rund 1,15 Millionen Beschäftigten zwar so viele IT-Fachkräfte wie noch nie, gleichzeitig ist aber die Zahl der offenen Stellen zurückgegangen. Als Gründe werden die schwächelnde Wirtschaft und der Strukturwandel durch Digitalisierung und den Einsatz von

0: KI genannt. In den nächsten Tagen dürfte es ziemlich oft um uns herum summen. Warme Sommertage und ab und zu Regen sind ideal für Stechmücken in Deutschland. Im Moment gestalte es sich aus Sicht der Mücke super, weil Regen in Sicht ist, heißt es vom Leibniz-Zentrum für Agrarlandschaftsforschung. Feuchtes und warmes Klima seien optimale Bedingungen für Mücken. Besonders lästig könnte die asiatische Tigermücke werden. Sie braucht nur kleinste Pfützen in Blumentopfuntersetzern oder Vogeltränken, um sich zu vermehren. Die Experten raten deshalb, Regentonnen abzudecken und stehendes Wasser regelmäßig zu entfernen. Nach Einschätzung der Experten könnte sich außerdem das West-Nil-Virus weiter ausbreiten, das in Deutschland schon vorkommt. Das Virus kann grippeähnliche Beschwerden auslösen und in seltenen Fällen sogar tödlich verlaufen.
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2: Mit Katrin Meyer-Sebastian. Jetzt sind es noch weniger als 10 Stunden. Auf der Homepage des Bonner Kunstrasens läuft ein Countdown ab. Heute Abend gibt es nämlich den Auftakt für die Open-Air-Konzertreihe in der Bonner Gronau. Bis Ende August werden 100.000 Konzertbesucher erwartet. Los geht es heute Abend mit den Kölschrockern von Brings. Und das hören wir uns an in den nächsten News von hier um 9:30.
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3: Viel Sonne dabei, ein paar Wölkchen, die unterwegs sind. Das Ganze aktuell bei Temperaturen in der Spitze rund um die 22-Grad-Marke. Mit glatten 22 sind wir zum Beispiel unterwegs in Bad Honnef-Igidienberg. Ein bisschen drunter sind wir noch mit 20,5 aktuell in Bornheim. Das klettert alles weiter nach oben, hoch auf bis zu 27, 28 Grad. Morgen ähnliches Wetter wie heute und auch der Sonntag. Es bleibt erstmal sehr konstant, was das Wetter angeht. Der ausführlichste Verkehrsservice für Bonn und den Rhein-Sieg-Kreis. Bisher ist das alles hier ein recht entspannter Freitag. Aktuell eine Warnmeldung auf der A61 Richtung Mönchengladbach zwischen Dreieck Sinzig und Dreieck Bad Neuenahr-Ahrweiler. Hier ist ein Reifen auf der Fahrbahn. Sonst aktuell keine Staus, nur auf der Kennedy-Brücke. Ein bisschen Stop-and-Go in beide Richtungen. Da dauert es aktuell jeweils 5 bis 10 Minuten länger. Und gute Nachrichten aber von der Südbrücke. Da alles frei und auch bei der Mondorfer Fähre läuft's. Ihr kommt also aktuell ganz gut über den Rhein. Habt ihr noch was gesehen? Staus, Blitzer, alles Weitere meldet jederzeit 0228 4007 111. Gute und sichere Fahrt.
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3: Anthony Robbins für euch im Studio. Einen schönen Freitag zusammen. Und jetzt, hier kommt sie, die Braut. Taylor Swift heiratet in New York. Hier bei uns ist sie jetzt mit Opalite.

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1: Mit Katrin Meyer-Sebastian. Guten Tag. Julian Nagelsmann hat sich entschieden, er wird seinen Rücktritt als Bundestrainer verkünden. Das berichten mehrere Medien. Beim DFB beraten der Aufsichtsrat und die Gesellschaftsversammlung zur Stunde nicht nur über Nagelsmann, sondern auch über die Zukunft von Sportdirektor Völler und Geschäftsführer Rettig. SPD-Chef Klingbeil stellt die in der Koalition vereinbarte Attestpflicht ab dem ersten Krankheitstag in Frage. Klingbeil sagte den Sendern RTL und NTV, die konkrete Ausgestaltung sei noch offen. Man müsse das Ganze so hinbekommen, dass niemand, der krank sei, wirklich zum Arzt gehen müsse. Und jetzt das Wichtigste von hier. Sie sind zurück in der Heimat. 48 Einsatzkräfte des Technischen Hilfswerks waren jetzt etwa eine Woche lang im Erdbebengebiet in Venezuela. Das berichtet die THW-Zentrale in Bonn. Sie hatten rund um die Hauptstadt Caracas nach Verschütteten gesucht. Anfangs suchten die Expertinnen und Experten mit ihren Rettungshunden die Trümmer nach Hinweisen auf Menschen ab. Danach setzten sie ihre Suche mit Ortungsgeräten fort. An keiner Einsatzstelle konnten sie lebende Menschen aus den Trümmern retten, heißt es. Für viele Angehörige sei aber auch die Gewissheit von großer Bedeutung, dass es keine Lebenszeichen an den eingestürzten Gebäuden mehr gibt. Als Botschafterinnen und Botschafter für unser Land hätten die THWler erneut bewiesen, dass Deutschland weltweit Menschen in Not tatkräftig hilft, lobte THW-Präsidentin Lackner. Sie hatten einen Mann aus Niederkassel um eine teure Luxusuhr gebracht. Jetzt meldet die Kreispolizei die Festnahme der mutmaßlichen Täter. Anfang Juni wollte der Niederkassler seine Rolex eigentlich verkaufen. Die Täter, die sich als interessierte Kunden ausgaben, dachten aber gar nicht ans Bezahlen. Sie sprühten dem Mann Pfefferspray ins Gesicht, flüchteten mit der Beute. Die Kripo im Rhein-Sieg-Kreis konnte danach einen 23-jährigen Verdächtigen ermitteln. Er war inzwischen schon wegen einer anderen Sache festgenommen worden. Beweismittel führten die Ermittler dann zu mutmaßlichen Mittätern. Es gab vorgestern Morgen Wohnungsdurchsuchungen in Bielefeld und in Halle. Dabei stießen die Ermittler auf 4 Jugendliche zwischen 15 und 17. Zwei von ihnen könnten auch für andere ähnliche Raubdelikte in Niedersachsen, in Rheinland-Pfalz und hier in NRW verantwortlich sein. Die Ermittlungen dauern an. Heute Abend geht es endlich wieder los. Der Kunstrasen in der Bonner Rheinaue startet. In den nächsten Wochen werden wieder knapp 100.000 Menschen zu der Konzertreihe erwartet. Im Moment laufen noch die allerletzten Arbeiten und Vorbereitungen. Dabei hatte das Wetter in den vergangenen Wochen nicht immer mitgespielt und Probleme bereitet. Das sagt uns Emil aus dem Orga-Team.
2: Ja, auf jeden Fall mit der Hitze. Das war ein Riesenthema bei uns. Wir haben uns dann, als es dann hieß, es wird heiß, Gedanken gemacht, wie machen wir das am besten? Wie schützen wir vor allem die Mitarbeiter, ne? Dass wir effektiv arbeiten können, ohne dass jemand sich gefährdet. Und da ist natürlich das Wichtigste, im Schatten arbeiten, viele Pausen, viel trinken. Das war bei uns auf jeden Fall dieses Jahr das größte Thema.
1: Den Startschuss. Heute Abend machen die Kölschrocker von Brings mit ihrem Geburtstagskonzert. Morgen steht dann Montez auf der Bühne. 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
3: Da schieben sich immer mal ein paar Wölkchen vor die Sonne. Sorgt dafür, dass es draußen manchmal ein bisschen grauer aussieht. Temperaturmäßig sind wir aber trotzdem noch sehr, sehr freundlich unterwegs. Aktuell bei Werten rund um die 22, 23 Grad am Bonner Hauptbahnhof, glatte 23, 22,2 in Troisdorf am Rottersee. Und so geht's auch morgen und übermorgen weiter. Also ein sehr freundliches, mildes Sommerwochenende, was da auf uns wartet, mit wenig Regen. Der ausführlichste Verkehrsservice für Bonn und den Rhein-Sieg-Kreis. Warnmeldung A555 Richtung Köln zwischen Kreuzborn Nord und Bornheim. Hier Gefahr durch Gegenstände auf der Fahrbahn. Dann haben wir aktuell Stau auf der A4 Richtung Aachen zwischen Kreuz Köln-Gremberg und Kreuz Köln-Süd. 4 Kilometer stockender Verkehr sind es hier aktuell, dauert 10 Minuten länger. Und auf der A61 Richtung Mönchengladbach zwischen Dreieck Sinzig und Dreieck Bad Neuenahr. 3 Kilometer stockender Verkehr, hier kommen nochmal 5 Minuten on top. Dann schauen wir auf die Kennedy-Brücke. Da aktuell in beide Richtungen ungefähr dauert es eine Viertelstunde länger, sowohl von Beul Richtung Bonner Zentrum als auch Bonner Zentrum Richtung Beul. Sehr viel Dunkelrot hier bei uns. Auf der Verkehrskarte bedeutet, ihr braucht ein bisschen mehr Geduld aktuell. Und auch auf der Reuterstraße in beide Richtungen 1 Kilometer stockender Verkehr. Da dauert es jeweils 5 Minuten länger. Die Südbrücke ist frei und auch auf der Mondorfer Fähre kommt ihr relativ zügig drüber. Wenn ihr noch was gesehen habt, Staus, Blitzer, alles weitere, meldet über die 0228 4007 111. Gute und sichere Fahrt.
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3: Mit Anthony Robbins. Einen wunderschönen Freitag. Auf geht's Richtung Mittagspause. Jetzt mit Súbeme la Radio. Súbeme la Radio.

0: So, und jetzt Obacht, die Riesenechse kommt.
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0: Denn heute, da gibt's einen Film aus dem langlebigsten Franchise im Filmbusiness. Kurz drüber nachdenken, Riesenechse. Genau, wir sprechen über Godzilla. Da jubelt die Fangemeinde und alle anderen rollen die Augen. Was ein Quatsch. Sven, du hast dir den japanischen Godzilla Minus One angeschaut und warst hinterher positiv überrascht.
2: Erstmal, um das klar zu sagen, wer bisher nichts mit Godzilla anfangen konnte, wird auch nach Godzilla Minus One kein Fan. Aber diese japanische Produktion ist nicht vergleichbar mit den amerikanischen Monsterfilmen.
3: Wir wissen es nicht. Wie kann das sein?
2: Japan liegt am Ende des Zweiten Weltkrieges in Schutt und Asche. Als Jahre später alles wieder aufgebaut ist, kommt diese Riesenechse aus dem Ozean und macht wieder alles platt.
4: Achtung, Achtung. Dies ist eine Notfalldurchsage. Eine riesige Kreatur aus dem Meer bewegt sich Richtung Ginza.
2: Was mir aber wirklich gefallen hat, das ist ein Film, der auch was erzählt, nämlich von Menschen, denen der Krieg großes Elend beschert hat. Im Mittelpunkt steht der Kampfpilot Koichi, der den Krieg überlebt hat und sich jetzt um ein kleines Waisenkind kümmert.
5: Wieso hast du die Kleine nicht einfach abgelegt?
6: Ist das dein Ernst? Ich kann sie doch nicht an so einem Ort zurücklassen.
2: Bei den US-Filmen soll die dünne Handlung ja einfach immer nur die Lücke zum nächsten Monsterangriff überbrücken. In Godzilla Minus One hat die Echse gar nicht so viel Leinwandzeit. Da wird tatsächlich eine Story erzählt, die mich auch emotional abgeholt hat. Und das hatte ich so nicht erwartet.
7: Ist das wirklich ein Lebewesen?
2: Achso, ja, und tricktechnisch kann der japanische Godzilla auch locker mithalten.
8: Kreatur bewegt sich auf Shinagawa zu. Sie ist unglaublich groß.
0: Godzilla Minus One. Heute um 20.15 Uhr bei RTL 2 oder jederzeit bei Netflix.
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0: Und heute läuten wir offiziell die Bimmel für den diesjährigen Open-Air-Sommer. Auf dem Bonner Kunstrasen. Den ganzen Juli, den ganzen August, Top-Konzerte mitten im Grün in der Rheinaue. Und zum Aufbau, da waren wir natürlich auch mit dabei, mit unserem Radio Bonn Rhein-Sieg-Reporter Markus Krämer. Der hat sich das Konzertgelände schon mal angeguckt, da wo heute Abend Brings den Kunstrasen eröffnen werden. Die feiern nämlich mit euch ihren 35. Geburtstag.
1: Sensationell, unbeschreiblich.
2: Sehr, sehr, sehr, sehr geil.
1: Es war sensationell, super schön.

0: Genauso wird es dann hoffentlich heute Abend auch wieder. Mega geil. Jetzt gelten Brings ja als kölsche Band und klar, die machen kölsche Musik, aber Bonn nimmt einen besonderen Platz bei den Jungs ein, wie uns Peter Brings erzählt.
1: Für uns ist das in Bonn natürlich was ganz Besonderes. Zwei Leute von uns kommen aus Bonn. Der Harry und der Christian sind Bonner. Wir sind ja keine Kölner Band, wir sind eine Köln-Bonner Band. Also genau die Hälfte der Band kommt aus einer anderen Stadt. Und das ist irgendwie für uns, für Stefan und für mich, wir sind zwei Ehrenfelder Jungs, irgendwie mehr wie ein zweites Zuhause geworden, Bonn. Also das Bonner Publikum auch. Also Bonn ist eine Stadt, wo ich sagen muss, wenn wir da hinkommen, mittlerweile ist Bönsch und Kölsch ist dasselbe, wir sprechen dieselbe Sprache, ist schon auch mein Zuhause.
0: Es klingt nach mindestens mal dem zweiten Zuhause. Also, 35 Jahre Brings, das Geburtstagskonzert, das gibt's heute Abend auf dem Bonner Kunstrasen. Tickets bekommt ihr noch ab 43 Euro über kunstrasen-bonn.de. Und dann ganz viel Spaß euch allen heute Abend dann beim Feiern.

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3: Mit Malte Albrecht, schönen guten Tag. Es könnte ein Sommer der Wetterextreme werden, zumindest in vielen Regionen der Welt. Davor warnt die Weltorganisation für Meteorologie in ihrem neuen Bericht. Der Grund dafür ist das Wetterphänomen El Niño. Es wird wohl jetzt in der Zeit von Juli bis September besonders stark durchschlagen. Danny Hopper aus dem News-Team erklärt doch nochmal kurz, was passiert da eigentlich genau.
4: Also El Niño ist zu Beginn nur ein warmer Meeresstrom. Er erhöht die Wassertemperatur vor der Pazifikküste Lateinamerikas um einige Grad und das führt zu weltweiten Veränderungen der Winde, des Luftdrucks und auch der Niederschläge. El Niño wird in 4 Stufen unterteilt: schwach, moderat, stark oder sehr stark. Und in diesem Jahr sieht die Weltmeteorologieorganisation ihn auf der zweithöchsten Stufe. In den nächsten Monaten dürfte er relativ schnell an Stärke gewinnen, heißt es. Die Organisation warnt deshalb vor Trockenheit und Hitzewellen, gleichzeitig aber auch vor starken Regenfällen in vielen Regionen. Betroffen davon sind vor allem Südamerika, Nord- und Mittelamerika, Asien und Afrika. In Europa sind die direkten Wetterauswirkungen von El Niño vergleichsweise gering oder kommen stark verzögert an. Die spürbarsten Auswirkungen betreffen bei uns eher die Wirtschaft. Denn durch schwere Dürren und Starkregen in Südamerika, Indien und Südostasien kann es weltweit zu massiven Ernteausfällen kommen. Und das führt dann wiederum zu höheren Lebensmittelpreisen. Wie zuletzt zum Beispiel bei Kaffee, Kakao, Zucker oder Reis.
3: Danny Hoppe, vielen Dank für die Infos. Und nun unser Überblick mit weiteren Nachrichten. Die hohen Spritpreise und die staatliche Kaufprämie haben auch im Juni für einen deutlichen Anstieg der Neuzulassungen von E-Autos gesorgt. Rund 84.000 reine Elektroautos wurden neu zugelassen. Das sind gut 78% mehr als vor einem Jahr, teilte das Kraftfahrtbundesamt mit. Bei einem Busunglück in Pakistan sind mindestens 40 Menschen ums Leben gekommen, 8 weitere wurden verletzt. Der Bus war im Südwesten des Landes von der Straße abgekommen und mehr als 20 Meter tief in eine Schlucht gestürzt. Die Polizei geht davon aus, dass der Fahrer zu schnell unterwegs war. Der Aufsichtsrat und die Gesellschafter des DFB beraten derzeit über Bundestrainer Julian Nagelsmann. Nach dpa-Infos geht es dabei auch um die Zukunft von Sportdirektor Rudi Völler und Geschäftsführer Andreas Rettig. Nach dem frühen WM-Aus will Nagelsmann laut übereinstimmenden Medienberichten seinen Rücktritt in Kürze bekannt geben. In NRW müssen Autofahrer jetzt am Wochenende teilweise viel Geduld mitbringen und das ausgerechnet zum Ferienstart in mehreren Bundesländern. Gleich 2 wichtige Autobahnabschnitte werden gesperrt. Laut der Autobahn GmbH ist die A2 in Richtung Hannover zwischen dem Kamener Kreuz und Hamm von heute Abend 21 Uhr bis Montag früh dicht. Dort wird lärmmindernder Asphalt eingebaut. Gleichzeitig ist auch die A1 A61 zwischen Erftstadt und dem Kreuz Bliesheim wegen Brückenarbeiten gesperrt. Großräumige Umleitungen sind ausgeschildert. Unter anderem in Bremen, Niedersachsen, Sachsen-Anhalt und Schleswig-Holstein beginnt das erste Ferienwochenende. Hessen, Rheinland-Pfalz und das Saarland haben schon Ferien. Viele Reisende werden durch NRW kommen. Bei uns starten die Ferien in 2,5 Wochen.
0: Und jetzt das Wichtigste von hier.
5: Mit Katrin Meyer-Sebastian. Kurzes Update. Julian Nagelsmann hat seinen Rücktritt mittlerweile bestätigt. Und dann gibt's noch das hier. 48 THW-Helfer von hier waren eine Woche lang im Erdbebeneinsatz in Venezuela. Und jetzt meldet die Bonner Zentrale, die Botschafter für unser Land seien zurückgekehrt. Sie konnten niemanden.

0: mehr lebend aus den Trümmern befreien. Sie haben aber bei vielen Angehörigen für Gewissheit gesorgt und auch das war wichtig. Thema gleich bei uns in den nächsten News von hier um halb.
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2: Die Mittagssonne zeigt sich zu eurer Mittagspause. Dazu die Temperaturen rund um die 22 bis 23 Grad. Das Ganze aktuell sind wir mit 22,6 in Bonn-Bechninghofen unterwegs und 23 sind es aktuell in der Bonner Nordstadt. Morgen und auch übermorgen ähnliches Wetter und auch der Blick auf die komplette nächste Woche. Es sieht aus, als steuern wir in eine sehr konstante Wetterlage. Das Ganze viel Sonne, wenig Wolken, immer mal ein ganz kurzer, ganz kleiner Regenguss dabei, aber diese richtig krasse Hitze haben wir erstmal nicht mehr. Der ausführlichste Verkehrsservice für Bonn und den Rhein-Sieg-Kreis. Warnmeldung A4 Richtung Aachen zwischen Kreuz Köln-Gremberg und Köln-Poll. Nach wie vor hier ein Feuerwehreinsatz. Aktuell Stau A4 Richtung Aachen zwischen Dreieck Köln-Heumer und Köln-Eiffeltor. 3 Kilometer, 10 Minuten plus. A59 Richtung Köln zwischen Spich und Flughafen Köln-Bonn. 2 Kilometer Stau, 10 Minuten plus. Und dann das Update von den Brücken. Da schauen wir auf die Kennedy-Brücke. Da braucht ihr aktuell besonders lange, wenn ihr von Beul aus Richtung Bonner Zentrum unterwegs seid. Da dauert es mindestens 20 Minuten länger. Die Gegenrichtung, also vom Zentrum aus Richtung Beul, da sind es aktuell 10 Minuten plus. Auch auf den Zufahrtsstraßen ein bisschen was los, Kölnstraße zum Beispiel und auch auf der Römerstraße und auch auf der B9 Richtung Innenstadt aktuell viel Verkehr, Reuterstraße in beide Richtungen, 1 Kilometer jeweils stockend, jeweils 10 Minuten plus. Gute Nachrichten habe ich von der Südbrücke und der Mondorfer Fähre, da läuft es aktuell. Habt ihr noch was gesehen, meldet es jederzeit 0228 4007 111. Gute und sichere Fahrt.
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2: Mit Anthony Robbins. Einen wunderschönen Freitag euch allen. Eine schöne Freitagsmittagspause. Und jetzt Rockset für euch. 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

0: 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Der Freitag ist da, das Wetter spielt mit, denn auch, Carsten, wir können schon mal sagen, es ist richtig sonnig, es ist freundlich und es bleibt auch heute so.
1: Ja, und die Luft ist richtig sauber. Tiefblauer Himmel zum Teil und sehr atemfreundliche Luft, wenig Partikel drin, das ist sehr schön. Ja, damit könnt ihr für eure Gesundheit was tun, also tief einatmen. Sonne und Wolken im Wechsel, Temperaturen heute in der Spitze am Nachmittag, Anthony. Naja, 26, 27 Grad, jetzt nicht wirklich kalt, aber auch nicht super heiß. Perfekt, finde ich. Ne?
0: Ich wollte gerade sagen, das ist eigentlich ideal. Ich mag das, wenn man noch die Möglichkeit hat, rauszugehen, um Sport zu machen oder sich einfach nur im Café zu setzen. Das ist eigentlich die beste Kombination. Wie sieht es denn so generell fürs Wochenende aus? Wird es richtig, richtig heiß wieder?
1: Ja, also schlechte Nachricht ist für alle. Anthony, du nimmst den hier allen die Ausrede weg. Ja, wer keine Lust auf Sport hat, morgen keine Ausrede. 25 bis 27 Grad, wieder perfekte Bedingungen. Ja, also ja, tut mir leid, da müsst ihr euch was anderes einfallen lassen. Wetter ist einfach gut oder ihr seid einfach ehrlich. Habt keine Lust auf Sport, genießt das einfach nur. Von mir aus, perfekt. Wir leben nur einmal, also machen wir das einfach so. Ne?
0: Also gehen wir dann doch irgendwie raus und gucken einfach, was für uns am besten passt. Ich danke dir für die Aussichten, Carsten. Wünsche dir ein schönes Wochenende.
1: Wünsche dir auch, Anthony. Alles Gute, ne? Tschüss.
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0: zu dem Song. Usher Scream habe ich damals in hautengen roten Hosen und einer Justin Bieber Frisur auf Hauspartys getanzt und mein erstes V Plus oder sowas getrunken. Also ihr könnt euch denken, der ist jetzt auch schon wieder ein Stückchen älter. Wir sprechen über ein ganz anderes Thema. Wir sprechen über die Bundesregierung. Die hat nämlich ihre Ideen vorgestellt, wie sie die lahmende Wirtschaft in Schwung bringen will. Unter anderem plant sie, die telefonische Krankenschreibung abzuschaffen. Und wenn es nach Friedrich Merz geht, sollen wir uns schon am ersten Krankheitstag gefälligst eine Krankschreibung holen. Seine Überzeugung lautet, dann würden nicht mehr so viele Leute krank feiern. Wir haben mal abgefragt, wie ihr dazu steht.
1: Gut, als jemand, der oft Kopfschmerzen kriegt, sehe ich das besser als eine wahrscheinlich Umständlichkeit.
2: Das finde ich in Ordnung, weil viele ja doch schon mal blau machen.
3: Also ich meine, man ist ja krank, dass man dann direkt zum Arzt geschickt wird quasi so und einen Attest besorgen soll, ist ein bisschen assi, finde ich.
0: Bisher ist das mit dem Krankschreiben ja unterschiedlich geregelt. Hier bei uns brauchen wir zum Beispiel erst ab dem dritten Krankheitstag eine Krankschreibung. Bei meiner Frau in der Firma weiß ich zum Beispiel, da ist es ab dem zweiten. Viel Kritik an den Plänen gab es ja schon. Die kam unter anderem auch aus Richtung der Ärzte. Wir haben mit Peter Trafnik gesprochen.
4: Also es wird ein Tohuwabohu geben, wenn jemand infektiösen Durchfall hat, nur noch auf der Toilette sitzt, der nicht von der Toilette runterkommt, der muss dann seine Frau schicken, seine Krankmeldung abholen. Also die Frequenz in den Praxen wird so zunehmen, dass wir nicht mehr wissen, wohin mit den Patienten, was wir jetzt schon eigentlich erleben.
0: Und um diesen Ansturm eben gerecht zu werden, müssten Arztpraxen jetzt auch noch zusätzliches Personal einstellen, sagt Trafnik. Ob das durchgeht und bald gesetzt wird, darüber entscheiden demnächst Bundestag und Bundesrat. 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
1: Mit Katrin Meyer-Sebastian. Guten Tag. Julian Nagelsmann hat seinen Rücktritt als Bundestrainer bekannt gegeben. In einer Mitteilung erklärt der 38-Jährige, die Entscheidung sei ihm alles andere als leicht gefallen. Sein oberstes Ziel sei immer der Erfolg der Mannschaft gewesen. Sie habe nach so einer herben Enttäuschung die Chance auf einen unbelasteten Neuanfang verdient. Nach den Schüssen mit 6 Toten im niedersächsischen Stade gibt es neue Details. So hat der SPD-Landtagsabgeordnete Kurku bekannt gegeben, dass die Frau, die das Fluchtauto gefahren hat, seine Schwiegermutter ist. Hinweise auf eine mögliche Tat habe er nicht gehabt. Und jetzt das Wichtigste von hier. Die nächste Hitzewelle kommt bestimmt und die Stadt Bonn soll die Bonnerinnen und Bonner besser davor schützen und zwar schnellstmöglich noch vor dem Hochsommer. Dazu gibt es 2 Dringlichkeitsanträge für die Bonner Stadtratssitzung kommende Woche. Die Fraktionen von BSW, SBI und die Grünen fordern unverzüglich eine Übersicht kühler Orte in Bonn. Eine solche Liste mit sogenannten Cooling Spots gibt es schon in anderen Städten im Radio Bonn-Rhein-Siegland, etwa in Meckenheim. Die Grünen fordern außerdem, dass die Stadtverwaltung sofort den vor über einem Jahr angekündigten Hitzeaktionsplan vorlegen soll. Und die Stadt soll schnellstmöglich Maßnahmen umsetzen, um die Hitze auf öffentlichen Plätzen zu verringern, etwa auf dem Stiftsplatz oder dem Theaterplatz in Godesberg. Auch mehr Grün soll gepflanzt werden. Konkret sollen es Bäume sein, die mehr Schatten spenden und das Klima in der Stadt verbessern. Als Botschafterinnen und Botschafter für unser Land waren sie im Erdbebengebiet etwa eine Woche lang in Venezuela im Einsatz. Die 48 Einsatzkräfte des THW sind heute zurückgekehrt, berichtet die Zentrale in Bonn. Die Helfer hatten rund um Caracas nach Verschütteten gesucht. Nur wenige Stunden nach ihrer Ankunft waren die Helfer von hier schon einsatzbereit, heißt es aus Bonn. Anfangs suchten sie mit ihren Rettungshunden die Trümmer nach Hinweisen auf Menschen ab. Danach setzten sie ihre Suche mit Ortungsgeräten fort. An keiner Einsatzstelle konnten sie noch lebende Menschen aus den Trümmern retten. Für viele Angehörige sei aber auch die Gewissheit von großer Bedeutung, dass es keine Lebenszeichen an den eingestürzten Gebäuden mehr gab, das sagte THW-Präsidentin Lackner. Im Rhein-Sieg-Kreis gibt es Wolfsnachwuchs, das berichtet das Landesamt für Natur, Umwelt und Klima Lanuk. Demnach hat eine Fotofalle ein Bild von einer Wölfin geschossen mit mehreren Welpen im Gefolge. Um wie viele Junge es sich genau handelt, konnte noch nicht herausgefunden werden. Seit Anfang Mai ist das schon der 3. Nachweis für Jungtiere im Wolfsterritorium Leuscheid bei uns. Über die Elterntiere und ihre Herkunft ist bislang nichts bekannt. Dafür wären weitere genetische Untersuchungen nötig. 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
2: Da scheint die Sonne. Die bringt uns ins Wochenende und auch am Wochenende, da leistet sie Überstunden, denn auch da ist sie eigentlich die ganze Zeit mit dabei. Vereinzelt ein paar Wölkchen, die unterwegs sind. Aber sonst das alles bei angenehmen Temperaturen. 25, 26, 27 Grad sind so die Maximalwerte. Sehr, sehr freundlich das Ganze. Aktuell sind wir bei um die 22 unterwegs mit 22,2 Bad Honnef-Igidienberg und 22 Grad in Niederkassel-Ranzel. Der ausführlichste Verkehrsservice für Bonn und den Rhein-Sieg-Kreis. Aktuell Warnmeldung A4 Richtung Aachen, nach wie vor zwischen Kreuz Köln-Gremberg und Köln-Poll. Hier läuft ein Feuerwehreinsatz. Dann haben wir aktuell noch Stau und zwar auf der A3 Richtung Frankfurt. Zwischen Kreuz Köln-Ost und Dreieck Köln-Heumer 1 Kilometer, 5 Minuten plus. A4 Richtung Aachen zwischen Dreieck Köln-Heumer und Köln-Eiffeltor 4 Kilometer Stau, 10 Minuten plus. Und die A59 Richtung Köln zwischen Spich und Flughafen Köln-Bonn 2 Kilometer Stau, 10 Minuten plus. A61 Richtung Mönchengladbach zwischen Weilerswist und 2 Kilometer Stau, hier dauert es 5 Minuten länger. Und auf der A555 zwischen Köln Richtung Köln, zwischen Köln-Godorf und Kreuz Köln-Süd, 3 Kilometer Stau. Hier kommen nochmal 10 Minuten on top. Dann das Update aus der Bonner Innenstadt von unseren Brücken. Da gucken wir natürlich heute auch wieder auf die Kennedy-Brücke und sehen, ja, die ist auch heute wieder ziemlich voll in beide Richtungen. Aktuell, wenn ihr von Beul unterwegs Richtung Bonner Zentrum seid, da dauert es aktuell ungefähr eine Viertelstunde länger, teilweise auch bis zu plus 20 Minuten. Auch die Zufahrtsstraßen auf der Römerstraße und Köln Straße schon wieder sehr gut gefüllt. In die andere Richtung, also quasi aus Bonn raus, dauert es aktuell 10 Minuten. Hier stockt es auf 2 bis 3 Kilometer. Dann nochmal ein bisschen weiter hinten in Bonn-Fielich. Auf der Reuterstraße, da staut es und stockt es in beide Richtungen. 1 Kilometer, hier dauert es jeweils 10 Minuten länger und so langsam füllt es sich auch ein bisschen auf der Südbrücke zwischen Bonn-Rheinaue und Bonn-Ramersdorf. Aktuell 1 Kilometer stockender Verkehr, 5 Minuten plus Richtung Bonn-Ost. Wir gucken auf die Fähre und da aktuell noch gute Nachrichten. Da läuft sehr, sehr flüssig. Da kommt ihr gerade sehr, sehr zügig über den Rhein. Wenn ihr noch was gesehen habt, meldet es jederzeit. 0228 4007 111. Gute und sichere Fahrt euch.
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2: Und Sarah Larsen, Lush Life. Jetzt hier gute Laune-Song fürs Wochenende. Ich hoffe, ihr kommt sehr, sehr schnell in den Feierabend und habt zumindest jetzt schon mal eine schöne Mittagspause.

0: 12.42 Uhr ist es. 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
0: Denn morgen ist Tag des Bonner Sports. Also nichts mit rumsitzen, rausgehen und vielleicht dann mal am Münsterplatz in Bonn vorbeischauen. Der verwandelt sich nämlich in eine große Fläche mit Sport- und Erlebnis-Events. Alle sind eingeladen, gemeinsam Sport und Bewegung zu feiern. Hier könnt ihr lokale Sportangebote hautnah erleben und vielleicht auch eine neue Sportart für euch entdecken. Das Motto lautet: vorbeischauen, informieren und im besten Fall dann auch noch mitmachen. Rund 25 Bonner Sportvereine werden vor Ort sein und ihre Sportarten von Turnen über Fechten bis hin sogar zum Segeln. Da bin ich irgendwie sehr gespannt drauf präsentieren. Ihr könnt mit den Vereinen Leuten ins Gespräch kommen oder auch gleich selbst auf einigen Aktionsflächen aktiv werden. Ganz viel Spaß, das Ganze geht um 11 Uhr los und dann bis 16 Uhr.

0: die Karten. Die kleben am Kühlschrank, sind manchmal in der sicheren Box verwahrt oder liegen schon im Handschuhfach bereit. Es geht um Konzertkarten. Natürlich, der Bonner Kunstrasen startet heute Abend mit Brings und wir haben euch mal gefragt, was war eigentlich euer schönstes Konzert?
1: XXL Schlager Konzert in Köln mit Florian Silbereisen und ich war in der ersten Reihe und ich konnte ihn sehr nah sehen und wie er auch die Stimmung macht, seine Mühe macht mit viel Herz und das hat mich sehr gefreut.
2: Also mein schönstes Konzerterlebnis war 2024 beim Adele-Konzert in München. Es war sehr cool.
3: Mein liebstes Konzerterlebnis war bei Vincent Weiss, weil ich ihn auch hier bei Radio Bonn Rhein-Sieg interviewt habe.
0: Ich erinnere mich noch sehr, sehr gut an den Kinderreporter-Beitrag. Also, der Bonner Kunstrasen startet. Wir gucken gleich nochmal gemeinsam auf die Vorbereitungen. Das gibt's bei mir um 10 nach 1. Jetzt gibt's erstmal die Imagine Dragons mit Demons. 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
1: Mit José Nachsiandi. Guten Tag. Was sich in den vergangenen Stunden immer mehr als Gerücht verdichtet hat, ist nun Fakt. Julian Nagelsmann ist nicht mehr Bundestrainer. Der Deutsche Fußballbund hat die Trennung von Nagelsmann in einer Presseerklärung offiziell gemacht. Nagelsmann hatte nach einer enttäuschenden WM und dem vorzeitigen Aus gegen Paraguay seinen Rücktritt erklärt. Nico Hartmann im WM-Studio, das ist aber nicht die einzige Personalie, die der DFB verkündet hat, ne?
2: Nein, denn ganz aktuell wird auch der Geschäftsführer Sport, Andreas Rettig, den Verband verlassen. Rettig kündigte bei der heutigen Sitzung der DFB-Gesellschaftervertreter und des Aufsichtsrates seinen Rückzug aus persönlichen Gründen zum Jahresende an. Der Vertrag des 62-jährigen früheren Bundesliga-Managers und DFL-Geschäftsführers läuft dann aus. Im Statement des DFB bedankte sich Nagelsmann unterdessen bei den Fans und den Verantwortlichen und betonte, dass ihm der Schritt alles andere als leicht gefallen sei. Sportdirektor Rudi Völler verwies auf die vertrauensvolle und freundschaftliche Zusammenarbeit mit Nagelsmann, während DFB-Präsident Neuendorf etwas kühl, von hohem Engagement und außerordentlichem Ehrgeiz bei Nagelsmann sprach. Bleibt noch die Frage nach Rudi Völler. Er will prinzipiell weitermachen, doch die Frage ist, wie eine Zusammenarbeit mit Top-Kandidat Jürgen Klopp aussehen soll. Dass Klopp der Wunschkandidat ist, bestätigte der DFB sogar selbst. In den nächsten Tagen sollen die Gespräche mit dem früheren Dortmunder und Liverpooler Coach intensiviert werden.
1: Danke, Nico. Und diese Themen sind heute Mittag auch noch wichtig. Die hohen Spritpreise und die Kaufprämie haben im Juni dafür gesorgt, dass wieder mehr E-Autos zugelassen wurden. Es wurden etwas über 84.000 Elektroautos neu zugelassen. Das sind 78% mehr als im Vormonat. Diese Zahl kommt vom Kraftfahrtbundesamt in Flensburg. Eine Hitzewelle in den USA sorgt derzeit für Rekordtemperaturen. In New York wurden 38 Grad gemessen, in der Hauptstadt Washington knapp 39 Grad. In Washington wurde damit ein über 100 Jahre alter Rekord übertroffen. Angesichts der hohen Spritpreise haben in den vergangenen Tagen deutlich mehr Autofahrer als sonst die günstigere Benzinsorte Super E10 getankt. Laut Wirtschaftsverband für Kraftstoffe sei der Anteil sprunghaft auf rund 35% gestiegen. Die allermeisten Motoren würden diese Sorte ohne Probleme vertragen, heißt es vom Verband. In Deutschland gibt es so viel Jägernachwuchs wie noch nie. Im vergangenen Jahr haben etwa 18.400 Frauen und Männer die Prüfung bestanden. Und das ist laut Jagdverband Rekord. Die Zahl der bestandenen Jagdprüfungen ist damit in den vergangenen 20 Jahren um mehr als das Doppelte gestiegen. Dabei steigt auch der Frauenanteil. Er liegt jetzt bei etwa 29%. Als Gründe für den Anstieg nennt der Verband den Wunsch nach Naturerlebnissen, gefolgt vom Wunsch, zum Naturschutz beizutragen und das Interesse an Wildfleisch als Lebensmittel.
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3: Mit Christoph Münch, guten Tag. Demografie ist das Stichwort. Im Alter wird auch zum Beispiel das Treppesteigen herausfordernder und viel mehr. Das Pestel-Institut hat einen Blick auf die Wohnungen im Radio Bonn-Rhein-Siegland geworfen und lediglich 8% sind so gebaut, dass ältere Menschen darin gut klarkommen. Da ist also noch Luft nach oben. Mehr gleich in unseren Lokalnachrichten um halb.
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4: Viel Sonne haben wir dabei, aber auch immer mal ein paar Wölkchen, die sich davor schieben. Deswegen werden die Temperaturen noch

0: Nicht ganz so weit nach oben geschoben. Maximal sind wir heute so bei 26, 27 Grad unterwegs. Aktuell tümmeln wir uns so rund um die 23 Grad Marke mit glatten 23 in Bonn-Bolbechtinghofen, 22,7 in Bad Honnefi-Gideonberg und 24,5, ein bisschen drüber immerhin, in Troisdorf am Rottersee. Morgen und übermorgen sehr ähnliches Wetter, konstant schönes Wetterwochenende. Der ausführlichste Verkehrsservice für Bonn und den Rhein-Sieg-Kreis. Aktuell Stau an 59 Richtung Köln zwischen Spich und Flughafen Köln-Bonn. 4 Kilometer, hier dauert es eine Viertelstunde länger. Und die A555 Richtung Köln zwischen Köln-Godorf und dem Kreuz Köln-Süd. 3 Kilometer Stau, hier dauert es nochmal 10 Minuten länger. Dann gucken wir natürlich auf unsere Brücken, auf die Kennedy-Brücke. Da heute mit Abstand am meisten los. Aktuell in beide Richtungen dauert es jeweils 10 bis 15 Minuten länger. 2 Kilometer stockender Verkehr. Und auch auf der Kölnstraße und der Römerstraße einiges los. Da wird es auch aktuell immer voller. Bei der B9 Richtung Bonner Innenstadt verliert ihr auch noch mal so ungefähr eine Viertelstunde. Da stockt es und staut es auf 2 Kilometer. Und auf der Reuterstraße aktuell in beide Richtungen jeweils 1 Kilometer. Stop and go, da auch noch mal so 10 Minuten, die da dazukommen. Wir gucken auf die A562. Da aktuell 1 Kilometer stockender Verkehr zwischen Bonn-Rheinaue und Bonn-Ramersdorf Richtung Bonn-Ost. Auch da dauert es noch mal 5 Minuten länger. Und auch auf den Zufahrtsstraßen zur Südbrücke ist ein bisschen was los. Auf der Friedrich-Ebert-Allee und auch auf der Ludwig-Erhard-Allee. Aktuell viel Verkehr. Hier dauert es jeweils auch noch mal 5 Minuten länger. Dann haben wir einen Blick auf die Mondorfer Fähre. Da steht ihr aktuell auf der Grau-Rheindorfer Seite. Bis in die Kurve des Engländerwegs und auf der Mondorfer Seite. Da sieht es sehr gut aus. Da geht es flüssig vorwärts. Habt ihr noch was gesehen? Sagt gern Bescheid. 0228 4007 111. Gute und sichere Fahrt.
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0: Und Hozier wartet schon mit Too Sweet, danach ein extra 80er von Kate Bush, Running Up That Hill. Schön, dass ihr dabei seid. Schönen Freitag euch.

0: Heute Abend, da geht's endlich los. Es ist wieder Kunstrasen in der Bonner Rheinaue und wir freuen uns. 2 Monate lang gibt's jede Menge Konzerte. Den Startschuss machen heute Abend die Jungs von Brings und auf dem Kunstrasengelände. Da laufen die letzten Vorbereitungen auf Hochtouren. Unser Radio Bonn Rhein-Sieg-Reporter Markus Krämer ist in der Rheinaue und wir fragen, kann es heute Abend planmäßig losgehen?
1: Ja, es sind nur noch wenige Stunden, bis Kunstrasen in Bonn wieder losgeht. Und hier wird ganz viel gewerkelt und gearbeitet. Es laufen die letzten Vorbereitungen. Und bei mir ist Emil aus dem Orga-Team. Es ist jetzt wirklich fast soweit. Ihr seid in den letzten Zügen. Was muss denn jetzt noch unbedingt erledigt werden?
2: Es ist ja wie immer bei so einer Veranstaltung. Die letzten Kleinigkeiten müssen auf jeden Fall noch gemacht werden. Im besten Fall hat man für alles eine Checkliste. Bis jetzt, ja, sind die auch alle recht gut ausgefüllt, aber wie du schon sagst, die kleinen Sachen kommen am Ende immer noch dazu. Ja, man geht dann immer wieder mal rum, guckt, ob alles zu ist, alle Kabel eingesteckt sind. Und das häuft sich dann manchmal natürlich schon, wenn hier und da mal was vergessen wurde. Ja, hauptsächlich alles irgendwie aufräumen, dass es ordentlich ist fürs Publikum. Hier vor der Bühne wird ja auch noch aufgeräumt, Material runter vom Platz, so Sachen halt. Ne?
1: Wie ist denn bei euch so die Stimmung im Team? Also ich weiß, wir freuen uns alle immer das ganze Jahr auf Kunstrasen, aber bei euch ist das natürlich auch mit viel Arbeit, viel Stress verbunden.
2: Ja klar, die letzten paar Wochen waren natürlich anstrengend, aber wir freuen uns mega. Es ist ja das, worauf man hinarbeitet und daher eben genau das, wofür wir das alles machen. Ne? Da ist der Stress auch völlig in Ordnung. Ja, ich freue mich natürlich sehr auf heute Abend. Ich bin auch dabei, klare Sache. Und bin froh, wenn wir alles geschafft haben, wenn die Band auf der Bühne steht, die Leute auf dem Platz sind und alle Spaß haben.
0: Da bin ich mir ziemlich sicher. Das ist wie jedes Jahr garantiert, dass da viel Spaß dabei sein wird. Eine Übersicht über alle Kunstrasenkonzerte und den Links zum Ticketshop findet ihr übrigens auch auf radiobonnrheinsieg.de. Schönen Freitag!

0: Nach über 20 Jahren ist der Dancefloor endlich wieder eröffnet. Das neue Album von Madonna ist seit heute draußen. Confessions 2 heißt es. Und das knüpft an ihr Album von 2005, Confessions on a Dancefloor. Da war zum Beispiel der Song hier natürlich drauf, Hang Up. Ein guter Freund von mir hat das mal sehr, sehr richtig gesagt. Wenn man Madonna hört, nur Hits. Nur Hits. 16 weitere Hits, die gibt's jetzt auf dem neuen Album. Annick Manoukian aus der Musikredaktion ist bei mir. Musikrichtung ist aber auch auf jeden Fall wieder Dance.
1: Es ist definitiv ein Dance-Album. Es geht aber nicht permanent um Clubbesuche und durchtanzte Nächte. Ein Song hat sie zum Beispiel ihrem verstorbenen Bruder Christopher gewidmet, Fragile. Sie war im Studio, hat mit ihm telefoniert und da gemerkt, dass es wahrscheinlich bald passieren wird und hat daraufhin den Song geschrieben.
2: I was affected deeply by the death of my brother Christopher. I actually came to the studio and I spoke to my brother who was in a lot of pain on the phone and he was not in a good place and I knew that it was close to the end and then I went upstairs and wrote a song. I know you're fragile, 'cause you've
0: been hurt, been let down. Also, tanzbar und emotional, das neue Album Confessions 2 von Madonna seit heute draußen und wir hören jetzt rein in ein Feature, was sie gemacht hat, zusammen mit Sabrina Carpenter, Bring Your Love. Ask yourself.

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1: Mit Christoph Münch. Guten Tag. Jetzt ist es offiziell, Julian Nagelsmann ist nicht mehr Trainer der Fußballnationalmannschaft der Herren. Der Vertrag wurde aufgelöst, der DFB will nun das Gespräch mit Jürgen Klopp suchen. In den USA ist ein 85-jähriger Deutscher in Gewahrsam der Migrationsbehörde ICE gestorben. Den Angaben zufolge hatte der 85-Jährige Ende August 25 versucht, von Mexiko aus ohne gültige Dokumente in die USA einzureisen. Und jetzt das Wichtigste von hier. In Bonn und dem Rhein-Sieg-Kreis sind längst nicht alle Wohnungen altersgerecht. Das hat jetzt das Pestel-Institut in einer neuen Studie herausgestellt. Von den fast 500.000 Wohnungen hier bei uns im Radio Bonn-Rhein-Sieg-Land sind gerade einmal knapp 8% so gebaut, dass ältere Menschen darin gut klarkommen können. Gerade dann, wenn sie zum Beispiel auf einen Rollator oder Rollstuhl angewiesen sind. Und das müsse sich dringend ändern, heißt es von dem Institut. Deshalb ist die Forderung klar: einen Boomer-Zuschuss, also Geld für den altersgerechten Umbau von Wohnungen. Sie hatten einen Mann aus Niederkassel um eine teure Luxusuhr gebracht und jetzt hat die Rhein-Sieg-Kreispolizei Tatverdächtige gefunden und Täter festgenommen. Anfang Juni wollte der Niederkassler seine Rolex eigentlich verkaufen. Die Täter, die sich als interessierte Kunden ausgaben, dachten aber nicht ans Bezahlen. Sie sprühten dem Mann Pfefferspray ins Gesicht und rannten weg. Die Kripo im Rhein-Sieg-Kreis konnte danach einen 23-jährigen Verdächtigen ermitteln. Die Spuren führten dann auch noch zu weiteren mutmaßlichen Komplizen. Heute Abend geht's wieder los. Der Kunstrasen in der Bonner Rheinaue startet. In den kommenden Wochen werden wieder knapp 100.000 Menschen bei den Konzerten mit dabei sein. Im Moment laufen noch die allerletzten Arbeiten und Vorbereitungen. Dabei war es schon herausfordernd, weil das Wetter in den vergangenen Wochen nicht immer mitgespielt hatte, sagte uns Emil aus dem Orga-Team.
2: Ja, auf jeden Fall mit der Hitze. Das war ein Riesenthema bei uns. Wir haben uns dann, als dann hieß, es wird heiß, Gedanken gemacht, wie machen wir das am besten? Wie schützen wir vor allem die Mitarbeiter, ne? Dass wir effektiv arbeiten können, ohne dass jemand sich gefährdet. Und da ist natürlich das Wichtigste, im Schatten arbeiten, viele Pausen, viel trinken. Das war bei uns auf jeden Fall dieses Jahr das größte Thema.
1: Den Kunstrasen eröffnen werden heute Abend die Kölschröcker von Brinks mit ihrem 35. Geburtstagskonzert. Morgen steht dann Montez auf der Bühne, am Sonntag dann die Classic-Rock-Legende Marillion. Eine Übersicht über alle Konzerte und den Link zum Ticketshop gibt's auf radiobonnrheinsieg.de und die neuesten Nachrichten bei Radio Bonn-Rhein-Sieg gibt's auch im Web und in der App.
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3: Da pustet gerade ein kleines Windchen. Hier einmal durch Bonn-Dransdorf, drückt ein bisschen die Temperatur nach unten. Wir sind nur knapp über der 20-Grad-Marke, bei um die 21. Ähnlich sieht's aktuell aus. In Windeckhurst, da stehen ebenfalls 21,2 Grad an unserer Messstation. Und in Bad Honnef-Egidienberg, da sind wir ein bisschen drüber aktuell, bei 24,2 Grad. Morgen und auch übermorgen ähnliches Wetter zu heute. Immer mal ein paar Wölkchen, aber viel Sonne mit dabei. Regen ist erstmal nicht in Sicht. Der ausführlichste Verkehrsservice für Bonn und den Rhein-Sieg-Kreis. Da starten wir rein aktuell mit einem Stau auf der A3 Richtung Frankfurt zwischen Lohmar und Kreuzborn-Siegburg. 1 Kilometer, 5 Minuten plus. A59 Richtung Köln zwischen Spich und Flughafen Köln-Bonn. 2 Kilometer Stau, 10 Minuten plus. Und dann die 59 Richtung Bonn zwischen Dreieck Köln-Heumar und Köln-Wahn. 2 Kilometer Stau, 10 Minuten plus. Die A555 Richtung Köln zwischen Köln-Godorf und Kreuz-Köln-Süd. 3 Kilometer Stau. Hier dauert es eine Viertelstunde länger. Und dann haben wir aktuell auch noch Stau auf der B8 zwischen Spich und Troisdorf, stockender Verkehr auf 1 Kilometer, mindestens 10 Minuten plus. Noch voller ist es aktuell auf der Kennedy-Brücke. Da braucht ihr aktuell, wenn ihr von Beul aus Richtung Bonner Zentrum unterwegs seid, mindestens mal 20 Minuten länger. Hier stockt's und staut's immer wieder und dasselbe gilt auch für die Gegenrichtung. Da geht's einen Tick schneller, da seid ihr in einer Viertelstunde durch. Kölnstraße aktuell auch schon wieder relativ gut gefüllt. Auch die Römerstraße und rund um den Bertha von Suttner ist auch wieder einiges los. Auch auf der Bornheimer Straße aktuell viel dunkelrot, da braucht's Geduld. Reuterstraße in beide Richtungen 1 Kilometer stockend, 10 Minuten plus und so langsam füllt sich auch die Südbrücke. Spätestens ab der Auffahrt rund um die Friedrich-Ebert-Allee hoch bis zum Ausfahrt Bonn-Rheinaue. Aktuell nur Stop-and-Go, geht sehr, sehr langsam voran. Und auch auf der Ludwig-Erhard-Allee und auch auf der Naum-Goldmann-Allee, also rund um die Südbrücke. Viel dunkelrot bedeutet viel Verkehr. Ihr braucht gerade von Bonn aus über die Brücke Richtung Rammersdorf ungefähr 10 bis 15 Minuten länger. Wir gucken auf die Mondorfer Fähre. Da auch füllt es sich so langsam. Ihr steht aktuell auf der Grau-Rheindorfer Seite bis in die Kurve des Engländerwegs und auf der Mondorfer Seite hoch bis zur Pastor-Breuer-Straße. Habt ihr ihr noch was gesehen? Staus, Blitzer, alles weitere, meldet jederzeit 0228 4007 111. Gute und sichere Fahrt.
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3: Und Sophie and the Giants zusammen mit der Purple Disco Machine. Liebste Grüße aus Dresden vom Kollegen mit Paradise.

0: The Way to Your Heart auf dem Weg Richtung Wochenende. Hier ist Radio Bonn-Rhein-Sieg. Und wir starten heute an diesem 3. Juli in die neue Kunstrasen Open Air Saison. Von heute Abend an gibt es wieder 2 Monate lang Konzerte in der Bonner Rheinaue. Den Anfang machen heute Brings, dann kommen auch noch Amy McDonald, Nick Cave, Roland Kaiser, Vincent Weiss, Roxette, Madness, Marillion und viele, viele mehr. Und der Kunstrasen, der war schon immer auch eine Konzertreihe, die sehr auf deutschsprachige Musik gesetzt hat. Und in diesem Jahr gibt es zum ersten Mal das Oh wie schön Festival. Auch da wird deutsch gesungen, da haben sich die Kunstrasenmacher und Martin Nötzel was Neues einfallen lassen.
1: Ganz am Ende machen wir einen Saisonabschluss und da werden die Festbänkler spielen. Das ist eine Schweizer Brassband, super geile Liveband und Druckluft wird dabei sein und noch ein paar andere. Die Kürbisse spielen und DJ wird kommen. Also wir machen da so einen bunten Abschluss.
0: Also sozusagen ein Festival im Festival und es wird tatsächlich der Abschluss sein am 29. August. Die Lokalmatadoren sind Druckluft mit Frontmann Florian. Da gibt es schon eine langjährige Verbindung.
2: Wir haben hier unser erstes Bandfoto oder zweites Bandfoto gemacht auf der Bühne damals. Dann waren wir beim Sound of Heimat Festival, haben wir gespielt vor Corona noch zwischen den Acts und jetzt, dass wir wieder hier spielen dürfen als Main, also mit Main Act mit den Festspenglern, das ist Wahnsinn.
0: Und dann kann es ja eigentlich nur noch eine Frage der Zeit sein, bis Druckluft irgendwann mal das eigene Kunstrasenkonzert spielt.
2: Genau, ist, maximal 2-3 Jahre noch. Also ist auf jeden Fall das Ziel natürlich irgendwann. Ne? Das wäre natürlich, würde die Geschichte abrunden und wir wären auf jeden Fall am Start.
0: Also, oh wie schön, 29. August, da gehen die Ticketpreise los bei rund 50 Euro und bei allen anderen Konzerten natürlich euch auch jede Menge Spaß, vor allem aber heute Abend zur Eröffnung des Bonner Kunstrasens. Hier ist Radio Bonn-Rhein-Sieg, schönen Freitag!

0: Nach wie vor großartige Nummer. Where's My Husband von Ray. Hier ist Radio Bonn Rhein-Sieg. Noch mit Anthony Robbins, dem Nationaltrainer in Spee, wie unsere Wettermelderin Uli aus Eitorf geschrieben hat. Jetzt kommt die Nachmittagsmoderatorin in Spee. Katrin Obstadt ist bei mir. Hey.
1: Hallo.
0: Katrin, ich weiß auch, du, großer Fußballfan. Wir beide verfolgen das hier sehr gemeinsam. Nagelsmann tritt als Bundestrainer zurück. Richtig?
1: Ja.
0: Ja, ne?
1: Ja,
0: sind wir uns irgendwie auch einig?
1: Ich finde, der war auch einfach unsympathisch. Ne? Also wirklich jetzt mal so aus persönlicher Sicht, irgendwie wie der mit der Presse geredet hat und irgendwie auch so diese Kuriositäten, dass der dann irgendwie auch so einem Dennis Undorf angeblich auf Instagram nicht folgt und so. Das finde ich alles ein bisschen komisch.
0: Aber du bist auch in die Klatsch- und Tratsch-Schiene gegangen.
1: Ja,
0: sehr
1: klar.
0: Sehr schön. Ja, und natürlich als großer und glühender FC-Fan bist du natürlich auch nach wie vor ein bisschen beleidigt, dass er einen Elmaler nicht noch mitgenommen hat.
1: Ja, na klar. Deswegen hoffe ich natürlich den Nachfolger, eventuell ja Jürgen Klopp, wer weiß es schon.
0: Angeblich wünscht es sich der DFB.
1: Ja. Genau, und ich hoffe natürlich, die holen dann Elmaler für die nächste EM tatsächlich in den Kader. Das würde mich sehr freuen.
0: Und die nächste EM, die findet dann sogar in UK statt. Also da freue ich mich dann schon sehr drauf. Ich freue mich jetzt auch auf meinen Feierabend, übergebe euch hier in die vertrauensvollen Hände von Katrin und wünsche euch allen jetzt ein wunderschönes Wochenende. Macht was draus, das Wetter wird gut. Hier ist Radio Bonn Rhein-Sieg.

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0: 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Mit José Nachsiandi. Guten Tag. Julian Nagelsmann ist nicht mehr Bundestrainer. Er ist zurückgetreten, begleitet von einer knappen schriftlichen Stellungnahme. Nach dem WM-Aus gegen Paraguay hat der Deutsche Fußballbund diese und auch andere personelle Konsequenzen gezogen. Denn auch Geschäftsführer Andreas Rettig hat seinen Rücktritt erklärt. Infos von Nico Hartmann aus dem WM-Studio.
1: Während 2018 und 2022 die Trainer Löw und Flick sowie Manager Bierhoff zunächst bleiben durften, haben nun 4 Tage nach dem bitteren Aus gegen Paraguay bereits 2 Entscheidungsträger ihren Rückzug verkündet. Sportgeschäftsführer Andreas Rettig zieht sich zum Jahresende aus persönlichen Gründen zurück. Nicht ganz so geräuschlos ging es bei Julian Nagelsmann zu, der erst nach einem Krisengespräch den freiwilligen Rückzug wählte. Nach der Heim-EM 2024 hatte sich der bald 39-jährige Personalentscheidungen, schlechter Kommunikation und patzigen TV-Interviews angreifbar gemacht. Nach dem Desaster gegen Paraguay war er spätestens nicht mehr zu halten. Wunschkandidat Jürgen Klopp ist bereits kontaktiert worden und steht bereit. Eine Hürde stellen dabei noch die Ablöseforderungen von Red Bull dar, wo Klopp derzeit angestellt ist. Außerdem dreht sich vieles um die Personalie Rudi Völler. Wie zu hören ist, will der Weltmeister von 1990 weitermachen. Es stellt sich allerdings die Frage, wie eine Zusammenarbeit mit Klopp aussehen könnte.
0: Und diese Themen habe ich heute Nachmittag auch für euch. NRW-Ministerpräsident Wüst sieht bei den umstrittenen Plänen der Bundesregierung für erschwerte Krankmeldungen Klärungsbedarf. In Düsseldorf sagte er, es gehe jetzt darum, bei der Umsetzung darauf zu achten, ob dies bedeutet, dass man am ersten Tag eine Krankschreibung brauche oder für den ersten Tag. In den USA ist ein Deutscher im Gewahrsam der Migrationsbehörde ICE gestorben. Der Mann war 85 Jahre alt und befand sich in einer Klinik. Er soll im November versucht haben, ohne gültige Dokumente in die USA einzureisen. Die Weltorganisation für Meteorologie hat vor besonders massiven Folgen des Wetterphänomens El Niño gewarnt. Die betroffenen Länder wurden dazu aufgefordert, sich darauf vorzubereiten. El Niño tritt vor allem an der Pazifikküste Lateinamerikas auf. Die hohen Spritpreise und die Kaufprämie haben im Juni dafür gesorgt, dass wieder mehr E-Autos zugelassen wurden. Es waren etwas über 84.000 Elektroautos. Das sind 78% mehr als im Vormonat. Diese Zahl kommt vom Kraftfahrtbundesamt in Flensburg. Und eine weitere Zahl des Tages betrifft das Autofahren. Angesichts der hohen Spritpreise haben in den vergangenen Tagen deutlich mehr Autofahrer als sonst üblich die günstigere Benzinsorte Super E10 getankt. Laut Wirtschaftsverband für Kraftstoffe sei der Anteil sprunghaft auf rund 35% gestiegen. Die allermeisten Motoren würden diese Sorte ohne Probleme vertragen, heißt es vom Verband. Und das waren die Nachrichten mit José Nachsiandi.
2: Und jetzt das Wichtigste von hier.
3: Mit Christoph Münch, guten Tag. Ermittlungserfolg für die Kreispolizei. Ein Mann aus Niederkassel wurde überfallen. Die Täter stahlen seine teure Luxusuhr und jetzt hat die Kreispolizei die Tatverdächtigen. Es sind mehrere junge Männer aus 3 Bundesländern und auf deren Konto gehen womöglich auch noch mehr solcher Überfälle. Eins der Themen gleich in unseren Lokalnachrichten um 9:30.
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4: Ja, da wechseln sich aktuell Sonne und Wolken über dem Radio Bonn-Rhein-Siegland ab. Dazu weht ein leichter Wind und derzeit messen wir in Bonn-Beul-Bechlinghofen 23 Grad. Werfen wir einen Blick aufs Wochenende. Morgen wird's mit Höchstwerten bis zu 28 Grad ein bisschen wärmer als heute. Also perfektes Wetter für den Wochenendtag. Am Sonntag können dann allerdings einige Schauer über das Radio Bonn-Rhein-Siegland ziehen. Hier sind die Temperaturen nur bis zu knapp 24 Grad. Schauen wir auf die Straßen im Radio Bonn-Rhein-Siegland. Da haben wir eine Warnmeldung auf der A55.

0: A5 Richtung Köln zwischen Godorf und Rodenkirchen Gefahr durch eine ungesicherte Unfallstelle. Auf der A565 Richtung Meckenheim im Kreuz Bonn-Nord zur Überleitung zur A555 Richtung Köln Gefahr durch eine Person auf der Fahrbahn. Hier bitte also aufpassen. Ansonsten Staus A59 Richtung Köln zwischen Spich und Flughafen. 2 Kilometer Stau, 10 Minuten plus. Dann die A59 Bonn zwischen Köln-Rath und Köln-Bahn, 3 Kilometer Stau, auch hier 10 Minuten plus. Dann die A555 Bonn Richtung Köln zwischen Köln-Godorf und Köln-Kreuz Köln-Süd, 3 Kilometer Stau, auch hier 10 Minuten plus. Und jetzt kommen wir zu unserem Brücken-Update, das gibt's exklusiv nur hier bei uns bei Radio Bonn-Rhein-Sieg. Schauen wir als erstes ins Bonner Zentrum, da staut es sich vor allem voran auf der Kennedy-Brücke. Richtung Bonn-Zentrum staut es sich ab der Kreuzung Niederkasseler Straße bis zum Stadthaus. Hier braucht ihr ca. 20 Minuten mehr. Richtung Beul staut es sich dann ab dem alten Friedhof bis zum Konrad-Adenauer-Platz, da ca. 15 Minuten plus. Und auch auf der Zufahrt zur Brücke bzw. B56 braucht ihr noch etwas länger, zum Beispiel auf der Bornheimer Straße und der Kölnstraße in Richtung Zentrum, da jeweils 20 Minuten plus. Dann schauen wir auf die Bonner Südstadt, da staut es sich auf der Reuterstraße in beide Richtungen etwa 5 Minuten plus und auch auf der B9 an sich stockt es immer wieder in beide Richtungen, Richtung Zentrum 10 Minuten länger und rund um den Bertha. Und wenn ihr Richtung Südbrücke unterwegs seid, dann etwa 10 Minuten plus. Ja, und damit sind wir mit der Südbrücke durch, beziehungsweise da kommen wir zur Südbrücke. So, zwischen Bonn-Bad Godesberg und Ramersdorf aktuell 1 Kilometer Stau. Ihr braucht auf der Zufahrtsstraße noch etwas länger, also die Kurt-Schumacher-Straße, der Petra-Kelly-Allee und die Ludwig-Erhard-Allee jeweils nochmal 10 Minuten plus. Dann die Mondorfer Fähre, rechtsrheinisch auf der Mondorfer Seite steht ihr bis zur Unterdorfstraße und linksrheinisch auf der Grau-Rheindorfer Straße staut es sich in der Kurve in des Engländerwegs. Blitzer haben wir zum Glück keine gemeldet. Wenn ihr sonst noch was gesehen habt, Staus oder Blitzer, dann meldet die gerne unter der 0228 4007 111. Gute und sichere Fahrt.
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0: Mit Katrin Urbschardt. Hallo und jetzt gibt's erstmal The Weeknd.

0: Was steht eigentlich bei euch so auf der Bucketlist? Marathonlaufen vielleicht? Heute vor 128 Jahren, am 3. Juli 1998, gab es den ersten in Deutschland. In Leipzig sind damals 13 Läufer angetreten. Naja, da bleib ich beim Firmenlauf. Da sind auch immer mehr dabei.
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2: Firmenläufe sind eine gute Sache, klar. Allerdings kommt's auch ein bisschen drauf an, wie ernst die Führungsetage das nimmt. Wenn der Chef oder die Chefin Läufer sind, ja, dann hast du die Startpistole auf der Brust. Da ersetzt so ein Firmenlauf auch gerne mal ein Beurteilungsgespräch. Ja komm, der Björn aus der Buchhaltung, der hat bei der Bilanz von Q2 Ausgaben mit Einnahmen verwechselt, aber hey, der läuft 6 Kilometer unter 20 Minuten, der Mann gehört befördert. Und dann gibt's ja auch immer noch die, die mitlaufen, weil sie gehört haben, dass die Getränke auf Chef seinen Nacken gehen. Ich finde, eigentlich sollte es auf jeden Fall mal Prämien geben für alle, die mitmachen. Punkt 1, weil man ja mit Werbung von der Firma rumläuft, ist sozusagen eine wandelnde Litfaßsäule. Steuerlich könnte man doch bestimmt was dealen. Mal so ein Malle-Trip auf Firmenkosten als Werbungsausgabe zum Beispiel. Ja, und eigentlich sollte es auch Schmerzensgeld geben. Ja, nicht wegen Muskelkater. Für seine Tiere ist jeder selbstverantwortlich. Aber diese Firmenshirts, ey, die sehen immer aus wie aus einem Batikkurs für Einsteiger. Ja, oder als hätte der Chef Stress mit der Grafikabteilung gehabt. Und immer dran denken, wo ihr seid, ist vorne. Und wenn ihr hinten seid, ist hinten vorne.
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1: Mit Christoph Münch. Guten Tag. Beschäftigte von Mercedes-Benz protestieren heute bundesweit gegen die Verschärfung des Sparkurses bei dem Autobauer. Der Aufruf zu diesen Demonstrationen kommt von der IG Metall. Nach der Explosion eines Sprengsatzes in Monaco mit 3 Verletzten fahndet Interpol nun nach einer Ukrainerin. Die Frau soll Medienberichten zufolge in Deutschland leben. Und jetzt das Wichtigste von hier. Viel zu wenige altersgerechte Wohnungen gibt's bei uns im Radio Bonn-Rhein-Siegland. Das hat das Pestel-Institut in einer neuen Studie ausgerechnet. Von den fast 500.000 Wohnungen in Bonn und dem Rhein-Sieg-Kreis sind gerade einmal knapp 8% so gebaut, dass ältere Menschen darin gut klarkommen. Gerade dann, wenn sie zum Beispiel auf einen Rollator oder Rollstuhl angewiesen sind. Und das müsse sich dringend ändern, heißt es von dem Institut vor allem, weil in den kommenden 10 Jahren alleine bei uns rund 150.000 Menschen in Rente gehen. Das Institut fordert daher Zuschüsse für den barrierefreien Umbau von Wohnungen. Sie hatten einen Mann aus Niederkassel um eine teure Luxusuhr gebracht und jetzt meldet die Rhein-Sieg-Kreispolizei einen Fahndungserfolg, die Festnahme der mutmaßlichen Täter. Anfang Juni war es, da wollte der Niederkassler seine Rolex verkaufen. Die Täter gaben sich als interessierte Kunden aus, aber wollten nicht bezahlen. Sie sprühten dem Mann Pfefferspray ins Gesicht und nahmen die Uhr einfach mit. Die Kripo im Rhein-Sieg-Kreis konnte danach einen 23-jährigen Verdächtigen ermitteln und weitere Spuren führten die Ermittler dann zu den weiteren mutmaßlichen Tätern, 4 Jugendliche zwischen 15 und 17 Jahren. Und 2 von ihnen könnten auch für andere Raubdelikte in Niedersachsen, in Rheinland-Pfalz und hier in Nordrhein-Westfalen verantwortlich sein. Die Ermittlungen also gehen weiter. Vor erst 2 Monaten haben Brinks seine eigene Sonderbriefmarke bekommen. Jetzt legt die Deutsche Post nach. Es gibt nämlich auch einen Brinks Sonderstempel. Der zeigt unter anderem den Hut von Leadsänger Peter Brinks mit dem ikonischen Schottenmuster. Im Radio Bonn-Rhein-Siegland gibt's den Stempel heute ganz exklusiv am Bonner Kunstrasen zwischen 16 und 23 Uhr passend zum heutigen Brinks Auftritt. Um sich den Stempel abholen zu können, braucht man allerdings ein Konzertticket. Alternativ gibt's den Stempel auch für einen Monat bei der Sonderstempelstelle der Deutschen Post. 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
2: Und das gibt's von unserem Wettermann Carsten Brandt. Hallo!
3: Liebe Grüße hier natürlich aus dem Studio. Bei dem schönen Wetter will ich raus. Ne? 25 bis 27 Grad, ich glaube, es geht dir genauso. Ich finde das ja mit das beste Wetter, was man haben kann. Sonne und Wolken im Wechsel. Morgen auch 25 bis 27 Grad. Sonntag wackelt so ein bisschen, vielleicht gibt's mal einen Schauer. Ja, da Temperaturen um die 25 Grad.
2: Ja, und dann schauen wir auf die Straßen im Radio Bonn-Rhein-Siegland. Da haben wir auf der A555 Richtung Köln in der Auffahrt Bornheim einen defekten LKW. Nochmal die A555 Richtung Köln zwischen Godorf und Rodenkirchner. Gefahr durch eine ungesicherte Unfallstelle. Dann haben wir die A565 Richtung Meckenheim im Kreuz Bonn-Nord zur Überleitung A555 Richtung Köln. Gefahr durch eine Person auf der Fahrbahn. Hier bitte also besonders vorsichtig sein. Dann haben wir Stau auf der A59 Richtung Köln zwischen Spich und Flughafen. 2 Kilometer Stau. Hier 10 Minuten plus. Dann die A59 Richtung Bonn zwischen Köln-Rath und Köln-Bahn. 2 Kilometer Stau, 10 Minuten plus. Dann die A61 Richtung Mönchengladbach zwischen Weilerswist und Erftstadt. 4 Kilometer Stau. Auch hier 10 Minuten plus. Dann die A555 Richtung Köln zwischen Köln-Godorf und Kreuz Köln-Süd. 3 Kilometer Stau, 15 Minuten plus. So, jetzt kommen wir zu unserem Brücken-Update, das ihr exklusiv hier bei uns bei Radio Bonn-Rhein-Sieg bekommt. Schauen wir als erstes ins Bonner Zentrum. Da staut es vor allem voran auf der Kennedy-Brücke. Richtung Bonn-Zentrum staut es sich ab der Kreuzung Niederkassler Straße bis zum Stadthaus. Hier braucht ihr 20 Minuten mehr. Dann Richtung Beuel staut es sich ab dem Alten Friedhof bis zum Konrad-Adenauer-Platz. Da 15 Minuten plus. Auch auf der Zufahrtsstraße zur Brücke bzw. B56 braucht ihr noch etwas länger. Zum Beispiel auf der Bornheimer Straße und der Kölnstraße in Richtung Richtung Zentrum, da jeweils 20 Minuten plus. Dann schauen wir in die Bonner Südstadt, da staut es sich auf der Reuterstraße in beide Richtungen etwa 5 Minuten plus. Auch auf der B9 an sich stockt es in beide Richtungen, Richtung Zentrum nochmal 10 Minuten länger rund um den Bertha. Und wenn ihr Richtung Südbrücke unterwegs seid, etwa 10 Minuten plus. Und damit sind wir dann auch auf der Südbrücke zwischen Bad Godesberg und Ramersdorf. Aktuell 1 Kilometer Stau. Ihr braucht auch auf der Zufahrtsstraße noch etwas länger, also die Kurt-Schumacher-Straße, der Petra-Kelly-Allee und die Ludwig-Erhard-Allee jeweils nochmal 10 Minuten plus. Dann schauen wir auf die Mondorfer Fähre. Rechtsrheinisch auf der Mondorfer Seite steht ihr bis zur Langgasse und linksrheinisch auf der Grau-Rheindorfer Seite steht es sich in die Kurve des Engländerwegs. So, Blitzer haben wir keine, aber falls ihr welche gesehen habt und noch mehr Staus hier irgendwie auf diesem Stauchaos noch gesehen habt, dann meldet die doch gerne unter der 0228 4007 111.
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2: Mit Katrin Urbschardt. Hallo, und jetzt gibt's Metallica. Geil.

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0: mich ist dieses Wetter irgendwie einfach perfekt. Irgendwie nicht zu heiß, nicht zu kalt. Da irgendwie so nett einfach am Rhein lang schlendern. Das ist richtig schön. Und wenn ihr jetzt denkt, ah, ich habe noch nichts vor am Wochenende, unser Team hat da immer richtig gute Ideen für euch.
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2: Auf dem Bonner Münsterplatz ist morgen der große Tag des Sports. Hi, Markus ist hier und in der Bonner Innenstadt wird's morgen ab 11 Uhr richtig sportlich. Denn 25 Bonner Sportvereine haben da ihre Stände und auch ihre Trainingsflächen aufgebaut. Da könnt ihr dann Einblicke bekommen, selber mitmachen und ausprobieren und vielleicht entdeckt der ein oder andere sogar seine neue Lieblingssportart. Ihr könnt echt alles ausprobieren. Da ist mit dabei Judo, Fechten, Basketball, Hockey, Badminton und auch ein Kanu und sogar ein Segelverein ist mit dabei. Also einfach mal vorbeischauen. Tag des Sports auf dem Bonner Münsterplatz. Morgen am Samstag von 11 bis 19 Uhr.
3: Hey, hier ist Christoph aus dem Radio Bonn-Rhein-Sieg News Team. Die Gewerbegemeinschaft Beul lädt zum Weinfest ein. Unter dem Motto Cars, Wine and Dine gibt es eine große Auswahl an Weinen, leckere Speisen und eine Oldtimer-Ausstellung direkt an der schönen Rheinuferpromenade. Los geht das am Samstag von 12 bis 22 Uhr und Sonntag dann wieder von 11 bis 18 Uhr. Der Eintritt ist frei.

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2: Mit José Nachsiandi. Guten Tag. Kaum ein Thema beschäftigt die Menschen in Deutschland neben dem Nagelsmann-Rücktritt im Moment so sehr wie die Krankschreibungen. Die Koalition hatte sich darauf geeinigt, dass in Zukunft schon ab dem ersten Tag der Erkrankung eine Krankschreibung nötig wird. Und dazu müsste man zum Arzt, denn die telefonische Krankschreibung soll abgeschafft werden. Patientenverbände und Ärzte laufen Sturm gegen die Pläne und auf Social-Media-Kanälen machen etliche Menschen ihrem Ärger Luft. Frage dazu an Marc Weiß aus dem News-Team. Was sind die Argumente?
3: Also erstmal fühlt es sich also an, als ob die Koalition uns allen grundsätzlich unterstellt, dass wir zu oft blau machen. Was aber schlimmer ist, das sind die Folgen der geplanten Regelungen. Ab Tag 1 zum Arzt bedeutet ja, dass die Hausarztpraxen überlaufen und dass da dann Leute im Wartezimmer sitzen, die ja entweder hoch ansteckend sind oder vielleicht viel besser im Bett aufgehoben wären, weil sie vielleicht Migräne haben oder eine Magenverstimmung. Diese Patienten müssten sich dann aber zum Arzt schleppen, der sie wahrscheinlich dann nicht für 2 Tage, sondern für die ganze Woche krank schreibt. Und damit wäre keinem geholfen. Der Hausärzteverband sprach heute Vormittag von einer, Zitat, komplett sinnfreien Lösung.
2: Ist denn eine bessere Lösung in Sicht?
3: Ja, offenbar. Die SPD ist schon zurückgerudert. SPD-Chef Klingbeil und auch Generalsekretär Klüssendorf sagen inzwischen, man müsste das Gesetz jetzt bei der Ausgestaltung praktikabel machen. Also da geht wohl noch was. Ein Vorschlag kommt zum Beispiel von unserem Ministerpräsidenten Wüst. Der sagt, man könnte ja festlegen, dass man nicht am ersten Tag der Erkrankung sofort zum Arzt muss, sondern ein paar Tage später, wenn es einem etwas besser geht. Und dann könnte die Arbeitsunfähigkeitsbescheinigung auch rückwirkend ausgestellt werden ab Tag 1. Sowas Ähnliches hatte Kanzler Merz im ZDF ja auch schon angedeutet, er hat es aber nicht weiter erläutert.
2: Infos von Marc Weiß, Dankeschön. Und diese Themen sind heute Nachmittag auch noch wichtig. Julian Nagelsmann ist nicht mehr Bundestrainer und Jürgen Klopp steht als Nachfolger bereit. Nagelsmann erklärte wenige Tage nach dem WM-Aus gegen Paraguay seinen sofortigen Rücktritt. Auch Geschäftsführer Andreas Rettig verlässt den DFB. Die Ukraine soll beim NATO-Gipfel in Ankara ein neues Versprechen für milliardenschwere Militärhilfen bekommen. Darauf haben sich die 32 Bündnisstaaten wenige Tage vor dem Treffen in Brüssel geeinigt. Eine Hitzewelle in den USA sorgt derzeit für Rekordtemperaturen. In New York wurden 38 Grad gemessen, in der Hauptstadt Washington knapp 39 Grad. In Washington wurde damit ein über 100 Jahre alter Rekord übertroffen. Der Deutsche Gewerkschaftsbund fordert einen gesetzlichen Stopp für den Anstieg der Mieten. Er sollte für die kommenden 6 Jahre gelten. Als Grund heißt es, in den 40 größten deutschen Städten seien die Mieten deutlich stärker gestiegen als die Einkommen vieler Beschäftigter. Immer mehr Menschen müssten einen immer größeren Teil ihres Lohns für die Miete aufbringen. Laut einer Analyse der Immobilienforscher des Unternehmens Empirica sind die Mieten in den größten Städten in den vergangenen 10 Jahren im Schnitt um über 50% gestiegen. Und das waren die Nachrichten mit José Nachsiandi.
1: Und jetzt das Wichtigste von hier.
4: Mit Christoph Münch, guten Tag. Auch die Bonner Organisation Deutschland hilft, ist mit ihren Partnern vor Ort in Venezuela. Nach den schweren Erdbeben ist die Situation dort weiter kritisch. Tausende Menschen werden noch vermisst. Die Lage insgesamt ist katastrophal. Wir haben eben mit einem Helfer vor Ort gesprochen, gleich in unseren Lokalnachrichten um 9:30.
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5: Aktuell wechseln sich Sonne und Wolken über dem Radio Bonn-Rhein-Siegland ab. Dazu weht immer wieder ein kleiner Wind. Und derzeit messen wir in Bonn bei Bechlinghofen angenehm mit 23 Grad. Werfen wir noch einen Blick aufs Wochenende. Morgen wird es mit Höchsttemperaturen bis zu 28 Grad ein bisschen wärmer als heute. Also richtig schönes Wochenendwetter. Am Sonntag können dann aber immer wieder ein paar Schauer runterkommen über dem Radio Bonn-Rhein-Siegland. Und es werden nur gerade so 24 Grad. Schauen wir auf die Straßen im Radio Bonn-Rhein-Siegland. Wir starten mit einer Warnmeldung. Auf der A4 Köln Richtung Aachen zwischen dem Kreuz Köln-Gremberg und Köln-Poll läuft ein Feuerwehreinsatz. Deswegen ist die Standspur da blockiert und es staut sich 3 Kilometer zurück. Dann haben wir ansonsten noch Staus auf der A3 Köln Richtung Frankfurt zwischen Lohmer und dem Kreuz Bonn-Siegburg. 3 Kilometer Stau. Dann die A59 Bonn Richtung Köln zwischen Lind und dem Köln-Bonner Flughafen. Ebenfalls 3 Kilometer stockend. A555 Bonn Richtung Köln zwischen Godorf und dem Kreuz Köln-Süd. 2 Kilometer Stau, 15 Minuten plus. Dann gehen wir rein ins Brücken-Update. Da starten wir mit der Kennedy

Brücke. Wenn ihr von Beuel in Richtung Zentrum unterwegs seid, steht ja aktuell 2 Kilometer und in Richtung Beuel staut es sich dann ab dem Heinrich-Böll-Ring 3 Kilometer. 30 Minuten braucht ihr hier dann länger. Im Zentrum gibt es außerdem noch Rückstau aus der Kölnstraße 2 Kilometer und auf der B9 3 Kilometer. Da braucht ihr auch nochmal 20 Minuten mehr. Dann die Südbrücke. Auf der Südbrücke stockt es 3 Kilometer in Richtung Ramersdorf. Und wenn ihr in Bonn-Bad Godesberg auf der Südbrücke drauf wollt, dann steht ihr gerade auf allen Zufahrtsstraßen etwa 2 Kilometer. Eine Viertelstunde müsst ihr hier mindestens mehr einplanen. Und auch auf der Reuterstraße stockt es noch in beide Richtungen 2 Kilometer Stau. Dann die Mondorfer Fähre. An der Mondorfer Fähre steht ihr in beide Richtungen mindestens 1 Kilometer zurück. Es dauert da also auch deutlich länger, bis ihr überhaupt auf die Fähre draufkommt. Dann gucken wir noch auf den Stadtverkehr. Wir wagen noch mal einen Blick nach Siegburg. Da ist die Innenstadt momentan nämlich auch dicht. Am dicksten trifft es dann auch die Frankfurter Straße, hier 2 Kilometer Stau und 15 Minuten plus. Blitzer habe ich immer noch keine gemeldet bekommen, deswegen, wenn ihr da noch was gesehen oder gehört habt, dann meldet die doch einfach unter der 022 447 111 und ansonsten gute und sichere Fahrt.

durchgestartet auf dem Bonner Kunstrasen. Unzählige coole Konzerte stehen da an und deshalb gibt es heute bei den 3 nach 3 auch hier bei Radio Bonn-Rhein-Sieg 3 Songs von Bands und Sängern, die dieses Jahr auf dem Kunstrasen spielen. Angefangen natürlich mit Brings. Die machen heute nämlich den Auftakt und das passend zu ihrem 35-jährigen Jubiläum. Ich sag nur, das ist geil. Gleich kommt dann auch noch Vincent Weiss und Roland Kaiser. Aber jetzt erstmal Brings mit Das ist geil.

einer von drei Künstlern hier bei unseren 3 nach 3 heute bei Radio Bonn-Rhein-Sieg. Die kommen nämlich alle auf den Kunstrasen. Die Saison startet ja heute. Aber ansonsten, Nagelsmann ist raus, ist heute auch eine News. Und wisst ihr, was auch raus ist? Das neue Heimtrikot vom 1. FC Köln. Und ehrlich gesagt interessiert mich das viel, viel, viel mehr als das ganze Drama um den Nationaltrainer. Das Trikot hat aber mindestens genauso viel Kritik abbekommen wie Nagelsmann. Viele finden das einfach irgendwie langweilig und haben sich einfach mehr erwartet. Halt ein weißes Trikot mit roten Streifen und dem Wappen drauf. Das war's. Ich verstehe schon den Gedanken, andererseits heißt es schlicht ja nicht automatisch langweilig. Ich persönlich finde, das kann man sogar eigentlich problemlos im Alltag auch mal rocken. Und wer weiß, vielleicht hebt sich ja der Verein mit einem Spektakel für das Auswärtstrikot irgendwie noch was auf. Hoffentlich. Naja, jetzt gibt's aber erstmal To Love Somebody.

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1: Mit Christoph Münch, guten Tag. Die Kritik an der geplanten Abschaffung der telefonischen Krankschreibung und einer Attestpflicht ab dem ersten Krankheitstag reißt nicht ab. Die Kassenärztliche Bundesvereinigung warnt nun vor einer massiven Mehrbelastung für Ärzte. Eine NASA-Weltraummission soll einen Forschungssatelliten retten. Ein unbemanntes Schleppraumschiff ist ins All gestartet. Mit Hilfe von Roboterarmen und anderen Instrumenten soll es nun versuchen, den Satelliten wieder in seine Umlaufbahn zu bringen. Und jetzt das Wichtigste von hier. Von den fast 500.000 Wohnungen in Bonn und dem Rhein-Sieg-Kreis sind nur knapp 8% altersgerecht für Senioren. Das hat das Pestel-Institut in einer neuen Studie ausgerechnet. Und das müsse sich dringend ändern. Vor allem, weil in den nächsten 10 Jahren alleine bei uns rund 150.000 Menschen in Rente gehen, heißt es von dem Institut. Auf die Babyboomer-Generation muss der Wohnungsmarkt vorbereitet sein, besonders wenn die Menschen eben älter und pflegebedürftig werden. Deshalb ist die Forderung klar, ein Boomer-Zuschuss für den altersgerechten Umbau von Wohnungen. Über eine Woche sind die verheerenden Erdbeben in Venezuela nun her. Über 2000 Menschen starben, weitaus mehr wurden verletzt. Internationale Hilfsbündnisse unterstützen die Betroffenen vor Ort. Auch Hilfsorganisationen der Aktion Deutschland hilft mit Sitz hier in Bonn in der Nähe der Museumsmeile. Ein Partner dieser Bonner Dachorganisation sind die Malteser. Sie fokussieren sich auf die akute Versorgung von Verletzten vor Ort, sagte uns Jonas Jung. Er ist gerade für die Malteser in Venezuela.
2: Wir sehen, es mangelt insbesondere an medizinischer Versorgung. Die Menschen werden teilweise verletzt auf Motorrädern transportiert, weil es keine Ambulanzen gibt. Und die medizinische Versorgung gerade hier in der etwas abgelegenen Region natürlich nicht so gut ist wie in den großen Städten.
1: Bereits vor den schweren Erdstößen haben viele Menschen in Venezuela bereits in extremer Armut gelebt. Das Gesundheitssystem dort ist seit Jahren überlastet. Heute Abend geht's wieder los. Der Kunstrasen in der Bonner Rheinaue startet in die nächste Saison. In den kommenden Wochen werden wieder knapp über 100.000 Menschen bei der Konzertreihe mit dabei sein. Im Moment laufen noch die allerletzten Arbeiten und Vorbereitungen. Dabei hatte das Wetter in den vergangenen Wochen nicht immer mitgespielt und auch Probleme gemacht, sagte uns Emil aus dem Organisationsteam des Kunstrasens.
3: Ja, auf jeden Fall mit der Hitze. Das war ein Riesenthema bei uns. Wir haben uns dann, als es dann hieß, es wird heiß, Gedanken gemacht, wie machen wir das am besten? Wie schützen wir vor allem die Mitarbeiter, ne? Dass wir effektiv arbeiten können, ohne dass jemand sich gefährdet? Und da ist natürlich das Wichtigste, im Schatten arbeiten, viele Pausen, viel trinken. Das war bei uns auf jeden Fall dieses Jahr das größte Thema.
1: Los geht's heute mit dem 35. Geburtstagskonzert der Band Brinks. Morgen steht dann Montez auf der Bühne, am Sonntag Marillion. 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
4: Das gibt's von unserem Wettermann Carsten Brandt. Wie sieht's denn aus?
5: Das sind eigentlich unglaubliche 2 Wochen, die jetzt vor uns liegen. Kaum Regen, das ist die schlechte Nachricht. Das ist für die Natur eine Katastrophe, ja, und für den Rhein auch. Aber sonst vom Wetter her, wow, viele, viele schöne Tage. Heute 27, morgen 27, leider nicht die Lottozahlen, dann 22 bis 25 am Sonntag.
4: Dann schauen wir auf die Straßen im Radio Bonn-Rhein-Siegland. Wir starten mit einer Warnmeldung. Auf der A4 Köln Richtung Aachen zwischen dem Kreuz Köln-Grimberg und Köln-Poll. Da läuft ein Feuerwehreinsatz. Deswegen ist die Standspur da blockiert und es staut sich 3 Kilometer zurück. A3 Köln Richtung Frankfurt zwischen Lohmer und dem Kreuz Bonn-Siegburg 2 Kilometer stockend. A555 Bonn Richtung Köln zwischen Godorf und dem Kreuz Köln-Süd 2 Kilometer Stau, 15 Minuten plus. Dann das Brücken-Update. Wenn ihr von Beul in Richtung Zentrum unterwegs seid, steht ihr aktuell 2 Kilometer 20 Minuten plus. Und in Richtung Beul staut es sich ab der Thomasstraße 3 Kilometer. Auch hier 20 Minuten, die ihr länger braucht. Und da staut es sich dann auch zurück auf die Kölnstraße, die B9 jeweils 2 Kilometer und nochmal 15 Minuten on top. Dann auf der Südbrücke, da stockt es 3 Kilometer in Richtung Ramersdorf. Und wenn ihr in Bonn Bad Godesberg auf die Südbrücke drauf wollt, steht ihr gerade auf allen Zufahrten etwa 2 Kilometer. 20 Minuten müsst ihr hier mindestens mehr einplanen. Und dann haben wir noch 2 Kilometer stockend auf der Reuterstraße in beide Richtungen. Dann schauen wir mal auf die Fähren. An der Mondorfer Fähre steht ihr auf der Mondorfer Seite bis zur Oberdorfstraße und auf der Grau-Rheindorfer Seite bis zum Auernweg. Und in Hörerin Jule hat uns noch eben gemeldet, dass da auf der Grau-Rheindorfer Seite auch noch ein Auto liegen geblieben ist. Hier kommt da deshalb gerade ja auf der linken Spur relativ schlecht durch und auf die Fähre drauf. Plant also in beide Richtungen auch nochmal deutlich mehr Zeit ein. Dann gucken wir dann auch nochmal auf den Stadtverkehr. Die Siegburger Innenstadt ist auch ziemlich dicht und am dicksten trifft es da gerade die Leute auf der Frankfurter Straße. Hier 2 Kilometer Stau und 15 Minuten plus. Dann haben wir noch einen Blitzer in St. Augustin-Menden. Meindorfer Straße Richtung Meindorf meldet die Kerstin. Und wenn ihr auch wie Kerstin noch was gesehen habt, Staus oder Blitzer, dann meldet die doch einfach unter der 0228 4007 111. Gute und vor allem auch sichere Fahrt.
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4: Mit Katrin Urbschardt. Es ist 15.35 Uhr. Wir fahren hier zusammen durch den Nachmittag, hoffentlich mit ein bisschen weniger Stau. Und jetzt gibt's erstmal Kamrat.

0: Euer Freitagnachmittag hier bei Radio Bonn-Rhein-Sieg. Ja, es ist endlich Wochenende. Und wie sehen denn eigentlich eure Wochenendpläne aus?
1: Ein Tischtennisturnier am Samstag, Beispiel Tischtennis und Hockey. Und am Sonntag, ich glaube, ich treffe mich einfach mit Freunden oder so.
2: Wir sind auf einem Geburtstag bei einer Freundin eingeladen und machen eine Poolparty.
3: Und sonst Samstag bin ich auf einem Fußballspiel von einem bulgarischen Verein. Ich weiß nicht so ganz genau, meine Schwester organisiert das so ein bisschen mit. Und dann gehen wir mit Freunden ein bisschen in die Stadt und ja.
4: Ich kaufe noch weiter ein für Dublin, weil wir fahren nächste Woche mit unserem Kurs nach Dublin und nach Italien.
5: Ja, ich gehe wahrscheinlich auch noch shoppen für Italien. Also ich fahre nächste Woche nach Italien. Wir fahren da auch schon am Sonntag los. Deshalb ist das so dann praktisch mein Wochenende. Also erstmal einkaufen gehen, dann packen und dann einfach losfahren schon.
0: Das würde ich jetzt auch gern sagen. Jetzt einfach mal so nach Italien Urlaub machen. Oh, richtig schön. Aber immerhin sind die Temperaturen hier ja, ich sag mal, ein bisschen italienisch. Und falls ihr nichts vorhabt, don't worry.

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1: Ja, seit über 2 Wochen sitzen viele von euch deutlich mehr vor dem Fernseher und hauen sich die Nächte um die Ohren, um möglichst viele WM-Spiele zu gucken. Wirklich alle zu schauen, schafft doch niemand, oder? Falsch, Sarah Lenz mit unserem kleinen WM-Ach-was des Tages.
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3: Für über 5 Wochen in einem Glaskasten mitten auf dem Times Square in New York sitzen, wirklich jedes der 104 WM-Spiele schauen und dafür auch noch ordentlich Kohle kassieren. Ja, die beiden US-Amerikaner Kevin Okoto und Austin Franklin, die leben gerade den Traum vieler Fußballfans. Sie wurden unter tausenden Bewerbern als Chief World Cup Watcher ausgewählt und schauen jetzt für den Sender Fox durchgehend Fußball. Dazu müssen sie Social-Media-Inhalte posten, Erfahrungsberichte schreiben und die anderen Fans am Times Square, die können die beiden rund um die Uhr dabei beobachten. Hat so ein bisschen was von Truman Show, sagt Austin in einem Interview. Naja, immerhin bekommen die beiden fürs Fußballgucken gutes Geld, $50.000 für die gesamte WM. Muss sich ja auch lohnen, Kevin hat für die Aktion nämlich seinen Job gekündigt und seine Beziehung beendet.
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0: Schön bedeutet aber leider auch, dass es am Wochenende sehr voll wird auf den Autobahnen. Der ADAC erwartet die zweite große Reisewelle. Infos dazu von Marc Weiß.
1: Es gibt eine Gewissheit, die ab heute Nachmittag im Stau vielleicht etwas beruhigen kann. Ein ADAC-Sprecher sagte, ohne Stau kommt an diesem Wochenende niemand durch. Es ist also niemand allein in diesen schweren Stunden auf der Autobahn. Und selbst wer nachts fährt, steht laut ADAC spätestens am Brenner, der Tauernautobahn oder rund um Hamburg, je nachdem, wohin es gehen soll. Das liegt zum einen am gleichzeitigen Ferienstart in 6 weiteren Bundesländern. Außerdem beginnen in einigen EU-Nachbarländern ebenfalls die Ferien. Zum anderen liegt es an immer noch rund 1.000 Dauerbaustellen auf unseren Autobahnen. Immerhin gibt es einige Maßnahmen der Politik. Um den Reiseverkehr zu entlasten, gilt ein Sommerreisefahrverbot für Lkw über 7,5 Tonnen, auch an den Samstagen, jeweils in der Zeit von 7 Uhr bis 20 Uhr. Wirklich frei werden die Autobahnen aber trotzdem nicht sein, warnt der ADAC. Die meisten Staus seien heute Nachmittag, morgen Vormittag und Sonntagnachmittag zu erwarten. Die wenigsten Staus erwartet der Automobilclub am Montag und Dienstag, hier aber außerhalb der Berufsverkehrszeiten.
0: Und diese Themen habe ich heute Nachmittag auch für euch. Julian Nagelsmann ist nicht mehr Bundestrainer. Wenige Tage nach dem WM-Aus gegen Paraguay hat er seinen sofortigen Rücktritt erklärt. Auch Sportgeschäftsführer Andreas Rettig verlässt den Deutschen Fußballbund. NRW-Ministerpräsident Wüst sieht bei den umstrittenen Plänen der Bundesregierung für erschwerte Krankmeldungen Klärungsbedarf. In Düsseldorf sagte er, es gehe jetzt darum, bei der Umsetzung darauf zu achten, ob dies bedeute, dass man am ersten Tag eine Krankschreibung brauche oder für den ersten Tag. Die hohen Spritpreise und die Kaufprämie haben im Juni dafür gesorgt, dass wieder mehr E-Autos zugelassen wurden. Es wurden etwas über 84.000 Elektroautos neu zugelassen. Das sind 78% mehr als im Vormonat. Diese Zahl kommt vom Kraftfahrtbundesamt in Flensburg. In Deutschland gibt es so viel Jägernachwuchs wie noch nie. Im vergangenen Jahr haben über 18.400 Frauen und Männer die Prüfung bestanden. Und das ist laut Jagdverband Rekord. Die Zahl der bestandenen Jagdprüfungen ist damit in den vergangenen 20 Jahren um mehr als das Doppelte gestiegen. Dabei steigt auch der Frauenanteil. Er liegt jetzt bei 29%. Als Gründe für den Anstieg nennt der Verband den Wunsch nach Naturerlebnissen, gefolgt vom Wunsch, zum Naturschutz beizutragen und das Interesse an Wildfleisch als Lebensmittel. Und das waren die Nachrichten mit José Nachsiandi.
2: Und jetzt das Wichtigste von hier.
3: Mit Christoph Münch, guten Tag. Da staunte selbst der Zoll nicht schlecht. Am Flughafen Köln-Bonn fanden die Beamten Goldschmuck im Wert von 20.000 Euro versteckt in Babywindeln. Der Schmuggelversuch nahm dort ein jähes Ende. Was da los war am Flughafen, gleich in unseren Lokalnachrichten um halb.
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4: Immer noch echt schön draußen, wenn ich hier so aus dem Studio gucke. Ein bisschen Sonne, ein bisschen Wolken, aber auch echt windig. Aktuell messen wir in Bonn Hochholz 24 Grad und mit Blick aufs Wochenende wird es zumindest am Samstag sehr, sehr schön mit bis zu 28 Grad an der Spitze. Sonntag dann immer mal wieder Schauer, aber trotzdem nette 24 Grad. Ja, wir schauen auf die Straßen im Radio Bonn-Rhein-Siegland. Da ist natürlich viel los. Warnmeldung für die A555 Bonn Richtung Köln in der Einfahrt Bornheim ist ein Auto in der Kurve liegen geblieben. Dann haben wir noch Staus auf der A3 Köln Richtung Frankfurt zwischen Lohmer und dem Kreuz Bonn-Siegburg. 2 Kilometer stockender Verkehr. Dann die A555 nochmal Bonn Richtung Köln zwischen dem Köln-Godorf und dem Kreuz Köln-Süd. 3 Kilometer Stau, 15 Minuten hier plus. Dann auf den Brücken, da haben wir extra das Update für euch. Die Kennedy-Brücke, wenn ihr von Beul in Richtung Zentrum unterwegs seid, steht ihr auf der Kennedy-Brücke noch 2 Kilometer, 15 Minuten plus. Und in Richtung Beul staut es sich ab der Thomasstraße 3 Kilometer, 20 Minuten braucht ihr hier länger. Und Stau, es gibt's auch noch auf der Kölnstraße und die B9 jeweils 2 Kilometer und nochmal 15 Minuten plus. Dann gucken wir nochmal auf die Südbrücke. Auf der Südbrücke stockt es sich, wie vor eben auch schon, 3 Kilometer zurück in Ramersdorf. Und wenn ihr in Bonn-Bad Godesberg auf die Südbrücke drauf wollt, ja, dann staut sich zurück auf die Zufahrt etwa 2 Kilometer. 15 Minuten müsst ihr hier dann mindestens mehr einplanen. Und dann haben wir noch 2 Kilometer stockend auf der Reuterstraße in beide Richtungen. Kommen wir zu den Fähren. An der Mondorfer Fähre steht ihr auf Mondorfer Seite bis zum Friedhof und auf Grau-Rheindorfer Seite bis zum Auenweg. Plant also in beide Richtungen auch nochmal deutlich mehr Zeit ein. Dann gucken wir noch auf den Stadtverkehr. Auch in Siegburg ist

0: immer noch ziemlich viel los. In der Innenstadt steht ihr gerade am längsten auf der Frankfurter Straße. Hier 2 Kilometer Stau und 15 Minuten plus. Dann haben wir noch den Blitzer von eben in St. Augustin-Menden-Meindorf-Straße Richtung Meindorf. Meldet die liebe Kerstin. Und wenn ihr auch noch was gesehen habt, Staus oder Blitzer, dann ruft an oder schreibt eine WhatsApp an die 0228 4007 111. Und bis dahin gute und vor allem hoffentlich schnelle Fahrt nach Hause.
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0: Mit Katrin Urbschardt. Wir fahren hier zusammen durch diesen Freitagnachmittag. Und ja, wir kommen immer näher.

0: Ja, die Proteste, die hören einfach nicht auf. Hausärzte laufen Sturm gegen die Reformpläne der Bundesregierung beim Thema Krankschreibung. Die Bundesregierung will ja die telefonische Krankschreibung abschaffen. Außerdem soll man dann schon ab dem ersten Tag einen gelben Schein beim Arbeitgeber vorlegen müssen. So die Pläne. Thorsten Ortmann aus dem News-Team. Auch die Hausärzte, die halten das eigentlich nicht so richtig für praktikabel. Und warum?
1: Sie befürchten, dass dann einfach die Praxen überfüllt sind, weil Bagatellfälle in die Sprechstunde kommen, die sich bisher telefonisch krank gemeldet haben. Und das hätte dann auch negative Konsequenzen für alle anderen Patienten, sagt Hausarzt Thomas Assmann.
2: Wir haben dann keine Zeit mehr wirklich für die chronisch oder schwer kranken Patienten, weil unsere Praxen dann vollgestopft sind. Und natürlich, auf der anderen Seite will die Regierung eine Deckelung der Patientenzahl machen. Das heißt, wir sollen auf 1200 Patienten beschränkt werden. Und wenn wir jetzt Bagatellpatienten kriegen, noch zusätzlich, wer soll dann die wirklich schwer Kranken versorgen.
0: Ja, und ja, die SPD rudert jetzt zurück. Man strebe eine praktikable Lösung an, heißt es.
1: Ja, SPD-Chef Lars Klingbeil hat das hier dazu gesagt.
3: Natürlich müssen wir das jetzt so machen, dass niemand krank zur Arbeit geht. Also da wird man jetzt gute pragmatische Lösungen finden müssen.
1: Das sieht auch der Kanzler so. Merz sagte am Abend im Zweiten, man müsse zwar nicht am ersten Tag in die Arztpraxis, aber vom ersten Tag an eine Arbeitsunfähigkeitsbescheinigung beim Arbeitgeber vorlegen.
0: Die Frage ist jetzt aber, wie soll das gehen, wenn man nicht zum Arzt gehen soll, aber trotzdem eine AU braucht?
1: Es läuft wohl auf eine digitale Lösung ohne Arztbesuch hinaus. Das hat Bundesgesundheitsministerin Waken bereits durchblicken lassen. Das könnte zum Beispiel eine Videosprechstunde sein oder eine App der Krankenkassen. Da könnte man dann digital ein Formular ausfüllen, das der Arzt kontrolliert und dann die Arbeitsunfähigkeitsbescheinigung freigibt oder stattdessen zum Praxisbesuch einlädt. Also da wird es im Koalitionsausschuss noch einige Diskussionen geben, bis aus diesen Reformplänen auch ein Gesetz wird.
0: Also es wird offenbar noch Änderungen geben, bis aus dem Reformvorschlag dann auch wirklich ein Gesetz wird. Thorsten Ortmann war das mit den Infos zu den geplanten Änderungen bei der Krankschreibung. Jetzt gibt's erstmal Schock.

0: Atze Schröder, der ist ja immer gut in Form. Er sagt ja selber, weil ich aus beruflichen Gründen gezwungen bin, enge T-Shirts zu tragen. Und deshalb leidet er natürlich auch emotional mit, wenn einer der Kollegen mal ein bisschen aus dem Leim geht. Knossi hat da in seinem aktuellen Podcast ein ganzes Kapitel gewidmet.
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4: Ja, jetzt ist es soweit. Knossi ist ein bisschen fett geworden. Knossi kennt ihr doch, oder? Jens Knossalla, YouTube-Star, feiner Kerl, immer am Lachen, wie so ein Honigkuchenpferd. Ja, und genau das ist auch sein Problem. Knossi heiratet bald und jetzt passt der Hochzeitsanzug nicht mehr, weil er zu viel süßen Kram reinhaut. Unter anderem nachts gern mal eine ganze Packung Ballisto. Das habe ich übrigens nie verstanden, warum man nachts aufsteht und irgendeinen Mist futtert. Was soll das? Glaubt ihr, die Kalorien, die man in der Dunkelheit isst, die zählen nicht? Weil, was man nicht sieht, setzt auch nicht an? Ja, seht ihr selbst, wohin das bei Knossi geführt hat? Hochzeitsanzug zu Spack. Jetzt hast du ja in so einer Situation drei Möglichkeiten. Abnehmen, einen größeren Anzug kaufen oder das Sinnvollste tun, die Hochzeit abblasen und als Single weiterfristen. Spaß. Knossi, hart wie er ist, quält sich natürlich und hungert sich zurück in den Anzug. Und es gibt doch auch keine bessere Zeit zum Abnehmen als jetzt. Ständig über 30 Grad, also Tauwetter für Dicke. An Essen ist doch eh nicht zu denken, also das über. Nachts kann man sich dafür stundenlang vor den Kühlschrank setzen und kartonweise Ballistos fressen. Ja, was denn? Irgendwas muss man ja essen, sonst kühlt der Körper irgendwann innerlich aus, wenn er nichts mehr kriegt.
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0: Die Nachrichten mit Christoph Münch. Guten Tag. Julian Nagelsmann ist nicht mehr Trainer der Fußballnationalmannschaft der Herren. Wie der Deutsche Fußballbund mitteilte, wurde der Vertrag mit dem 38-Jährigen mit sofortiger Wirkung aufgelöst. Der Verband will nun das Gespräch mit Jürgen Klopp suchen. Die NATO will die Ukraine mit einem weiteren Milliardenbetrag unterstützen. Wie es hieß, haben sich die 32 Bündnisstaaten wenige Tage vor ihrem Gipfeltreffen in Ankara darauf verständigt. Demnach soll die Ukraine in den kommenden beiden Jahren jeweils 70 Milliarden Euro für militärische Ausrüstung und Ausbildung erhalten. Und jetzt das Wichtigste von hier. Ziemlich wertvolle Windeln hat der Zoll in dieser Woche am Flughafen Köln-Bonn entdeckt. Naja, eigentlich waren es nicht die Windeln selbst, sondern der Inhalt. Denn in den Windeln hatte ein Mann aus dem Kreis Kleve Goldschmuck versteckt, als er gerade aus dem Irak zurück nach Deutschland reiste, im Wert von rund 20.000 Euro, Armreifen und Ohrringe. Vom Zoll am Flughafen Köln-Bonn heißt es, dass der Schmuggel von Gold zum Tagesgeschäft gehöre. Aber ein so hoher Wert sei schon außergewöhnlich. Der Mann sollte dann Einfuhrabgaben zahlen, 4.300 Euro, die er aber nicht hatte. Also beschlagnahmte der Zoll den Goldschmuck. Gegen den Mann läuft jetzt ein Steuerstrafverfahren.
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0: Im Rhein-Sieg-Kreis gibt es Nachwuchs bei den Wölfen beim Leuscheider Rudel rund um Windeck, berichtet das NRW-Landesamt für Natur. Demnach hat eine Fotofalle ein Bild von einer Wölfin geschossen mit mehreren Welpen im Gepäck. Es wird ein besonderer Abend für 230 Bonner Sportlerinnen und Sportler. Sie werden im Telekom-Forum heute geehrt, auf der großen Bonner Sportgala. Die findet jedes Jahr statt. Sie soll Athletinnen und Athleten ehren, die im Vorjahr herausragende sportliche Leistungen vollbracht haben. Die Stadt Bonn soll was tun, um die Menschen hier besser vor Hitzewellen zu schützen und zwar schnellstmöglich, noch vor diesem Hochsommer. Dazu gibt es nun zwei Dringlichkeitsanträge für die Bonner Stadtsratssitzung kommende Woche Donnerstag, denn das ist die letzte vor der Sommerpause. Die Fraktionen von BSW, SBI und die Grünen fordern unverzüglich zum Beispiel eine Übersicht oder Karte kühler Orte in Bonn, die schon in diesem Sommer verfügbar sein soll. Eine solche Liste mit Cooling Spots gibt es ja schon in anderen Städten im Radio Bonn-Rhein-Siegland, zum Beispiel in Meckenheim. 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
2: Ja, und das gibt's von unserem Wettermann, wem auch sonst, Carsten Brandt.
3: Liebe Grüße hier natürlich aus dem Studio. Bei dem schönen Wetter will ich raus, ne? 25 bis 27 Grad. Ich glaube, es geht dir genauso. Ich finde das ja mit das beste Wetter, was man haben kann. Sonne und Wolken im Wechsel. Morgen auch 25 bis 27 Grad. Sonntag wackelt so ein bisschen. Vielleicht gibt's mal einen Schauer. Ja, da Temperaturen um die 25 Grad.
2: So, ja, und jetzt gerade, wenn ich aus dem Fenster gucke, sieht's auch ganz nett aus. Wir messen gerade in Bonn-Beul-Bechlinghofen noch so 22 Grad. Jetzt schauen wir aber erstmal auf die Straßen im Radio Bonn-Rhein-Siegland. Da haben wir eine Warnmeldung. Die A555 Bonn Richtung Köln in der Einfahrt Bornheim. Da ist immer noch ein Auto in der Kurve liegen geblieben. Hier also bitte besonders aufpassen. Dann Stau A3 Köln Richtung Frankfurt zwischen Loma und dem Kreuz Bonn-Siegburg. 2 Kilometer stockend. A555 Bonn Richtung Köln zwischen Köln-Godorf und dem Kreuz Köln-Süd. 3 Kilometer Stau. Hier braucht ihr 15 Minuten länger. Jetzt kommt noch das aktuelle Brücken-Update exklusiv hier bei Radio Bonn-Rhein-Sieg. Die Kennedy-Brücke, wenn ihr aus Beuel in Richtung Zentrum unterwegs seid, da steht ihr auf der Kennedy-Brücke immer noch 2 Kilometer 15 Minuten plus. Und in Richtung Beuel staut es sich ab dem alten Friedhof auch 2 Kilometer zurück, auch hier 15 Minuten plus. Und dann staut es sich zusätzlich auch noch auf der Kölnstraße und der B9 in Richtung Brücke jeweils 2 Kilometer, da kommen nochmal 15 Minuten on top. Dann die Südbrücke, da haben wir 2 Kilometer in Richtung Ramersdorf und auch wenn ihr in Bonn-Bad Godesberg auf die Südbrücke drauf wollt, da steht ihr dann auf allen Zufahrten immer noch 2 Kilometer. Dann die Fähren bei uns hier im Radio Bonn-Rhein-Siegland. Auf der Mondorfer Fähre hat es sich auf der Mondorfer Seite wieder etwas beruhigt. Da steht ihr auch trotzdem immer noch bis zum Friedhof zurück. Und auf Grau-Rheindorfer Seite steht ihr immer noch bis zum Auenweg. Plaut also trotzdem noch ein bisschen mehr Zeit ein. Dann gucken wir auch noch auf den Stadtverkehr. Im Stadtverkehr müssen wir heute nach Siegburg schauen. Da ist es nämlich immer noch sehr voll in der Innenstadt. Am längsten braucht habt ihr nochmal auf der Frankfurter Straße. Hier 2 Kilometer Stau und 15 Minuten plus. Und dann immer noch der einzige Blitzer, der mir gemeldet wurde. St. Augustin, Menden, Meindorfstraße Richtung Meindorf. Also wenn ihr noch was gesehen, gehört habt, dann schreibt es uns einfach über WhatsApp oder klingelt einfach mal schnell durch. Die Nummer ist die 0228 4007 111. Und jetzt erstmal schönes Wochenende.
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2: Mit Katrin Urbschardt hier 16.35 Uhr bei Radio Bonn-Rhein-Sieg. Und jetzt geht's weiter mit Nico Santos.

0: weiß ja nicht, wie das bei euch ist, aber ich vergesse manchmal, dass dieser Song einfach aus Deutschland ist. Ja, Fury and the Slaughterhouse sind das, machen seit fast 40 Jahren Musik und erst letzten Freitag kam ihr neues Album Changes raus. Wir hatten Kai und Christoph von Fury and the Slaughterhouse zu Besuch und wir haben natürlich mit ihnen gequatscht und auch darüber, dass auf ihre Konzerte immer mehr junge Leute kommen, wie zum Beispiel halt auch ich.
1: Weil sie ihre Eltern dazu gezwungen haben.
2: Ja, ich glaube auch. Oder weil ihre Eltern sie zu uns gezeugt haben.
1: Ja, genau, das ist auch der Fall, ja. Nein, wir haben neulich eine Autogrammstunde gemacht und da waren noch ein paar Butchis dabei, die meine Söhne hätten sein können. Und die haben auch gesagt, nee, das haben mir meine Eltern früher immer vorgespielt und ich kenne alle eure Songs und ich finde die alle total super.
0: Einfach, weil das noch handgemachte Musik ist. Das ist doch schön zu hören, gerade in Zeiten, wo es immer mehr KI-Songs gibt. Und ja, was das Thema KI angeht, ja, Fury and the Slaughterhouse, ich sag mal, die sind da ein bisschen kritisch.
1: Finde ich scheiße. Ich weiß nicht, ob man das auf dem Sinne sagen durfte, aber finde ich totale Scheiße.
2: Mal ganz ehrlich, es ist der größte Urheberrechtsraub, der auf dieser Welt je stattgefunden hat, weil sie nehmen unsere Musik, das nehmen die Musik von allen, sie nehmen das Schaffen der ganzen gesamten Menschheit, lassen es von irgendwelchen Digitalsklaven auf irgendwelche Festplatten ballern, nehmen gigantisch viel Energie, um das Ganze neu durchzuqueren und verkaufen es als ihre eigene Idee.
0: Jo, deren Album ist natürlich per Hand entstanden in einem kleinen schönen Ferienhaus auf Langeland in Dänemark. Da kam auch der Song Fix This Crack zustande.
1: Es geht darum, dass man mit Geld eine Menge Sachen kaufen kann. Man kann sich vielleicht das Leben auch hier und da mal angenehmer machen, aber die Sachen, um die es wirklich geht, kannst du dir mit Kohle nicht kaufen.
2: Ist nicht zu bezahlen.
1: Das ist nämlich sowas wie Liebe und Glück und da wird es dann ein bisschen schwierig mit der Bezahlbarkeit. Da muss sich jeder schon mal durch, oder?
0: So ist es. Letzten Freitag ist das neue Album Changes von Fury and the Slaughterhouse rausgekommen. Wir hatten sie zu Besuch und hier sind jetzt für euch, wie soll's anders sein, mit der neuen Single Fix This Crack, Fury and the Slaughterhouse.

0: 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Und keine Sorge, wir werden jetzt nicht jeden Monatstag der Bonner Nordbrückensperrung zelebrieren. Aber so nach einem Monat Brückensperrung und Verkehrschaos wollen wir doch nochmal draufschauen, was hat sich eigentlich alles in dieser kurzen Zeit getan? Radio Bonn Rhein-Sieg-Reporter Sven Javorek. Am schnellsten reagiert hat tatsächlich die Niederkasseler Luxwerft mit ihrer Fähre.
1: Ja, die waren wirklich fix. Das hat eine Stunde gedauert. Da ist eine zusätzliche Fähre in Betrieb gegangen und seitdem pendeln zwischen Mondorf und Grau-Rheindorf die meiste Zeit zumindest zwei Fähren hin und her, was eine Riesenentlastung für die Autofahrer ist. Klar, andererseits eine große Belastung fürs Personal, das sagte uns Ingo Schneider-Lux.
2: Ja, Urlaubsplanung bestand natürlich schon auch vor der Brückensperrung. Die ist auch, denke ich, vertretbar, das kriegen wir hin, aber das Wort krank haben wir erstmal gestrichen. Ne?
1: Ich weiß noch am allerersten Tag, was für ein Chaos. Ganz Mondorf war dicht, Wartezeiten an der Fähre von bis zu 4 Stunden, das gibt's alles nicht mehr. Es ist nicht perfekt, aber ich finde, es läuft soweit.
0: Und unter Druck geht vieles auch plötzlich einfach ganz schnell. Das gilt ja auch für Bus und Bahn in Bonn.
1: Da ging es ja vor allem darum, möglichst viele Autofahrer vom Auto in den Bus oder in die Bahn zu bekommen. Sehr schnell ist ein Park-and-Ride-Parkplatz mit Shuttlebus eingerichtet worden auf dem Pützinsmarktgelände. Mittlerweile gibt es noch 2 weitere Park-and-Ride-Plätze. Dann ist die Straßenführung an vielen Stellen geändert worden, damit vor allem die Bahnen freiere Fahrt haben. Nicht zu vergessen die knapp über 2 Wochen, wo wir kostenlos Bus und Bahn durch Bonn fahren konnten. Das sind so ganz viele kleine Einzelmaßnahmen, die lösen die Staus nicht komplett auf, aber die halten das Chaos einigermaßen in Grenzen.
0: Und nicht zu vergessen, die Brücke selbst, da geht's in Sachen Neubau tatsächlich auch langsam weiter.
1: Ja, und das muss man einfach mal festhalten. Ohne diese Sperrung hätten wir wahrscheinlich in 10 Jahren noch eine marode Brücke da stehen. Jetzt durch diesen Druck wird alles beschleunigt. Noch in diesem Sommer soll der Abriss beginnen und Ende 2028 soll die neue Brücke wieder befahrbar sein.
0: Ja, wer weiß, vielleicht sagen wir ja irgendwann mal, die plötzliche Nordbrückensperrung, die war doch für irgendwas gut.
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1: Mit José Nachsiandi. Guten Tag. Die Mieten steigen in Deutschland immer weiter. Daran ändern auch Konzepte wie die Mietpreisbremse wenig. In den vergangenen Jahren zogen die Mieten deutlich stärker an als die Inflation und auch die Löhne. Der Deutsche Gewerkschaftsbund fordert deshalb eine radikale Maßnahme, einen gesetzlichen Stopp der Mieten für die nächsten

0: immer größeren Teil ihres Lohns für die Miete aufbringen, sagt DGB-Vize Körzel. Sie bräuchten jetzt dringend Schutz vor weiteren Mietsteigerungen. Dass die Mieten so hoch sind, liegt vor allem daran, dass es immer noch zu wenig Wohnungen gibt. Außerdem steigen die Baupreise immer weiter und auch Klimavorschriften kosten Geld. Dass die Bundesregierung allerdings jetzt einen gesetzlichen Mietpreisstopp für 6 Jahre beschließt und die aktuellen Mieten damit einfriert, gilt im Moment als unwahrscheinlich. Das Ganze wäre auch verfassungsrechtlich nicht einfach, denn auch Vermieter haben natürlich Recht, die sie vor Verlusten schützen.
1: Und diese Themen sind heute auch noch wichtig. In NRW haben die Bezirksregierungen Köln und Münster verboten, aus den Flüssen Wasser zu entnehmen. Grund ist die große Trockenheit. Die Verbote gelten unter anderem für die Flüsse Sieg, Agger, Ruhr, Erft, Wupper und Ems. Sie gelten teilweise schon ab morgen. In den USA ist ein Deutscher im Gewahrsam der Migrationsbehörde ICE gestorben. Der Mann war 85 Jahre alt und befand sich in einer Klinik. Er soll im November versucht haben, ohne gültige Dokumente in die USA einzureisen. Julian Nagelsmann ist nicht mehr Bundestrainer. Der Deutsche Fußballbund hat die Trennung in einer Presseerklärung offiziell gemacht. Nagelsmann hatte nach der enttäuschenden WM und dem vorzeitigen Aus gegen Paraguay seinen Rücktritt erklärt. Auch Geschäftsführer Andreas Rettig hört auf. Nico Hartmann aus dem WM-Studio mit den Details.
2: Rettig kündigte bei der heutigen Sitzung der DFB-Gesellschaftervertreter und des Aufsichtsrates seinen Rückzug aus persönlichen Gründen zum Jahresende an. Der Vertrag des 62-jährigen früheren Bundesliga-Managers und DFL-Geschäftsführers läuft dann aus. Im Statement des DFB bedankte sich Nagelsmann unterdessen bei den Fans und den Verantwortlichen und betonte, dass ihm der Schritt alles andere als leicht gefallen sei. Sportdirektor Rudi Völler verwies auf die vertrauensvolle und freundschaftliche Zusammenarbeit mit Nagelsmann, während DFB-Präsident Neuendorf etwas kühl von hohem Engagement und außerordentlichem Ehrgeiz bei Nagelsmann sprach. Bleibt noch die Frage nach Rudi Völler. Er will prinzipiell weitermachen, doch die Frage ist, wie eine Zusammenarbeit mit Top-Kandidat Jürgen Klopp aussehen soll. Dass Klopp der Wunschkandidat ist, bestätigte der DFB sogar selbst. In den nächsten Tagen sollen die Gespräche mit dem früheren Dortmunder und Liverpooler Coach intensiviert werden.
1: Und das waren die Nachrichten mit José Nachsiandi.
3: Und jetzt das Wichtigste von hier.
4: Mit Christoph Münch, guten Tag. Von der Aktion Mietenstopp haben wir gerade gehört und die findet auch bei uns statt. Denn auch im Radio Bonn-Rhein-Sieg-Land sind die Mieten in den vergangenen 10 Jahren deutlich gestiegen, sagt der DGB Bonn-Rhein-Sieg in Lohmar zum Beispiel um 68, in Eitorf um fast 78%. Mehr dazu gleich in unseren Lokalnachrichten um 9:30.
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5: Ja, es ist ein richtig schöner Freitagabend mit fast ganz blauem Himmel, wenn ich hier so rausschaue. Und so soll es auch heute tatsächlich bleiben, also richtig schön. Aktuell messen wir auf dem Ölberg 19,5 Grad, ein bisschen frischer als gewohnt, aber das ist auch okay. Mit Blicks auf Wochenende wird es dafür dann aber wieder ein bisschen wärmer, bis zu 28 Grad am Samstag in der Spitze. Sonntag dann leider wieder ein bisschen Schauer, also immer mal wieder Regen, aber immerhin 24 Grad. Wir schauen jetzt auch mal auf die Straßen im Radio Bonn-Rhein-Sieg-Land. Zum Glück keine Warnmeldung, ansonsten Stau auf der A3 Köln Richtung Frankfurt. Dann haben wir noch zwischen Lohmar und Kreuzborn-Siegburg 2 Kilometer stocken, dann die A555 Bonn Richtung Köln zwischen Köln-Godorf und dem Kreuz Köln-Süd 3 Kilometer stockend. Brücken-Update bekommt ihr natürlich jetzt auch hier von mir, ganz exklusiv bei Radio Bonn-Rhein-Sieg. Aber zum Glück, die Lage entspannt sich wieder ein bisschen. Die Kennedy-Brücke, wenn wir darauf schauen, wenn ihr von Beuel in Richtung Zentrum unterwegs seit stockt es zeitweise noch 2 Kilometer zurück und in Richtung Beuel staut es sich ab dem alten Friedhof noch 2 Kilometer, 15 Minuten plus. Und dann staut es sich auch noch auf der Kölnstraße und der B9 in Richtung Brücke jeweils 2 Kilometer. Südbrücke, auch auf der Südbrücke stockt es noch 2 Kilometer in Richtung Ramersdorf. Es hat sich auf der Zufahrtsstraße wieder etwas beruhigt. Da stockt es zumindest nur noch 2 Kilometer. Auf der Reuterstraße stockt es in beide Richtungen auch noch 2 Kilometer. Ansonsten kommen wir noch an die Fähren. An der Mondorfer Fähre hat es sich auf der Mondorfer Seite auch zum Glück wieder ein bisschen beruhigt. Es kehrt Ruhe ein, es ist Wochenende, das merkt man. Und da steht ihr nur noch bis zur Rheinallee zurück. Und auf der Grau-Rheindorfer Seite steht ihr immer noch bis zum Auenweg. Hier braucht ihr also noch deutlich länger, bis ihr auf die Fähre draufkommt. Also ich drücke euch die Daumen, dass das möglichst schnell vorbeigeht und ihr schnell im Feierabend seid. Und ja, den Blitzer haben wir immer noch in St. Augustin Menden, Meindorfer Straße Richtung Meindorf. Den hat Kerstin gemeldet. Und wenn ihr noch was gesehen habt, Staus oder Blitzer, dann klingelt doch durch oder schickt uns einfach eine WhatsApp-Sprachnachricht an die 0228 4007 111. Und dann wünsche ich euch jetzt einen schönen Feierabend. Kommt gut durch!

0: Heute Abend geht es endlich los. Der Kunstrasen startet wieder in der Bonner Rheinaue mit ganz vielen coolen Konzerten. Brings, Montez, Roxette, Roland Kaiser. Ach, das wird aber richtig toll. Und damit alle ja richtig gut vorbereitet sind, arbeitet das Team natürlich auf Hochtouren. Bühne bauen, Kabel verlegen, Boxen aufhängen. Reporter Markus Krämer ist am Kunstrasengelände mit Emil aus dem Orga-Team. Es gab auch dieses Jahr bei den Vorbereitungen einigen Hürden.
1: Es passieren ja auch immer Dinge, mit denen man nicht rechnet. So einfach zwischendurch Probleme. Womit hattet ihr denn so zu kämpfen dieses Jahr bei Kunstrasen in der Vorbereitung?
2: Ja, auf jeden Fall mit der Hitze. Das war ein Riesenthema bei uns. Wir haben uns dann, als es dann hieß, es wird heiß, Gedanken gemacht, wie machen wir das am besten? Wie schützen wir vor allem die Mitarbeiter, ne? Dass wir effektiv arbeiten können, ohne dass jemand sich gefährdet. Und da ist natürlich das Wichtigste, im Schatten arbeiten, viele Pausen, viel trinken. Das war bei uns auf jeden Fall dieses Jahr das größte Thema.
1: Ihr müsst immer improvisieren. Es passieren ja wahrscheinlich 1000 unvorgesehene Dinge, oder?
2: Ja, also in der Branche ist es auf jeden Fall echt normal, dass immer wieder Sachen passieren, die du halt vorher nicht siehst. Daher ist ein Plan B sehr wichtig, genau.
1: Was ist so die Gefühlslage, wenn es dann wirklich endlich losgeht?
2: Ja klar, so wie gesagt, wenn dann auf Funk gesagt wird, wir öffnen die Türen und du weißt, jetzt geht's los. Jetzt ist das erste Konzert, die ersten Leute kommen, erfreuen sich, bewundern das, was du die letzten Wochen auf die Beine gestellt hast. Das ist natürlich ein super mega Gefühl.
1: Ist man da auch ein bisschen angespannt?
2: Ja, auf jeden Fall. Man will natürlich die Erwartungen der Leute übertreffen am besten. Und das ist uns allen, glaube ich, auch sehr wichtig, dass wir den Leuten eine schöne Zeit hier machen.
0: Heute Abend geht's los mit dem Bonner Kunstrasen. Brings macht den Auftakt. Und für einige Konzerte gibt's sogar noch Tickets. Manche sind aber auch schon ausverkauft. Die gesamte Übersicht findet ihr auf radiobonrheinsieg.de.

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2: Mit Christoph Münch. Guten Tag. Mitarbeiter bei Mercedes protestieren heute bundesweit gegen die verschärften Sparpläne des Unternehmens. Vor dem Werk in Sindelfingen, zum Beispiel in Baden-Württemberg, kamen nach Gewerkschaftsangaben etwa 20.000 Beschäftigte zu einer Kundgebung zusammen. Nach der Erdbebenkatastrophe in Venezuela will die Regierung einen Fonds für den Wiederaufbau einrichten. Umgerechnet knapp 175 Millionen Euro werde der Internationale Währungsfonds dafür freigeben, teilte Interimspräsidentin Rodriguez mit. Und jetzt das Wichtigste von hier. Aktion Mietenstopp, so heißen bundesweite Aktionen gegen die steigenden Preise bei Mietwohnungen. Auch der DGB Bonn-Rhein-Sieg macht mit und fordert einen 6-jährigen Stopp bei der Erhöhung von Mietkosten, um den Menschen Luft zum Atmen zu verschaffen, heißt es. Denn der Gewerkschaftsbund betont, Wohnen dürfe kein Luxus sein. In 10 Jahren seien die Mieten in Bonn um fast 50% gestiegen, in Siegburg war es sogar noch mehr, in Lohma um 68% und in Altdorf um fast 78%. Die Kampagne Mietstopp geht von heute bis Sonntag. Mehr Infos dazu gibt's auch auf mietenstopp.de.
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2: Die Trockenphase hat weitere Konsequenzen. Die Bezirksregierung Köln verbietet, dass bei uns im Radio Bonn-Rhein-Siegland Wasser aus den Flüssen Sieg und Agger entnommen wird, zum Beispiel mit Pumpen. Damit reagiert die Bezirksregierung auf die niedrigen Pegelstände, die jetzt schon so weit runter sind wie sonst im Hochsommer. Es wird heute ein besonderer Abend für viele Sportlerinnen und Sportler aus Bonn, denn sie werden heute im Telekom-Forum geehrt, auf der großen Bonner Sportgala. Diese Veranstaltung findet jedes Jahr statt. Sie soll Athletinnen und Athleten ehren, die im Vorjahr herausragende sportliche Leistungen vollbracht haben. Ja, das waren wohl ziemlich wertvolle Windeln, die der Zoll in dieser Woche am Flughafen Köln-Bonn entdeckt hat. Eigentlich waren es nicht die Windeln selbst, sondern der Inhalt, denn in den Windeln hatte ein Mann aus dem Kreis Kleve Goldschmuck versteckt, als er gerade zurück aus dem Irak nach Deutschland reiste, im Wert von rund 20.000 Euro Armreife und Ohrringe. Vom Zoll am Flughafen Köln-Bonn heißt es, dass der Schmuggel von Gold zum Tagesgeschäft gehöre, aber so ein hoher Wert sei schon außergewöhnlich. Der Mann sollte dann Einfuhrabgaben zahlen, 4.300 Euro, die hatte er aber nicht, also beschlagnahmte der Zoll den Goldschmuck. Gegen den Mann läuft jetzt ein Strafverfahren, auch in Sachen Steuer. 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
0: Das gibt's jetzt von unserem Wettermann Carsten Brand. Das sieht Richtung Abend echt gut aus.
3: Abends, nachts, angenehmes Schlafwetter. Man kann gut durchschlafen, Fenster auf, Temperaturen unter 20 Grad in allen Teilen der Region. Morgen wieder schön, 25 bis 27 Grad.
0: Ach ja, das ist doch nett. Wir schauen natürlich auch auf die Straßen im Radio Bonn-Rhein-Siegland. Da habe ich gleich 2 Warnmeldungen für euch. Die A59 Köln Richtung Bonn zwischen Troisdorf und dem Dreieck St. Augustin West ist eine ungesicherte Unfallstelle auf der Standspur. A560 Hennef Richtung St. Augustin zwischen Hennef West und dem Kreuz Bonn-Siegburg hat es einen Unfall gegeben. Die Unfallstelle ist auch hier noch ungesichert. Also bitte ein bisschen die Augen aufhalten und vorsichtig fahren. Dann haben wir noch Stau auf der A555 Bonn Richtung Köln zwischen Köln-Godorf und dem Kreuz Köln-Süd. 3 Kilometer stockender Verkehr. Und jetzt das Brücken-Update. Ja, es ist endlich entspannt. Es wird immer ruhiger. Es ist Freitag. Und auf der Kennedy-Brücke stockt es jetzt in beide Richtungen nur noch 2 Kilometer. Und dann können wir auch schon direkt auf die Südbrücke gucken. Die Südbrücke und die Zufahrtsstraßen sind auch wieder frei. Auf der Reuterstraße stockt es noch ein bisschen. Beide Richtungen 2 Kilometer Stau. Und dann die Fähren. An der Mondower Fähre hat es sich auf der Mondower Seite wieder etwas beruhigt. Da steht ihr nur noch bis zur Rheinallee zurück. Und auf der Grau-Rheindorfer Seite steht ihr immer noch bis zum Auenweg. Hier braucht ihr also noch ein bisschen länger. Ja, haltet durch. Ansonsten habe ich noch den Blitzer für euch. St. Augustin, Menden, Meindorfstraße Richtung Meindorf. Das hat die Kerstin für uns gemeldet. Und wenn ihr auch noch was gesehen habt an diesem späten Freitagabend, dann meldet das doch gerne unter der 0228 4007 111. Gute und vor allem sichere Fahrt.
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0: Mit Katrin Urbschert. Ach, das macht doch Spaß mit euch hier. Jetzt gibt's erstmal Taylor Swift mit Opelite.

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0: Vielleicht habt ihr auch diese dubiose SMS von Booking.com bekommen. Darin werdet ihr aufgefordert, eine bereits gebuchte Reise so schnell wie möglich zu bezahlen, da sie sonst verfallen würde. Diese Nachricht kommt aber gar nicht von Booking.com, sondern von Betrügern.
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0: Thorsten Ortmann aus dem News-Team. Wie läuft diese Masche genau ab?
2: Ja, die Täter sind über einen Hack bei Booking.com an echte Buchungsdaten gekommen, inklusive der Buchungsdetails wie Name, Ziel und Datum der Reise. Was fehlt, ist die Kontoverbindung und darum kommt die SMS mit einem Link. Dazu Aytin Öksüz von der Verbraucherzentrale.
3: Ziel ist es, dass ich auf einen Link klicke und über diesen Link Kreditkartendaten von mir oder Zahlungsinformationen nochmal verifizieren soll. Und sobald ich das mache, gelangen die Kriminellen eben an meine Zahlungsdaten, an meine Kreditkartendaten.
2: Also, wenn solche SMS mit Link kommen, einfach ignorieren und immer direkt in der App selbst checken, ob es wirklich ein Problem mit der gebuchten Reise gibt.
0: Das ist aber nicht die einzige Masche. Auch auf anderen Plattformen gibt es Betrügereien mit Ferienhäusern und Apartments.
2: Das sind zum Beispiel Ferienimmobilien, die es gar nicht gibt. Die werden dann besonders günstig auf verschiedenen Buchungsplattformen, aber auch auf Social Media angeboten. Oder es werden eben echte Ferienimmobilien angeboten. Da haben Betrüger eben die Seiten der echten Anbieter gehackt und dann nutzen sie die Daten und Bilder der Wohnung, um sie im Netz unter falschem Namen anzubieten.
0: Ja, und wie kann ich mich jetzt davor schützen?
2: Man sollte im Netz checken, ob es die Ferienimmobilie überhaupt gibt, zum Beispiel mit Google Maps. Man kann auch über die Bilderrückwärtssuche bei Google gucken, ob Fotos der jeweiligen Immobilie schon mal bei einem Betrug aufgefallen sind. Die Seite sollte ein vollständiges Impressum haben und Vorsicht bei Vorauszahlungen. Nochmal Aytin Öksüz von der Verbraucherzentrale.
3: Grundsätzlich sollte man versuchen, so weit wie möglich vor Ort Bezahlung auszuwählen. Wenn das nicht möglich ist, dann, dass ich nur eine Anzahlung leisten muss. Aber am wichtigsten wäre, dass man eben die Bezahlung immer über die Plattform, also sozusagen im gesicherten Rahmen, abwickelt.
0: Aktuell gibt's also im Netz Betrügermaschen auf verschiedenen Buchungsplattformen wie für Ferienhäuser oder Wohnungen. Thorsten Ortmann war das mit den Infos und Tipps, wie ihr euch schützen könnt.
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2: Mit Nico Hartmann. Mit einem Außenseiterduell starten am Abend die letzten drei Sechzehntelfinalpartien der WM. Ab 20 Uhr kämpfen Australien und Ägypten darum, erstmals ein K.O.-Spiel bei der WM zu gewinnen. Um Mitternacht kommt es dann zu einem historischen Spiel. Der krasse Außenseiter Kap Verde trifft auf Argentinien und WM-Rekordtorschütze Lionel Messi. Im Spiel ab 3.30 Uhr zwischen Kolumbien und Ghana wollen dann die Südamerikaner ihre gute Form nach zwei Siegen und einem Remis gegen Portugal in der Gruppenphase untermauern.
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3: Mit José Nachsiandi. Guten Abend. Die schwarz-rote Koalition hat mit ihren Reformplänen ganz offensichtlich für den Aufreger der Woche gesorgt. Nach dem Nagelsmann-Rücktritt. Die Social-Media-Kanäle sind voll von Hohn, Spott und Wut über die Pläne. Vor allem die Änderungen bei Krankschreibungen sorgen für Kritik, auch unter Ärzten und Patientenverbänden. Marc Weiß mit Infos.
4: Eine komplett sinnfreie Lösung. So nennt der Bayerische Hausärzteverband den Plan, sich ab dem ersten Tag krankschreiben lassen zu müssen. Dass das dann auch nur in der Arztpraxis ginge, weil die telefonische Krankschreibung abgeschafft werden soll, macht es nach Ansicht vieler Ärzte sogar gefährlich. Dann säßen in den Wartezimmern nämlich auch hochinfektiöse Patienten. Und wer nur mit Magengrummeln oder Kopfschmerzen zum Arzt muss, der würde voraussichtlich für die ganze Woche krankgeschrieben. Auf der Couch zu Hause hätte es vielleicht nur zwei Tage gedauert. Inzwischen kommen aus der Koalition Signale, man müsse das Ganze jetzt praxistauglich ausgestalten. Bei der SPD gibt man sogar zu, mit dem Plan nicht glücklich zu sein. Auch die anderen neuen Reformpläne überzeugen Deutschland nicht vollständig. Die Wirtschaft ist sogar in sich gespalten. Der Bundesverband der deutschen Industrie sieht keinen kraftvollen Wachstumsimpuls. Arbeitgeberpräsident Dulger ist dagegen zufrieden und sagt, die Koalition habe den überfälligen Kurswechsel jetzt endlich vorgenommen.
3: Und diese Themen sind heute Abend auch noch wichtig. Angesichts der hohen Spritpreise haben in den vergangenen Tagen deutlich mehr Autofahrer als sonst die günstigere Benzinsorte Super E10 getankt. Laut Wirtschaftsverband für Kraftstoffe sei der Anteil

0: hat er seinen sofortigen Rücktritt erklärt. Auch Sportgeschäftsführer Andreas Rettig verlässt den Deutschen Fußballbund. Die Hitze und der ausbleibende Regen sorgen dafür, dass das Wasser in unseren Flüssen knapp wird. Die niedrigen Pegelstände haben die Bezirksregierungen Köln und Münster dazu gebracht, die Wasserentnahme aus mehreren Flüssen zu verbieten. Die Verfügungen gelten für die Flüsse Sieg, Agger, Ruhr und Erft im Regierungsbezirk Köln, für die Wupper in den Regierungsbezirken Köln und Düsseldorf und für die Ems auf den Gebieten der Kreise Steinfurt, Warendorf und der Stadt Münster. Das Verbot gilt teilweise ab morgen bis zum 30. September. Bei Verstößen drohen Bußgelder bis zu 50.000 Euro. Und das waren die Nachrichten mit José Nachciandi.
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2: Mit Christoph Münch, guten Abend. Es ist eine bundesweite Aktion, sie heißt Mietenstopp und die findet auch bei uns statt. Denn auch bei uns im Radio Bonn-Rhein-Sieglern sind die Mieten in den vergangenen 10 Jahren deutlich gestiegen, sagt der Deutsche Gewerkschaftsbund Bonn-Rhein-Sieg in Lohmar zum Beispiel um 68%, in Eitorf um fast 78. Der DGB fordert nun, dass die Mieten nun 6 Jahre lang nicht mehr erhöht werden sollen. Mehr dazu gleich in unseren Lokalnachrichten um halb.
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3: Ja, der Freitagabend, der präsentiert sich wirklich von seiner schönsten Seite mit schönem blauem Himmel. Und daran wird sich tatsächlich auch im Verlaufe des Abends kaum etwas ändern. Und in Bonn-Beul-Bechlinghofen messen wir gerade auch noch 22,7 Grad. Und auch das Wochenende startet sehr vielversprechend. Der Samstag bringt reichlich Sonnenschein und sommerliche Temperaturen von bis zu 28 Grad mit. Und am Sonntag, da wird es etwas schlechter und wechselhafter. Immer mal wieder Schauer möglich, aber mit Höchstwerten um die 24 Grad. Also, es bleibt weiterhin recht angenehm. Gucken wir jetzt nochmal auf die Straßen bei uns im Radio Bonn-Rhein-Siegland. Wir haben immer noch eine Warnmeldung, und zwar die A59 Köln Richtung Bonn zwischen Troisdorf und dem Dreieck St. Augustin West. Ist immer noch eine ungesicherte Unfallstelle auf der Standspur. Ansonsten gibt es direkt das Brückenupdate. Die anderen Staus haben sich zum Glück schon erledigt. Ansonsten auf der Kennedy-Brücke stockt es jetzt in beide Richtungen zeitweise nur noch 2 Kilometer. Auf der Südbrücke und die ist die Zufahrtsstraße ganz frei. Das ist super. Und auf der Reuterstraße stockt es in beide Richtungen noch 2 Kilometer. Schauen wir auf die Fähren. Ihr kommt auf beiden Rheinseiten jetzt wieder richtig gut auf die Fähre drauf. Das ist also kein Problem. Und Blitzer haben wir auch keine mehr. Das klingt doch richtig gut. Falls ihr aber trotzdem noch was gesehen habt, Staus oder Blitzer, dann ruft an oder meldet die noch bei uns unter der 0228 4007 111. Und ich hoffe, ihr seid jetzt mittlerweile alle gut zu Hause angekommen. Und falls nicht, dann machen wir das hier noch zusammen. Zu Ende.
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3: Mit Katrin Urbschardt. Ach ja, endlich Freitag. Lang ist es nicht mehr. Und jetzt starten wir mit einem richtig geilen Song. Und zwar Don't Stop Believin'. Liebe Grüße an meinen Papa, das ist sein absolutes Lieblingslied. Papa, der hier ist für dich.

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0: Es wird mal wieder Zeit, einen Haken an diese Woche zu machen. Und das geht natürlich mit Javorex Wochenabrechnung. Und ich bin mir ziemlich sicher, es wird auch um Fußball gehen.
1: Ganz kurze Frage, kann einem so ein WM-Stern eigentlich auch wieder abgenommen werden? Bei langanhaltender Erfolgslosigkeit?
2: Und jetzt Javorex Wochenabrechnung.
1: Es war der Montag, als die deutsche Fußballnationalmannschaft gegen Paraguay seelenlos aus der WM gekickt wurde.
3: Ja, schade.
1: Jetzt können wir natürlich in die Brechtsche Tiefenanalyse gehen. Am Ende gilt, Fußball ist, wenn 22 Männer 90 Minuten lang einem Ball nachjagen und am Ende scheiden die Deutschen in der Vorrunde aus. Leute, Fußball ist eine ganz einfache Rechnung.
3: Die müssen halt auch treffen, wenn sie schießen, ne?
1: Wir haben während des gesamten Spiels, ich glaube, so gefühlt 598 Flanken in den paraguayischen 16er geschlagen, inklusive der Flanke von Jonathan Tah beim Elferschießen.
4: Was für ein Schuss!
5: Bist du deppert?
1: Ist der Ball eigentlich mittlerweile irgendwo runtergekommen? Und die anderen 16er-Finalspiele, Südafrika gegen Kanada oder, oh Gott, gegen, ach du meine Güte, ich war auf Elternabenden, die aufregender waren. Zuckerhut ab vor Japan, die haben Brasilien ganz schön gefordert. Die norwegischen Wikinger nehmen die Elefanten von der Elfenbeinküste auf die Hörner. Für die Franzosen war es ein Kalachs gegen Schweden, deren Abwehr am Ende so instabil war wie ein IKEA-Kleiderschrank. Und kein Äquator gegen Mexiko. Arriba, liebe Freunde der Sozialreform. Friedrich Merz drohte schon die Ablösung durch Jürgen Klopp. Jetzt aber hat der Bundestrainer, der Bundeskanzler und seine Mannschaft ein Reformpaket geschnürt. Wir wissen, Deutschland ist pleite, wir liegen wirtschaftlich am Boden, unsere Sozialsysteme sind zu teuer, aber jetzt wird alles anders.
6: Wir schaffen die telefonische Krankschreibung ab und führen die Vorlage einer Arbeitsunfähigkeitsbescheinigung ab dem ersten Krankheitstag ein.
1: So einfach ist das. Unser Wirtschaftswachstum wird ins Unendliche ansteigen, da bin ich mir ganz sicher. So, was war noch? Seit dem 1. Juli zahlen wir Eintritt im Kölner Dom. Bürgergeld heißt jetzt Grundsicherung, Reide heißt immer noch Twix. Sonst ändert sich nichts. In diesem Sinne.
7: Das ist alles so verschissen.
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1: Mit Christoph Münch, guten Abend. Nach dem Rücktritt von Julian Nagelsmann als Fußball-Bundestrainer hat nach Angaben des DFB Jürgen Klopp schon seine Bereitschaft signalisiert, den Posten zu übernehmen. Man werde nun das Gespräch mit dem 59-Jährigen suchen, hieß es. Die von Russland angegriffene Ukraine soll beim anstehenden NATO-Gipfel in Ankara eine Zusage für erneute milliardenschwere Militärhilfen bekommen. Darauf verständigten sich Medienberichten zufolge die Vertreter der 32 Bündnisstaaten in Brüssel. Und jetzt das Wichtigste von hier. Die Aktion heißt Mietenstopp. Eine bundesweite Aktion ist es, wie der Name andeutet, gegen steigende Mietkosten. Auch der DGB Bonn-Rhein-Sieg macht dabei mit und fordert einen 6-jährigen Stopp bei der Erhöhung von Mietkosten, um den Menschen Luft zum Atmen zu verschaffen. Denn der Gewerkschaftsbund betont, Wohnen dürfe kein Luxus sein. In 10 Jahren seien die Mieten in Bonn zum Beispiel um fast 50% gestiegen. In Siegburg war es sogar noch etwas mehr, in Lohma um 68% und in Altdorf um fast 78%. Die Kampagne Mietenstopp, so ist es, geht von heute bis Sonntag. Mehr Infos dazu stehen auf mietenstopp.de. Das habe ich aber auch auf unserer Internetseite radiobonnrheinsieg.de verlinkt. Über eine Woche sind die verheerenden Erdbeben in Venezuela nun her. Über 2000 Menschen starben, weitaus mehr wurden verletzt. Internationale Hilfsbündnisse unterstützen die Betroffenen vor Ort. Auch die Hilfsorganisation der Aktion Deutschland hilft, mit Sitz hier in Bonn in Nähe der Museumsmeile. Ein Partner dieser Bonner Dachorganisation sind die Malteser. Sie fokussieren sich auf die akute Versorgung von Verletzten. Vor Ort war Jonas Jung von den Maltesern. Er hat mit uns darüber gesprochen.
2: Wir sehen, es mangelt insbesondere an medizinischer Versorgung. Die Menschen werden teilweise verletzt auf Motorrädern transportiert, weil es keine Ambulanzen gibt. Und die medizinische Versorgung gerade hier in der etwas abgelegenen Region natürlich nicht so gut ist wie in den großen Städten.
1: Bereits vor den schweren Erdstößen haben viele Menschen in Venezuela in extremer Armut gelebt. Das Gesundheitssystem dort ist seit Jahren überlastet. Ziemlich wertvolle Windeln hat der Zoll in dieser Woche am Flughafen Köln-Bonn entdeckt. Eigentlich waren es nicht die Windeln selbst, sondern der Inhalt. Denn in den Windeln hatte ein Mann aus dem Kreis Kleve Goldschmuck versteckt, als er gerade aus dem Irak zurück nach Deutschland reiste. Im Wert von rund 20.000 Euro Armreife und Ohrringe. Vom Zoll am Flughafen Köln-Bonn heißt es, dass der Schmuggel von Gold zwar zum Tagesgeschäft gehöre, aber so ein hoher Wert sei schon außergewöhnlich. Gegen den Mann läuft jetzt ein Strafverfahren. 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
3: Ja, und das bekommen wir von unserem Wettermann Carsten Brandt. Wie wird's dann am Wochenende?
4: Klasse Aussichten für das Wochenende. Temperaturen bis zu 25 Grad morgen schon. Dann ein bisschen kühler am Sonntag. Ich denke, da sind viele Wolken dabei, vielleicht auch mal ein Schauer. Der Sonntag wackelt so ein bisschen. Montag, Dienstag, Mittwoch dann schon wieder schöner und wieder ansteigende Temperaturen.
3: Ach, das geht auf jeden Fall schlimmer. Wir gucken jetzt nochmal auf die Straßen und zum Glück keine Warnmeldungen mehr und auch keine Staus mehr zum Glück. Ein bisschen ist es noch auf der Kennedy-Brücke. Das ist ja auch klar wegen der Nordbrückensperrung. Da stockt es noch in beide Richtungen zeitweise 2 Kilometer. Und auf der Südbrücke ist die Zufahrtsstraße zum Glück wieder frei. Und auf der Reuterstraße stockt es dafür aber noch immer 2 Kilometer. Auf der Mondorfer Fähre kommt ihr jetzt auch wieder ganz locker drauf. Gar kein Problem. Und Blitzer habe ich auch keine für euch. Das ist jetzt das letzte Mal, dass ihr mir nochmal anrufen könnt. Wenn ihr was gesehen habt, Staus oder Blitzer, dann klingelt durch. Das ist die 0228 4007 111.
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3: Mit Katrin Urbschert. Hallo, wir haben es fast geschafft und jetzt gibt's erstmal Mr. Know-It-All. Teddy Swims.

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0: In Köln kostet's jetzt Geld. Wenn ihr den Dom besichtigen möchtet, hat was von Tourticket, nennt sich aber Besichtigungsgebühr. Mit dem Geld soll in Zukunft die Kathedrale gesichert werden. Unser Reporter Dominik Becker hat sich rund um den Kölner Dom umgehört.
1: Wer hier beten will im Kölner Dom oder einen Gottesdienst besucht, der braucht weiterhin kein Ticket. Wer die Kirche nur besuchen, nur sich anschauen möchte, also der klassische Touri-Besuch, der zahlt jetzt 12 Euro. Für viele ist das sehr nachvollziehbar, für andere so gar nicht.
2: Eine Spende kann ich geben, aber ich möchte keinen Eintritt unbedingt bezahlen.
3: Ich finde 12 Euro ein bisschen teuer, ehrlich gesagt. Ich finde es okay, Eintritt zu nehmen, das machen andere Länder auch, aber ich finde 12 Euro eigentlich ein bisschen viel.
4: Ich weiß, dass viele Kirchen international schon Eintritt nehmen.
5: Ich denke durchaus, dass das gerechtfertigt ist und eigentlich sehr spät. Kommt.
1: Wir spielen das Spiel mal durch. Freunde kommen am Wochenende zu Besuch und die wollen in den Kölner Dom den Dom besichtigen. Dann braucht ihr ein Ticket. Zu teuer für Leonie, auch für Charlotte.
6: Viele haben dann natürlich auch ein bestimmtes Budget und da passt dann halt nicht mal für 12 Euro in der Kirche gehen rein.
3: Auch für eine Familie beispielsweise. Wir sind 5 zu Hause und zu 5 dann eben mal in den Dom, weiß ich nicht. Würde ich wahrscheinlich nicht machen. Ich würde wahrscheinlich dann nicht reingehen.
1: Die Meinungen also gehen auseinander. Es gibt Online-Tickets. Hier hängen überall QR-Codes. Es gibt auch einen neuen zentralen Ticketshop direkt am Kölner Dom. Kids bis 14. Die zahlen nichts, Menschen mit Behinderungen auch nicht. Und das absolut Verrückte gerade, es gibt den Zentraldombauverein hier in Köln, der kümmert sich um den Erhalt des Doms, um die Zukunft. Und der kann sich gerade vor Mitgliederanfragen nicht retten, denn mit der jährlichen Mitgliedschaft, das sind 20 Euro, bleibt der Dom auch weiterhin kostenlos. Und deshalb wollen hier gerade so viele genau in diesen Verein.

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1: Mit José Nachsiandi. Guten Abend. Deutschland steigt langsam aber sicher auf E-Autos um. Die Zahl der Neuzulassungen von Elektroautos stieg im Juni um fast 80% im Vergleich zum vergangenen Jahr. Rund 84.000 E-Autos wurden im Juni neu zugelassen. Die Zahlen für Benziner und Diesel gingen zurück. Marc Weiß aus dem News-Team, das hat vermutlich mit den hohen Spritpreisen zu tun, ne?
2: Absolut, ja. Schon im Mai hatten in Umfragen von mobide.de über 40% der Befragten gesagt, dass sie wegen der hohen Spritpreise jetzt bald auf ein E-Auto umsteigen wollen. Ein weiterer Anreiz ist natürlich die staatliche Kaufprämie in diesem Jahr. Also insgesamt werden die Stromer beliebter. Allerdings, das gehört auch zur Wahrheit, aktuell sind ungefähr 4% der Autos in Deutschland E-Autos. Also bis Benziner und Diesel überholt werden, wird es wohl noch dauern. Das sieht man auch am CO2-Ausstoß durch den Straßenverkehr. Da gab es heute Zahlen des Statistischen Bundesamtes. Demnach war der Straßenverkehr zuletzt unverändert für 21% der CO2-Emissionen in Deutschland verantwortlich. Das ändert sich seit Jahren nicht. Allerdings sind diese Zahlen, diese 21%, aus dem Jahr 2024. Also es kann sein, dass wir andere Zahlen sehen, wenn die Bilanz für dieses Jahr kommt.
1: Danke, Marc Weiß. Und diese Themen waren heute auch noch wichtig. In NRW haben die Bezirksregierungen Köln und Münster verboten, aus den Flüssen Wasser zu entnehmen. Grund ist die große Trockenheit. Die Verbote gelten unter anderem für die Flüsse Sieg, Agger, Ruhr, Erft, Wupper und Ems. Sie gelten teilweise schon ab morgen. Der Deutsche Gewerkschaftsbund fordert einen gesetzlichen Stopp für den Anstieg der Mieten. Er sollte für die kommenden 6 Jahre gelten. Als Grund heißt es, in den 40 größten deutschen Städten seien die Mieten deutlich stärker gestiegen als die Einkommen vieler Beschäftigter. Die Pläne der Bundesregierung für erschwerte Krankmeldungen im Job lösen heftige Proteste aus. Die konkreten Folgen für Millionen Beschäftigte bleiben aber vorerst vage. Regierungssprecher Cornelius sagte in Berlin, die Ausgestaltung stehe jetzt erst bevor. Der Deutsche Fußballbund zieht Konsequenzen aus dem

0: 30-Jährige mit seltsamen Personalentscheidungen, schlechter Kommunikation und patzigen TV-Interviews angreifbar gemacht. Nach dem Desaster gegen Paraguay war er spätestens nicht mehr zu halten. Wunschkandidat Jürgen Klopp ist bereits kontaktiert worden und steht bereit. Eine Hürde stellen dabei noch die Ablöseforderungen von Red Bull dar, wo Klopp derzeit angestellt ist. Außerdem dreht sich vieles um die Personalie Rudi Völler. Wie zu hören ist, will der Weltmeister von 1990 weitermachen. Es stellt sich allerdings die Frage, wie eine Zusammenarbeit mit Klopp aussehen könnte.
1: Und das waren die Nachrichten mit José Nachciandi.
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3: So darf ein Freitagabend gerne aussehen. Der Himmel ist fast komplett wolkenlos und daran dürfte sich bis heute Nacht auch nichts mehr ändern. Aktuell liegen die Temperaturen auf dem Venusberg auch noch bei 21,5 Grad. Der Blick aufs Wochenende macht ebenfalls noch mehr Lust. Der Samstag zeigt sich von seiner besten Seite mit vielen Sonnenschein, sommerlichen Höchsttemperaturen von 28 Grad, aber vielleicht auch hier und da mal einer Wolke. Am Sonntag wird es dann umso bewölkter, da ziehen immer mal wieder Schauer übers Radio Bonn-Rhein-Siegland, aber weiterhin angenehme 24 Grad. Die Straßen sind jetzt soweit alle wieder frei. Auf der Kennedy-Brücke kann es aber immer noch trotzdem zwischendurch noch mal ein bisschen stocken. Grundsätzlich kommt ihr aber überall wieder gut. Und damit einen schönen Feierabend.
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3: Mit Katrin Urbschardt. Ich wünsche euch noch einen schönen Freitagabend. Jetzt kommt Head Down.

0: Und auf dem Freitagabend jetzt nochmal ein paar Tipps für euer Wochenende.
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2: Hi, hier ist Benny aus dem Radio Bonn-Rhein-Sieg-Team. In Bad Godesberg könnt ihr heute und morgen im Rock- und Popzentrum ein Wochenende voller Live-Musik erleben. Genrefans und Underground-Interessierte bekommen heute einen Abend mit Emo- und Dream-Pop-Bands. Morgen steht dann die zweite Ausgabe des Newcomer-Hip-Hop-Events Bonn to Rap an. Das Rock- und Popzentrum ist im Hansa-Haus in Bad Godesberg und ist seit 10 Jahren am Laufstelle für Newcomer in Bonn. Schaut doch gerne vorbei. Los geht's heute um 19 Uhr, morgen dann um 16 Uhr.

0: Eintritt kostet 10 Euro.
1: Hey, hier ist Anthony und ich habe auch noch einen Tipp für euer Wochenende. Da gucken wir schon mal auf den Sonntag, denn da wird ganz Spich wieder zum Flohmarkt. Beim Spicher Dorftrödel könnt ihr im gesamten Stadtteil von 11 bis 17 Uhr in den Garagen und Vorgärten der Anwohner bummeln und nach Schnäppchen suchen. Eine Übersichtskarte findet ihr sogar auf der lustigen Website www.dorftrödel.de. Ganz viel Spaß beim Stöbern.

0: Drei Tage Straßenfest und die größte Demo Deutschlands. Das gibt's jetzt am Wochenende in Köln. Da findet der große CSD-Straßenfest statt. Höhepunkt ist die große Demonstration am Sonntag. Ab 11 Uhr ziehen da Zehntausende von der Dolzer Brücke aus durch die Innenstadt. Bis Sonntagabend erwarten die Veranstalter rund 1 Million BesucherInnen und Besucher. Die Kölner Drag Queen The Only Naomi moderiert am Samstag auf dem Alter Markt.
1: Ich bin Drag Queen, ich wohne in Köln, ich arbeite in Köln, ich liebe Köln. Da gibt's natürlich nichts Schöneres als irgendwie am Cologne Pride eine dieser vielen helfenden Hände zu sein, die diese Veranstaltung tragen.
0: The Only Naomi setzt sich schon seit Jahrzehnten für queere Menschen ein und weiß einfach, wie wichtig dieser Zusammenhalt in der queeren Szene auch einfach ist. Da spielt auch ihre eigene Geschichte eine Rolle.
1: Mich macht das Tatsache immer sehr emotional, gerade wenn ich so zurückdenke, dass ich in einem Dörfchen aufgewachsen bin, wo irgendwie 500 Leute gelebt haben, wo ich echt leiden musste, auch in der Kindheit. Ich bin angespuckt worden, beleidigt worden, es sind Zigaretten auf mich geschnipst worden, ich bin zusammengeschlagen worden. Und dann zu fühlen, dass man nicht alleine ist. Und ich glaube, da gibt es keinen krasseren Moment, als wenn man auf dieser Bühne steht und eben in diese tausenden Gesichter schaut. Das gibt mir tatsächlich immer so Gänsehaut.
0: Das ist schon krass zu hören. Ja, wir hier in unserer Metropole dürfen halt nicht vergessen, dass es längst nicht überall so bunt und tolerant ist, wie das halt bei uns der Fall ist.
1: Also es heißt ja Pride, es heißt ja zu Deutsch, heißt es ja Stolz. Und ich glaube fest, einfach aus meinen Begegnungen mit Kölnerinnen und Kölnern, dass wir als Menschen dieser Stadt auch einfach unglaublich stolz auf die Vielfalt sind, die wir schon gelebt haben im Stadtbild jeden Tag. Und gerade wenn wir dann auch noch die Tore aufmachen können und die Leute von außerhalb noch zu uns einladen können und diese berühmt-berüchtigte Kölner Herzlichkeit zeigen können, da gibt es ja eigentlich nichts Schöneres.
0: Ab heute werden also die Regenbogenflaggen geschwenkt, das Glitzer wird ausgepackt und die bunten Klamotten aus dem Schrank geholt. Es ist CSD-Wochenende in Köln.
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1: Mit Christoph Münch, guten Abend. Die Bonner FDP fordert, dass Rhein in Flammen auch im kommenden Jahr in der Rheinaue stattfinden soll. Der Bonner Stadtrat will in seiner letzten Sitzung vor der Sommerpause in der kommenden Woche die Weichen für ein neues Rhein in Flammen-Konzept stellen. Geplant ist ja bislang eine Pause im kommenden Jahr. Und danach soll das Fest im Bonner Innenstadtbereich und am Rheinufer stattfinden. Nicht zuletzt auch aus Tierschutzgründen. Die FDP findet aber, dass sein Umzug in die Innenstadt der Marke Rhein in Flammen nicht gerecht würde. Die Veranstaltung müsse in der Rheinaue bleiben. Auch im kommenden Jahr, auch mit einem Feuerwerk, aber eben dann so, dass die Tiere geschützt seien. Insgesamt sei der Aufwand für ein Fest in der City viel zu groß, heißt es von der Fraktion. Aktion Mietenstopp, so heißen bundesweite Aktionen gegen steigende Mieten. Auch der DGB Bonn-Rhein-Sieg macht mit und fordert einen 6-jährigen Stopp bei Mieterhöhungen, um den Menschen Luft zum Atmen zu verschaffen, heißt es. Denn der Gewerkschaftsbund betont, Wohnen dürfe kein Luxus sein. In 10 Jahren seien die Mieten in Bonn um fast 50% gestiegen, in Siegburg war es sogar etwas mehr, in Lohma um 68% und in Eitorf um 78%. Die Kampagne Mietstopp geht von heute an bis Sonntag. Mehr Infos dazu auch auf mietenstopp.de. Heute Abend geht's wieder los. Der Kunstrasen in der Bonner Rheinaue startet. In den kommenden Wochen werden dann wieder knapp 100.000 Menschen bei der Konzertreihe dabei sein. Den Startschuss heute machen gleich die Kölsch-Rocker von Brinks mit ihrem Konzert zu ihrem 35. Geburtstag. Morgen steht dann der Bielefelder Montez auf der Bühne, am Sonntag dann die Classic-Rocker Marillion. Insgesamt geht der Bonner Kunstrasen bis Ende August. Es gibt 24 Events. Und das war der heutige Tag bei uns im Radio Bonn-Rhein-Siegland. Ich mache jetzt Feierabend, die neuesten Nachrichten aus und für Bonn und den Rhein-Sieg-Kreis gibt's dann morgen wieder in unseren Lokalnachrichten immer um 7:30 mit Markus Krämer.
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2: Ich hoffe, ihr kommt gut in euer Wochenende rein. Ich bin Katrin Urbschardt und jetzt gibt's erstmal Phil Collins.

0: So, jetzt lassen wir die Riesenechse los auf euch. Im Filmtipp geht's heute um Godzilla.
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0: Ja, heute Abend kommt ein Film aus einem der ältesten Franchise im Filmbusiness. Da jubelt die Fangemeinde und alle anderen rollen mit den Augen. So ein Quatsch. Sven, du hast den japanischen Godzilla Minus One gesehen und warst hinterher positiv überrascht?
2: Erstmal, um das klar zu sagen, wer bisher nichts mit Godzilla anfangen konnte, wird auch nach Godzilla Minus One kein Fan. Aber diese japanische Produktion ist nicht vergleichbar mit den amerikanischen Monsterfilmen.
3: Wir wissen es nicht. Wie kann das sein?
2: Japan liegt am Ende des Zweiten Weltkrieges in Schutt und Asche. Als Jahre später alles wieder aufgebaut ist, kommt diese Riesenechse aus dem Ozean und macht wieder alles platt.
4: Achtung, Achtung. Dies ist eine Notfalldurchsage. Eine riesige Kreatur aus dem Meer bewegt sich Richtung Ginza.
2: Was mir aber wirklich gefallen hat, das ist ein Film, der auch was erzählt, nämlich von Menschen, denen der Krieg großes Elend beschert hat. Im Mittelpunkt steht der Kampfpilot Koichi, der den Krieg überlebt hat und sich jetzt um ein kleines Waisenkind kümmert.
5: Wieso hast du die Kleine nicht einfach abgelegt?
6: Ist das dein Ernst? Ich kann sie doch nicht an so einem Ort zurücklassen.
2: Bei den US-Filmen soll die dünne Handlung ja einfach immer nur die Lücke zum nächsten Monsterangriff überbrücken. In Godzilla Minus One hat die Echse gar nicht so viel Leinwandzeit. Da wird tatsächlich eine Story erzählt, die mich auch emotional abgeholt hat. Und das hatte ich so nicht erwartet.
7: Ist das wirklich ein Lebewesen?
2: Achso, ja. Und tricktechnisch kann der japanische Godzilla auch locker mithalten.
8: Kreatur bewegt sich auf Shinagawa zu. Sie ist unglaublich groß.
0: Godzilla Minus One, heute 20.15 Uhr bei RTL 2 oder auch bei Netflix.
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1: Ich bin Thomas Brock. Julian Nagelsmann ist nicht mehr Trainer der Fußballnationalmannschaft. Wenige Tage nach dem WM-Aus gegen Paraguay erklärte Nagelsmann seinen sofortigen Rücktritt. Jürgen Klopp soll sein Nachfolger werden, das teilte der Deutsche Fußballbund mit.
2: Die Entscheidung sei ihm nicht leicht gefallen, erklärte Nagelsmann, aber die Nationalmannschaft habe nach so einer herben Enttäuschung die Chance auf einen unbelasteten Neuanfang verdient. Den soll jetzt Jürgen Klopp gestalten. Er sei grundsätzlich bereit dazu, erklärte der DFB. Die Verbandsspitze kündigte Gespräche mit dem früheren Erfolgstrainer von Borussia Dortmund und dem FC Liverpool an. Die dürften sehr bald stattfinden. Klopp ist ja zurzeit noch als TV-Experte bei der WM im Einsatz und steht ja grundsätzlich noch bei Red Bull als Head of Global Soccer unter Vertrag. Thomas Thonfeld, Sportredaktion.
1: Die Pläne der schwarz-roten Koalitionsspitzen für erschwerte Krankmeldungen im Job lösen heftige Proteste aus. Die konkreten Folgen für die Beschäftigten bleiben aber vorerst vage. Ein Regierungssprecher sagte in Berlin, die Ausgestaltung stehe jetzt erst bevor. Die geplante verpflichtende Vorlage einer Arbeitsunfähigkeitsbescheinigung schon ab dem ersten Krankheitstag etwa soll demnach nicht bedeuten, dass man direkt am ersten Tag zum Arzt gehen muss. Die Zahl der Asylanträge in Deutschland ist deutlich zurückgegangen. Im ersten Halbjahr stellten knapp 40.000 Menschen erstmals einen Asylantrag. Das ist rund ein Drittel weniger als vor einem Jahr.
3: Im Juni trat die europäische Asylreform in Kraft. Sie erleichtert es den EU-Staaten unter anderem, Menschen in Drittstaaten abzuschieben. Bereits zuvor hatte Bundesinnenminister Dobrindt die Grenzkontrollen verschärft und Zurückweisungen von Asylsuchenden angeordnet. Im ersten Halbjahr wurden nach Angaben des Innenministeriums rund 14.000 Menschen an den deutschen Grenzen zurückgewiesen. Die Bundespolizei nahm außerdem knapp 500 mutmaßliche Schleuser fest und registrierte etwa 4.000 Menschen mit offenen Haftbefehlen. Thomas Bleskin, Nachrichtenredaktion.
1: Die Zahl der Todesopfer nach den schweren Erdbeben in Venezuela ist auf etwa 2600 gestiegen. Das teilte die geschäftsführende Präsidentin Rodriguez mit. Außerdem gibt es mehr als 11.000 Verletzte. Tausende weitere Menschen werden noch vermisst.
4: Das Wetter.
5: Es ist wirklich ein wildes Durcheinander. Schauen wir mal auf morgen. Da haben wir bis zu 26, 27 Grad so rum in der Spitze. Dazu Sonnenschein, der wechselt sich mit ein paar Wolken ab. Und am Abend kann es hier und da dann auch mal ein paar Regenschauer geben. Am Sonntag ist

0: Köln, Bocklemünd und Kreuz Köln-West. 4 Kilometer Stau, fast eine Stunde, die ihr da verliert. Die A2 Hannover-Dortmund zwischen Oelde und Hamm-Üntrop, 5 Kilometer, da sind es 40 Minuten. Und die 30 Rheine-Osnabrück zwischen Laggenbeck und Hasbergen-Gaste, 3 Kilometer, eine halbe Stunde kommt da on top. Allen unterwegs, kommt gut durch und sicher an.
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0: Where is my husband? Ein Satz, der nicht nur jetzt von Ray gesungen wird, sondern wahrscheinlich auch heute vielleicht auch das eine oder andere Mal sogar fällt im Madison Square Garden in New York. Da heiratet nämlich Taylor Swift. Ja, ihren Travis Kelce. Und kann ja mal sein, dass der kurz weg ist. Ne? Dann wird sich gefragt, where is my husband eigentlich? Ach so, auf Klo. Ja gut,

0: Michael Jackson, Man in the Mirror. Und vom King of Pop gehen wir jetzt zur Queen of Pop. Nach über 20 Jahren ist der Dancefloor nämlich wieder eröffnet. Das neue Album von Madonna ist seit heute draußen. Confessions 2 heißt es. Das knüpft an ihr Album von 2005 an, Confessions on a Dance Floor. Da war zum Beispiel der Song hier drauf. Sehr geiles Ding. Hang Up, Annick Monicure aus der Musikredaktion. Warum macht Madonna das denn jetzt? Also warum dieses Nachfolgealbum von Confessions on a Dance Floor?
1: Einige sagen, weil sie auch an den Erfolg von damals anknüpfen möchte. Aber man merkt schon, dass Madonna sich in dieser Dance-Welt einfach musikalisch zu Hause fühlt. Viel mehr als zum Beispiel auf ihrem letzten Album, Madam X. Das ging ja eher so in die Latin-Pop-Richtung. Und sie hat einfach ihr Ding durchgezogen, ohne zu sehr auf Trends zu gucken. Zum Beispiel sind ganz viele Songs auf dem Album einfach mal über 4 Minuten lang, obwohl heutzutage neue Songs ja gerade mal halb so lang sind. Und der italienischen Vogue hat Madonna gesagt, wenn man nur an Algorithmen und KI denkt, geht man keine Risiken ein, was das komplette Gegenteil von Kunstschaffen ist.
0: Und das Album hat sie ja sehr gut gefüllt mit ihrer Kunst. 16 Songs sind drauf. Heißt also, wir sind dann eine Stunde lang nur am Tanzen?
1: Es ist definitiv ein Dance-Album. Es geht aber nicht permanent um Clubbesuche und durchtanzte Nächte. Ein Song hat sie zum Beispiel ihrem verstorbenen Bruder Christopher gewidmet, Fragile. Sie war im Studio, hat mit ihm telefoniert und da gemerkt, dass es wahrscheinlich bald passieren wird und hat daraufhin den Song geschrieben.
2: I was affected deeply by the death of my brother Christopher. I actually came to the studio and I spoke to my brother who was in a lot of pain on the phone and he was not in a good place and I knew that it was close to the end and then I went upstairs and wrote a song.
0: Tanzbar, aber auch emotional, das neue Album Confessions 2 von Madonna. Seit heute draußen und wir hören jetzt rein. Und zwar den Song Dance-teria von ihrem Album. Ein Ausflug in die New Yorker Clubs der 80er Jahre.

0: das Wetter. Es geht entspannt durch den Abend und durch die Nacht bei dann Temperaturen, ja, so um die 15 Grad, vielleicht ein bisschen tiefer. Also wird doch relativ kalt. Morgen aber wieder bis zu 25 Grad mit Sonnenschein, aber auch immer mal wieder Wolken. Und dann abends kann es hier und da auch mal ein paar kleine Schäuerchen geben, vor allem am Sonntag, aber den ganzen Tag über. Kleine Regenschauer möglich bei maximal 24 bis 26 Grad. Und das sieht die nächsten Tage dann genauso aus.
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0: Jetzt am Freitagabend noch einiges los. A2 Dortmund-Oberhausen zwischen Gladbeck-Ellinghorst und Dreieck Bottrop. Ganz besonders vorsichtig bitte fahren. Auf dem linken Fahrstreifen liegen nämlich Gegenstände rum. Die 3 Arnheim-Oberhausen zwischen Dienstlaken Süd und Kreuz Oberhausen weiterhin gesperrt durch einen Feuerwehreinsatz. Die längsten Staus A1 Dortmund-Köln zwischen Gevelsberg und Wuppertal-Langerfeld 3 Kilometer 25 Minuten plus. A1 Köln-Euskirchen zwischen Köln-Bocklemünde und Kreuz Köln-West 4 Kilometer, eine halbe Stunde kommt da oben drauf. A2 Hannover-Dortmund zwischen Beckum und Hamm-Üntrop 3 Kilometer 25 Minuten. Und die A30 haben wir noch, Rheine-Osnabrück zwischen Langenbeck und Hasbergen-Gaste 3 Kilometer, da sind es 20 Minuten länger. Allen unterwegs, gute Fahrt, kommt sicher an.

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0: Jennifer Page mit Crush for euch.
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0: Ach ja, es ist einfach herrlich, ja. Geiles Wetter. Wir könnten schön am See sitzen. Wir könnten schön mit Freunden grillen. Und was machen wir? Richtig, wir hängen am Handy. Toll. Das Teil einfach mal weglegen. Es ist ziemlich schwierig. Ich kenne das auch. Man kann irgendwie nicht aufhören. Tim Schmerbeck aus der Redaktion wäre für uns persönlich aber eigentlich ganz gut. Ne? Was passiert denn da mit uns, wenn wir die ganze Zeit an den Dingen hängen?
3: Da muss man sich erstmal bewusst werden, was bei der ganzen Scrollerei überhaupt passiert. Da ist das Gehirn nämlich ständig neuen Reizen ausgesetzt und versetzt unseren Körper in eine Art Dauerstress. Bei Offline-Aktivitäten hingegen, also wenn man zum Beispiel puzzelt, liest oder malt, da entspannt sich unser Körper. Außerdem bekommt unser Gehirn ein Gefühl von Sicherheit. Das kann auch dazu führen, dass sich die Herzfrequenz verlangsamt und wir etwas ruhiger atmen. Auch ein schöner Nebeneffekt, wenn wir selbst etwas erschaffen, zum Beispiel beim Werkeln oder auch Backen, steigt unser Selbstbewusstsein.
0: Guck mal, wäre also ganz gut, das Ding einfach mal wegzulegen. Aber das sagt sich so leicht. Ne? Wenn wir das alle einfach so könnten, dann würden wir es ja längst machen. Also in 2 Minuten können wir uns hier nicht therapieren. Aber Tim, du hast trotzdem ein paar kleine Tipps fürs gedankenlose Rumscrollen.
3: Da hilft es einmal laut auszusprechen, was man gerade macht. Also in dem Fall, ich scrolle gerade ziellos durch Instagram oder TikTok. Das klingt dann oft so albern, dass ich das Handy sofort weglege. Und um gar nicht erst ohne Grund zum Handy zu greifen, hilft es auch, sich jedes Mal zu fragen, warum genau greife ich jetzt zum Handy und was möchte ich gerade wirklich damit machen?
0: Also wenn ihr gerade nichts Wichtiges damit machen müsst, dann legt das Ding doch einfach mal weg. Und wenn ihr gerade im Auto seid, dann sowieso hallo.

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1: Ich bin Thomas Brockt. Julian Nagelsmann ist nicht mehr Bundestrainer der deutschen Fußballnationalmannschaft. Nagelsmann erklärte wenige Tage nach dem WM-Aus gegen Paraguay seinen sofortigen Rücktritt. Das teilte der Deutsche Fußballbund mit. Vieles deutet nun darauf hin, dass Jürgen Klopp Nagelsmanns Nachfolger wird. Der Ex-Coach von Borussia Dortmund und dem FC Liverpool soll grundsätzlich bereit sein, das Amt des Bundestrainers zu übernehmen. Der DFB will jetzt mit ihm verhandeln. Steuerentlastung für kleine und mittlere Einkommen, Änderungen am Arbeitsmarkt, Berichtspflichten fallen weg. Mit diesem Reformpaket will die Bundesregierung die deutsche Wirtschaft aus der Krise führen. Die Pläne reichen dafür aber nicht aus, sagen führende Wirtschaftsinstitute wie das DIW in Berlin oder das Münchner IFO-Institut.
2: Nach Einschätzung mehrerer Wirtschaftsinstitute wird das Paket die jahrelange Wachstumsschwäche Deutschlands allein nicht beenden. Genannt werden unter anderem zu hohe Energiekosten, Fachkräftemangel und zu viel Bürokratie. Die Experten von IFO, DIW und ZEW fordern deshalb weitere Reformen, etwa mehr Investitionen, eine umfassendere Steuerreform und eine Begrenzung der Staatsausgaben. Thomas Bleskin, Nachrichtenredaktion.
1: Die Ukraine soll beim NATO-Gipfel in Ankara kommende Woche die Zusage für weitere Unterstützung im Umfang von insgesamt 140 Milliarden Euro bekommen. Darauf haben sich Vertreter der 32 NATO-Mitgliedsländer in Brüssel verständigt.
3: Das Geld ist für Waffen, andere militärische Ausrüstung oder auch die Ausbildung von Soldaten bestimmt und soll innerhalb von 2 Jahren fließen. Mit in die Gesamtsumme eingerechnet ist schon ein Hilfspaket der EU im Umfang von 60 Milliarden Euro. Die weiteren zugesagten 80 Milliarden Euro sollen von den NATO-Mitgliedstaaten kommen. Deutschland hat dafür in diesem Jahr schon gut 11 Milliarden Euro eingeplant. Die USA bleiben dabei, ihre Hilfe für die Ukraine zurückzufahren. Mit der Vereinbarung jetzt soll immerhin neuer Streit zum Thema beim NATO-Gipfel vermieden werden. Jan-Henner Reitzer, Nachrichtenredaktion.
1: Popstar Taylor Swift und Football-Profi Travis Kelce feiern US-Medienberichten zufolge Hochzeit in New York. Die mehrtägigen Feierlichkeiten im weltberühmten Madison Square Garden begannen demnach gestern mit einem Abendessen mit rund 100 Gästen und sollen heute bis tief in die Nacht mit einer großen Party mit etwa 1000 Gästen weitergehen. Swift und Kelce selbst haben sich bislang nicht dazu geäußert.
4: Das Wetter. Es bleibt zwar bei Sonnenschein, aber doch hin und wieder öfter auch mal die Wolken jetzt ab morgen. Das Ganze bei bis zu 27 Grad, das die Maximalwerte morgen. Am Abend dann auch ein paar Regenschauer hier und da möglich, vor allem Sonntag. Da wird es aber den ganzen Tag über ja nicht ganz so sonnig, viele dicke Wolken und auch Regenschauer immer mal wieder. Das Ganze bei so 24, 25 Grad ungefähr. Und so geht es dann die nächsten Tage und nächste Woche auch weiter.
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4: Vorsicht auf der A2 Dortmund-Oberhausen zwischen Gladbeck, Ellinghorst und Dreieck Bottrop. Achtung, da liegen Fahrzeugteile auf dem linken Fahrstreifen. Die 3 Arnheim-Oberhausen ist weiterhin gesperrt zwischen Dienstlaken Süd und Kreuz Oberhausen. Da läuft ein Feuerwehreinsatz. Die längsten Staus A1 Dortmund-Köln zwischen Gevelsberg und Wuppertal-Langerfeld 3 Kilometer 25 Minuten plus. A1 Köln-Euskirchen.

Guten Abend, meine Damen und Herren, und willkommen bei Messerat. Blues, Rhythm and Blues and Belated Tunes. Mit Max Rules am Mikrofon, Kai Hofstetter an der Technik und Baptiste Trilec-Thibault als Blues-Farm-Totem. Und heute Abend einige Stücke von der neuen Van Morrison-CD. Aber vorher die übliche Melange aus Rhythm Blues.

Nach Earl Hooker mit Got to Keep Moving und dann Little Walter Jacobs mit Who hören Sie eben I'd Like To von Corrina Bailey Ray. Wie eingangs erwähnt, hat Van the Man Morrison eine neue CD herausgebracht. Seine zweite innerhalb des letzten Jahres und seine 51. Solo-CD im Lauf seiner Karriere. Um ehrlich zu sein, habe ich diese CD mit dem Titel Somebody Tried to Sell Me a Bridge gleich in die Ablage irgendwann anhören abgelegt. Denn ich dachte, sie sei schon wieder eine seiner CDs, die voll mit philosophischen Texten sind. Texte, die kein Mensch versteht und zugleich klingender Musik mehr oder weniger melodisch rezitiert wird. Weit gefehlt, denn die CD besteht fast ausschließlich aus Rhythm and Blues-Stücken. Zum Teil alte Standards, zum Teil eigene Kompositionen und zum Teil in Begleitung von Buddy Guy, Taj Mahal und Elvin Bishop. Und im Großen und Ganzen eine sehr gut gelungene CD. Aber das lasse ich Sie selber beurteilen. Ich muss schnell an die Tür.

Von seine neue CD. Somebody tried to sell me a bridge, war das eben Van Morrison. Mit den Nummern Play the Duke Joints und eben Social Climbing Scene. Mit ihrer Interpretation der Smiley Lewis Nummer Dirty People hören Sie jetzt Room Full of Blues.

Sie hörten eben I Dig My Gig von Artie Blues Boy White und davor Room Full of Blues mit Dirty People. Bevor es in den Sumpf geht, hören Sie von einem Mann, der einige Probleme hat, weil er einige Frauen zu viel hat. Johnny Rawls besingt das Problem mit der Nummer Can't Sleep at Night.

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0: Hi, Shorty. Ja, einen wunderschönen guten Abend, Ladies and Gents. Und willkommen zum Mess Around Swamp Time hier auf Radio SWAMP. Der Lieblingsplatten-Postalligator hat uns diese Woche die aktuelle Scheibe von Peter Frampton vorbeigebracht. Von wem? Dem Teenie-Schwarm der 70er mit der Blabla-Gitarre? Leute, das ist jetzt 50 Jahre her und Peter Frampton hat längst zum Blues gefunden. Carry the Light heißt das Album. Und irgendwie ist es zeitlos, so wie wir hier im Sumpf.
1: Howdy, folks.
0: Und aus dem ist auch das Titelstück aufgetaucht. Peter Frampton, Carry the Light.

0: carry the light. Yeah, Peter Frampton, carry the light. 70er Jahre England meets Swamp. Großartig.
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0: Shorty meint, der kann doch auch rocken. Stimmt, Shorty, und der kann auch Riffs. Altersweisheit eben. Peter Frampton von seinem neuen Album Carry the Light mit dem soliden Rocker Buried Treasures. Aber wieder gut ausgegraben.

Tja, Ladies and Gents, bevor wir hier bei Radio SWAMP wieder zur Big Mama Mess Around zurückschalten müssen, gibt's an dieser Stelle immer etwas Besinnliches auf die Ohren, und dem ist natürlich auch heute so. Peter Frampton war und ist immer noch der Meister der coolen Balladen, und das zelebriert er auch auf seinem aktuellen Album Carry the Light. Hier ist I Can't Let It Be, und wir glauben ihm das jetzt.

Das war's für diese Ausgabe von Mess Around, meine Damen und Herren. Nach Swamp Time hörten Sie Bob Dylan mit Watching the River Flow. Im Hintergrund hören Sie Cornell Dupree mit Watching the River Flow. Und von uns hören Sie gleich wieder nächste Woche zur gleichen Zeit und auf der gleichen Wellenlänge. Bis dahin heißt es, wie immer, don't mess up, mess around.

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1: Ich bin Zoe Tassovali. Das WM-Aus der deutschen Fußballnationalmannschaft hat jetzt Konsequenzen. Julian Nagelsmann ist nicht mehr Bundestrainer. Der 38-Jährige hat seinen sofortigen Rücktritt erklärt. Das teilte der DFB mit. Als Nachfolger steht offenbar Jürgen Klopp bereit, den sich ohnehin schon viele Fans wünschen.
2: Nagelsmanns Entscheidung verdient Respekt, erklärte Rudi Völler, der DFB-Sportdirektor, weil er Verantwortung übernehme, obwohl er gerne weitergemacht hätte. Das soll jetzt Jürgen Klopp tun. Der DFB kündigte an, dass man jetzt mit dem Star-Trainer verhandeln werde. Grundsätzlich habe Klopp bereits erklärt, dass er bereit sei, den Job als Bundestrainer zu übernehmen. Dafür muss er allerdings aus seinem Job als Head of Global Soccer bei Red Bull raus, wo er noch bis 2029 unter Vertrag steht. Thomas Thonfeld, Sportredaktion.
1: Die geplanten strengeren Regeln für Krankmeldungen sorgen für viel Kritik. Die Koalition will, dass Beschäftigte künftig schon ab dem ersten Krankheitstag eine Arbeitsunfähigkeitsbescheinigung vorlegen. Ganz klar ist aber noch nicht, wie das praktisch laufen soll. Die Regierung betont, das heißt nicht automatisch, dass jeder direkt am ersten Tag zum Arzt gehen muss. Auch innerhalb der SPD gibt es Zweifel, vor allem am geplanten Aus für telefonische Krankschreibungen. Die Zahl der Asylanträge in Deutschland ist deutlich zurückgegangen. Im ersten Halbjahr stellten knapp 40.000 Menschen erstmals einen Asylantrag. Das sind rund ein Drittel weniger als vor einem Jahr.
3: Im Juni trat die europäische Asylreform in Kraft. Sie erleichtert es den EU-Staaten unter anderem, Menschen in Drittstaaten abzuschieben. Bereits zuvor hatte Bundesinnenminister Dobrindt die Grenzkontrollen verschärft und Zurückweisungen von Asylsuchenden angeordnet. Im ersten Halbjahr wurden nach Angaben des Innenministeriums rund 14.000 Menschen an den deutschen Grenzen zurückgewiesen. Die Bundespolizei nahm außerdem knapp 500 mutmaßliche Schleuser fest und registrierte etwa 4.000 Menschen mit offenen Haftbefehlen. Thomas Bleskin, Nachrichtenredaktion.
1: Die USA feiern ihren 250. Geburtstag. Präsident Donald Trump will daher vor dem weltbekannten Präsidentendenkmal am Mount Rushmore eine Rede halten. Geplant sind außerdem ein großes Feuerwerk und Überflüge von Militärflugzeugen. Was Trump in seiner Rede ankündigen wird, das ist bislang noch offen.
4: Das Wetter. Sehr durchwachsen die nächsten Tage. Also immer mal wieder Sonne, immer mal wieder Wolken und auch immer mal wieder Regenschauer. Das Ganze fängt morgen noch relativ trocken an bei bis zu 25, 27 Grad um den Dreh. Hier und da können dann abends auch schon mal ein paar kleinere Regenschauer runterkommen. Am Sonntag wird es dann den ganzen Tag über regnerisch und deutlich grauer.
0: NRW Verkehr.
4: Immer noch die Sperrung auf der A3 Arnheim-Oberhausen zwischen Dienstlaken-Süd und Kreuz-Oberhausen. Da läuft aktuell ein Feuer. Einsatz. Die Staus, da wird es zumindest etwas weniger. Zwei haben wir noch. Einmal die 1 Dortmund-Köln zwischen Gevelsberg und Wuppertal-Langerfeld dauert es 20 Minuten länger. Und die 30 Rhein-Osnabrück zwischen Lotte und Hasbergen-Gaste 3 Kilometer. Ist eine Viertelstunde mehr. Kommt gut durch.
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4: Niklas Lünebach ist hier und wir gehen jetzt entspannt durch den Freitagabend mit Bon Jovi und Bed of Roses hier für euch.

0: Ja, jetzt am Wochenende auch ein bisschen regnerisch, vor allem am Sonntag. Da ist man wieder gut auf der Couch aufgehoben.
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0: Seit 2020 taucht der Detektivname Holmes ja wieder mit großem Erfolg auf der Filmbühne auf. Aber nicht Sherlock Holmes ermittelt, nein, seine kleine Schwester Enola Holmes. Zwei Filme, in denen sie Fälle in guter alter Holmes-Manier aufdeckt, die gibt es schon. Und jetzt gibt's auf Netflix einen dritten Teil. Filmexperte Jörg Albrecht, man kennt das ja aus so Filmreihen, ne? Bei dem dritten Teil denkt man sich meistens so, naja, war jetzt nicht so nötig. Wie ist es denn hier?
2: Naja, auch hier hätte es einen dritten Teil nicht unbedingt gebraucht. Aber immerhin tut er auch nicht weh. Enola steht kurz davor zu heiraten, wofür Bruder Sherlock offenbar kein Verständnis hat.
3: Du gibst deinen Namen auf, deine Stellung als Detektiv.
4: Ich werde weiterarbeiten.
3: Du übernimmst einen Titel und Tradition, die dir nichts sagen, nichts.
2: Aber die Hochzeit muss ohne ihn warten, denn Sherlock wird entführt und Enola hat einen neuen Fall zu lösen. Unterhaltsam ist auch dieser dritte Teil, aber die ersten beiden, die waren definitiv besser.
0: Also, falls ihr Enola Holmes noch nicht kennt, dann lohnen sich die ersten beiden Filme auf jeden Fall. Und wenn ihr das schon kennt, den dritten, ja, kann man sich auch mal geben. Habe ich jetzt richtig rausgehört, ne? Ja, also viel Spaß damit. Jetzt hier Aura Dione mit Friend.

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0: Das Wetter.
1: Es ist wirklich ein wildes Durcheinander. Schauen wir mal auf morgen. Da haben wir bis zu 26, 27 Grad so rum in der Spitze. Dazu Sonnenschein, der wechselt sich mit ein paar Wolken ab. Und am Abend kann es hier und da dann auch mal ein paar Regenschauer geben. Am Sonntag ist wirklich alles mit dabei. Dicke, dicke Wolken, auch den ganzen Tag über Regenschauer. Hin und wieder aber auch mal die Sonne, die durchblickt. Und das Ganze bei so 25, 26 Grad. Und die nächsten Tage, also nächste Woche, da geht das auch ähnlich weiter.
0: NRW Verkehr.
1: Ein paar Staus haben wir noch. Einmal die 1. Dortmund-Köln zwischen Gevelsberg und Wuppertal-Langerfeld. 2 Kilometer, eine Viertelstunde dauert es hier länger. A1 Köln-Euskirchen zwischen Hürth und Erftstadt, so 10 Minuten plus ungefähr. A3 Frankfurt-Köln zwischen Bad Honnef-Linz und Kreuzborn-Siegburg. 2 Kilometer, da kommt eine Viertelstunde obendrauf. Genauso wie auch auf der A30 Rheine-Osnabrück zwischen Lotte und Hasbergen-Gaste. 2 Kilometer, Viertelstunde plus. Gute Fahrt!

Und wir stimmen uns weiterhin ein auf die WM, beziehungsweise wir machen Stimmung dafür. Das ist Shakira mit dem offiziellen WM-Hit. Währenddessen warten wir noch auf den endgültigen Sieger bei Australien gegen Ägypten. Da läuft noch die Nachspielzeit, also die Verlängerung. Und dann nachher das absolut geile Match Argentinien gegen Kap Verde. Irgendwie ist gefühlt die ganze Welt für Kap Verde, weil es einfach unfassbar witzig wäre, wenn die Argentinien raushauen. Ob die das schaffen? Mal sehen. Bis dahin. Ich bin Niklas Lüdebach, wünsche euch einen richtig schönen Freitagabend.

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0: Ja, Schande über unser Haupt eigentlich, muss man sagen. Ne? Wir haben eben schon über ein paar Streaming-Tipps gesprochen, zum Beispiel den dritten Film von Enola Holmes. Aber wir haben unsere Reality-TV-Freunde ganz vergessen. Ne? Was haben die Ludolfs gemeinsam mit den Geissens, den Wollnys, die Kardashians, die Ochsenknechts? Alle haben sie ein eigenes TV-Format und ihre Fanbase. Und bei den Ochsenknechts, da geht das Ganze jetzt schon in die fünfte Staffel. Ja, in 8 Folgen begleitet die Reality-Doku Natascha Ochsenknecht, ihre Kinder Jimmy Blue, Wilson Gonzalez, Cheyenne, ihren Ehemann Nino und die Mutter Bärbel. Und wir haben Natascha mal gefragt, wie ist das eigentlich so, wenn man die ganze Zeit dann von so einer Kamera begleitet wird?
1: Naja, es ist ja jetzt schon die fünfte Staffel. Das heißt, die erste war die größte Hürde, sich darauf einzulassen. Und da haben wir auch ein paar Tage gebraucht. Und dann war das auch bei mir, wo ich immer dachte, Mensch, irgendwas stimmt noch nicht so ganz. Wir machen die Tür noch nicht wirklich auf. Und dann habe ich halt festgestellt, okay, es ist jetzt nicht der Feind in diesem Sinne, sondern das ist jetzt unser Team. Wir arbeiten daran und wir wollen ja bestmöglich die Realität zeigen. Mit jeder Staffel ist dieses Vertrauen halt gewachsen. Also die verhalten sich eigentlich, können auch Geheimagenten sein, würde ich mal sagen. Du spürst sie nicht.
0: Man spürt sie nicht und da kommt es ja dann auch ab und zu mal zu Drama. Die Leute lieben ja auch Drama. Wichtigste Frage, gibt es dieses Mal auch Drama?
1: In der fünften Staffel gibt es richtig Drama. Und zwar Drama, kann man ja schon, ich meine, man hat ja schon ein paar Ausschnitte gesehen, ne? Zwischen Cheyenne und mir kracht es halt richtig. Zwischen Cheyenne und den Brüdern kracht es eben auch ein bisschen. Und das sind halt solche Sachen, ja, hat auch keiner mit gerechnet, ne? Aber so ist es nun mal. Und Cheyenne wird älter und ja, ist auch so ein Mensch, die nimmt halt auch kein Blatt vor den Mund, ne? Wo ich dann manchmal auch denke so, oh mein Gott, also das hätte sie sich vom Ton her ersparen können. Aber so ist es nun mal.
0: Es scheint ein Muster zu ergeben, wenn Cheyenne mit Natascha, Cheyenne mit Jimmy, Cheyenne mit Wilson und Cheyenne mit Cheyenne Probleme hat. Also es wird sehr interessant. Es gibt viel Drama bei Diese Ochsenknechts. Ab jetzt, immer sonntags um 19.05 Uhr, gibt es bei RTL und vorher, beziehungsweise jetzt schon online bei RTL Plus und bei Wow.
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1: Ich bin Zoe Tassovali. Julian Nagelsmann ist nicht mehr Bundestrainer. Der 38-Jährige hat nur wenige Tage nach dem Aus im WM-16-Finale gegen Paraguay seinen Rücktritt erklärt. Das teilte der DFB mit. Und der Nachfolger steht wohl auch schon fest, Jürgen Klopp. Thomas Thunfeld, viele Fans wünschen sich Klopp ja schon länger. Wie stehen denn da die Chancen und wie geht's da jetzt weiter?
2: Also ich denke, man wird da jetzt sehr schnell reden. Die Themen liegen ja auf dem Tisch, nachdem grundsätzlich geklärt ist, dass Klopp Lust hat. Jetzt geht's sicherlich um Kompetenzen und das Team um einen möglichen Bundestrainer Klopp herum. Am Geld dürfte eigentlich nichts scheitern, auch wenn das natürlich auch geklärt werden muss. Und dann muss Klopp noch aus seinem Red Bull-Vertrag raus. Der läuft ja noch bis 2029, aber auch da dürfte sich eine Lösung finden, sodass ich die Chancen mal mit deutlich mehr als 50% einschätzen würde.
1: Danke dir, Thomas Thunfeld. Wer künftig krank zu Hause bleibt, soll schon ab dem ersten Tag eine Krankschreibung brauchen. Das plant die Bundesregierung zwar, aber wie das praktisch umgesetzt werden soll, ist aktuell noch völlig offen.
3: Laut Regierungssprecher Cornelius bedeuten die neuen Regeln nicht, dass Arbeitnehmer bereits am ersten Krankheitstag eine Arztpraxis aufsuchen müssen. Konkrete Angaben zum Ablauf machte die Bundesregierung aber nicht. Das Gesundheitsministerium verwies auf die Möglichkeit einer Krankschreibung per Videosprechstunde. Auch rückwirkende Bescheinigungen sind im Gespräch. Aus der SPD kommen inzwischen Zweifel an den Plänen. Der Koalitionspartner warnt, Patienten mit leichten Erkrankungen unnötig in Arztpraxen zu schicken und zusätzliche Bürokratie zu schaffen. Thomas Pleskin, Nachrichtenredaktion.
1: Die Ukraine kann offenbar mit weiteren Milliardenhilfen für ihr Militär rechnen. Die europäischen NATO-Mitgliedstaaten und Kanada haben sich wohl grundsätzlich darauf verständigt. Demnach soll die Ukraine für dieses und das kommende Jahr insgesamt 140 Milliarden Euro Militärhilfe erhalten. Das soll in der nächsten Woche auf dem NATO-Gipfel in Ankara offiziell verkündet werden. Popstar Taylor Swift und Footballstar Travis Kelce sollen sich in New York das Ja-Wort gegeben haben. Das berichten mehrere US-Medien übereinstimmend. Gefeiert wird demnach mehrere Tage lang im berühmten Madison Square Garden mit hunderten Gästen und einer großen Party heute Abend. Offiziell bestätigt haben Swift und Kelce die Hochzeit bisher allerdings nicht.
0: Das Wetter.
2: Das wird deutlich durchwachsener am Wochenende. Morgen noch mit Sonnenschein, vor allem morgens und mittags. Am Abend können hier und da schon dickere Wolken aufziehen, die auch ein paar Regenschauer mit dabei haben. Am Sonntag, da wird es aber vor allem regnerischer, da die ganze Zeit über kleinere Regenschauer möglich. Ansonsten guckt hier und da vielleicht auch mal die Sonne raus, aber die Wolken, die nehmen auf jeden Fall überhand. Die Temperaturen bleiben ungefähr gleich bei so 25, 27 Grad in der Spitze und das Ganze sieht dann nächste Woche genauso aus.
0: NRW Verkehr.
2: Auf der A1 Köln-Euskirchen zwischen Hürth und Erftstadt 2 Kilometer Stau, dauert 25 Minuten länger. A30 Rhein-Osnabrück zwischen Lotte und Haßbergen-Gaste 2 Kilometer 20 Minuten sind es hier mehr. Und die A61 Mönchengladbach-Koblenz zwischen Gymnich und Dreieck-Erftal 2 Kilometer halbe Stunde plus. Kommt gut durch.
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2: 7 Uhr früh haben wir es jetzt, also natürlich nicht bei uns, sondern in Sydney gerade, in Australien ist es 7 Uhr in der Früh. Und das Frühstück, das schmeckt Down Under heute nicht so gut. Die haben nämlich gerade das serviert bekommen, was wir schon serviert bekommen haben im 16. Finale gegen Paraguay. Die waren gerade gegen Ägypten dran. Im Elfmeterschießen ist es zu Ende gegangen. Ägypten geht weiter den Weg Richtung WM-Finale, Richtung WM-Pokal. Australien ist raus. Später dann noch das Spiel Kap Verde gegen Argentinien. Wer da gewinnt, ich bin gespannt. Also Kap Verde, das wäre wahnsinnig geil.

0: Wait, wait, wait mit Love is All Around an diesem Freitagabend. Und vielleicht der ein oder andere von euch gönnt sich gerade ein kleines Feierabendbierchen zum Wochenende. Es sei euch gegönnt, aber Kai Ayana, der kriegt keins.
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3: Alkohol wird öfter mal eingesetzt. Weiß ich nicht, um den anderen schön zu saufen, um ihn gefügig zu machen. Das Problem ist, ich kann das nicht. Alkohol kann ich nicht einsetzen, weil ich vertrage kein Alkohol. Ich kann das nicht abbauen. Ich weiß, ich bin sofort besoffen. Ein Moscheri, ich kipp um. Ich vertrage das nicht so gut. Und mein Vater hat mich auch immer gewarnt vor Alkohol. Er hat gesagt, Kai, wenn du Alkohol trinkst, ich mach dich kaputt. Kein Alkohol. Ich erziehe dich gut. Anständige Mensch. Mein Vater war streng, sehr streng. Wenn du das machst, ich hau dich weg. Ich mach dich kaputt. Der war aber auch sehr großzügig. Der hat mir mal alles gegeben. Ich geb dir gleich. Papa, krieg Alkohol. Ich geb dir Alkohol. Das ist aber nett von dir. Puh, fuck, diese. Sehr streng, aber unfreiwillig komisch. Der hat immer Sätze gebracht, die haben keinen Sinn gemacht. Ey, pass auf, wenn du das machst, du sitzt in Pfanne. Ich sitze in der Pfanne? Halt die Fräse, man sagt Deutschland so. Wenn du Alkohol trinkst, du bist betrunken, du sitzt in Pfanne.
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0: Das Wetter.
1: Es wird doch nochmal frisch in der Nacht, bei so um die 15 Grad, vielleicht sogar ein bisschen weniger. Morgen dann sehr, sehr durchwachsen. Also da ist alles dabei. Sonne, Wolken, Regenschauer vielleicht auch am Abend. Vor allem Sonntag wird es dann aber regnerisch. Da kommen dann den ganzen Tag über kleinere Regenschauer runter. Das Ganze bei um die 25 bis 27 Grad in der Spitze. Und genauso geht es dann auch die komplette Woche über weiter.
0: NRW Verkehr.
1: A1 Köln-Euskirchen zwischen Hürth und Erftstadt 2 Kilometer, ungefähr 20 Minuten mehr. A30 Rheine-Osnabrück zwischen Lotte und Hasbergengaste 2 Kilometer, 10 Minuten plus. Und die 61 Mönchengladbach-Koblenz zwischen Gümnich und Dreieck-Erftal rechnet da mal mit einer halben Stunde Zeitverlust. Allen unterwegs kommt gut durch und sichere Fahrt.

Noch knapp eine halbe Stunde, dann ist Anstoß. Argentinien gegen Kap Verde und die ganze Welt ist für Kap Verde, glaube ich. Also nichts gegen die Argentinier. Ja, aber wenn die Argentinien schlagen würden, fucking Kap Verde, Digga. Die haben, glaube ich, 200.000, 300.000 Einwohner. Also ich drücke auf jeden Fall denen die Daumen. Es wäre eine Sensation, es wäre wahnsinnig witzig. Und man muss sagen, es ist schon ein Erfolg. Die Kap Verder länger bei der WM dabei als Deutschland. Hätte mir das vor der WM einer gesagt, keiner hätte es geglaubt. Aber ist tatsächlich wahr, jetzt in einer halben Stunde ist Anstoß. Mal gucken, ob die es dann noch länger machen. Wir sind ja auf jeden Fall schon raus, was das für Konsequenzen mit sich zieht und wie es in Zukunft mit der Nationalmannschaft weitergehen soll. Darüber reden wir gleich. Erstmal Regard für euch mit Ride It. Ich bin Niklas Lünebach.

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0: Es ist spät am Abend und das ist ja jetzt neuerdings die Zeit, wo es bei der WM richtig spannend wird.
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0: Ja, wenn die erst so spät spielen, ne? Gerade eben erst zu Ende gegangen, obwohl die um 20 Uhr schon angefangen haben. Australien gegen Ägypten hat ein bisschen länger gedauert. Die sind bis ins Elfmeterschießen gegangen. Ägypten ist weiter, Australien raus. Gleich noch Kap Verde gegen Argentinien. Sehr geiles Spiel auch. Aber wir bleiben mal bei uns, hier bei der deutschen Mannschaft. Es war ja ein Fiasko. Man muss sagen, mal wieder. Ja. Julian Nagelsmann hat jetzt offiziell seinen Rücktritt erklärt. Nico Hartmann aus dem WN-Studio. Man kann sagen, also er konnte ja gar nicht mehr anders. Ne?
2: Nein, da gab es keinen Ausweg und das muss man dem nun Ex-Bundestrainer zugutehalten. Er hat noch Einsicht gezeigt, spät, aber immerhin hat er nach einem gestrigen Krisengespräch mit den DFB-Spitzen dann seinen Rückzug verkündet. Traurig sei er gewesen, so heißt es. Aber die Situation war eben einfach zu verfahren. Es braucht nun einen Neuanfang und nach drei wechselhaften Jahren mit einem ordentlichen Auftritt bei der Heim-EM verlor sich eben der jüngste Trainer des WM-Turniers zusehends, ich sag mal, in einem Dickicht an personellen und kommunikativen Schwierigkeiten. Das Ende beim DFB war nun nach dem Fiasko gegen Paraguay einfach alternativlos.
0: Ja, jetzt muss jemand Neues her und es wird auch schon ein Name groß gehandelt. Jürgen Klopp, der versucht dann mal einen Umbruch beim DFB, soll zumindest kommen, er hat auf jeden Fall Bock.
2: Ja genau, Jürgen Klopp steht bereit, muss allerdings noch seine Vertragsbindung mit dem Red Bull-Konzern auflösen. Das werden auch nicht so einfache Verhandlungen und vor allem wird es teuer für den DFB. Ein Jürgen Klopp mit seiner Vita wird viel Geld verlangen, vor allem auch Reformen, Strukturveränderungen beim DFB vorantreiben. Also ähnlich wie Jürgen Klinsmann 2004 wird er jeden Stein umdrehen wollen, da bin ich sehr gespannt. Auch was Rudi Völler angeht, der will weitermachen, so ist zu hören, aber die Zusammenarbeit mit Klopp müsste noch austariert werden. Am Ende ist es dann schon ein wenig bizarr. Noch würde Julian Nagelsmann die Mannschaft aufstellen, sagte Jürgen Klopp vor dem ersten Spiel der DFB-Elf. Jetzt wird er wahrscheinlich sein Nachfolger, irgendwie schon komisch, als hätte er es geahnt.
0: Sowas aber auch. Danke dir, Nico, für die Infos und bis wir dann ja, alles geklärt haben und das nächste Mal antreten dann zur EM 2028. Bis dahin gucken wir gleich das Spiel Argentinien gegen Kap Verde und da bin ich auf jeden Fall für Kap Verde. Also nichts gegen Argentinien, aber also wäre schon ein bisschen witzig, wenn Kap Verde das gewinnt.
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1: Ich bin Zoe Tassovali. Das WM aus der deutschen Fußballnationalmannschaft hat Konsequenzen. Julian Nagelsmann ist nicht mehr Bundestrainer. Der 38-Jährige hat seinen sofortigen Rücktritt erklärt. Thomas Thunfeld, Nagelsmann hat erklärt, dass ihm die Entscheidung nicht leicht gefallen ist. Aber der DFB hat ihm ja offenbar gar keine Wahl gelassen, oder?
2: Also es sieht ganz so aus und es wird ja auch aus dem Treffen Nagelsmanns mit der DFB-Spitze so berichtet, man habe ihm da den Rücktritt nahegelegt. Ganz offensichtlich wollte die Verbandsführung anders als nach dem Vorrunden aus 2022 in Katar dieses Mal einen schnellen Schnitt und nicht wie damals mit Hansi Flick erst nochmal weiterprobieren. Dazu kam sicherlich auch der öffentliche und mediale Druck. Da gab es ja kaum noch eine Stimme, die noch pro Nagelsmann war. Und dann steht ja ganz offenbar auch der Nachfolgefavorit bereit, Jürgen Klopp.
1: Danke dir, Thomas Thunfeld. Dann bleiben wir an der Stelle noch kurz beim Fußball. Ägypten steht erstmals seit 92 Jahren wieder im Achtelfinale einer Fußball-WM. Gegen Australien wurde es richtig spannend. Nach 120 Minuten stand es 1:1. Dann musste das Elfmeterschießen entscheiden und Ägypten setzte sich durch. Jetzt wartet im Achtelfinale entweder Argentinien oder Kap Verde. Für E-Autos läuft es in Deutschland wieder deutlich besser. Die Zahl der Neuzulassungen ist im ersten Halbjahr um fast 50% gestiegen. Als wichtigsten Grund nennt das Kraftfahrtbundesamt die neue Kaufprämie.
3: Je nach Einkommen und ob Kinder in der Familie sind, die sich ein Elektroauto kauft, gibt es vom Staat bis zu 6.000 Euro dazu. Das führt, wie von der Politik gewollt, anscheinend dazu, dass sich mehr Menschen für ein E-Auto entscheiden. Auch insgesamt sind wieder mehr Autos, also auch Verbrenner, verkauft worden. Die Beratungsgesellschaft EY rechnet allerdings damit, dass die gestiegene Nachfrage für E-Autos wieder abflaut, wenn die neue Prämie ausläuft. Ausreichen soll sie insgesamt etwa für 800.000 Autokäufe. Jan-Henner Reitzer, Nachrichtenredaktion.
1: Wer krank ist, soll sich künftig grundsätzlich schon ab dem ersten Fehltag krankschreiben lassen. Wie das genau laufen soll, ist aber noch offen. Die Bundesregierung betont, das Attest muss nicht automatisch am ersten Tag beim Arbeitgeber vorliegen. Da ist bisher nur, die telefonische Krankschreibung soll wegfallen. Per Videosprechstunde soll sie dagegen weiter möglich sein.
4: Das Wetter. Es ist herrlich kühl, gerade in der Nacht 12 bis 8 Grad nur noch. Im Vergleich zu den Tropennächten ein Segen. Tagsüber heute dann teils bewölkt, vor allem in Ostwestfalen kann es auch regnen. Ansonsten gibt es aber viel Sonne bei uns im Land, bis 28 Grad. Ja, und der Sonntag, der wird dann wieder wechselhafter. Teils Regen möglich, bis 27 Grad.
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5: Zurzeit liegen uns keine Meldungen vor. Wir wünschen allen unterwegs gute Fahrt.
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4: Hallo zusammen, ich habe gleich die 80er für euch im besten Mix mit Nick Kershaw und The Riddle. Und den Anfang machen aber Hurts und Wonderful Life in der Version von Purple Disco Machine. Ich freue mich, dass ihr zuhört. Wir verbringen die Nacht zusammen akustisch. Also schön, dass ihr dabei seid.

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0: habt ihr in diesem Sommer schon Urlaub gemacht? Also jetzt nicht direkt einen Strandurlaub mit Flug und Hotel und allem. Ich meine so einen kleinen Eintagesurlaub für zwischendurch, so direkt vor der Haustür.
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0: Das geht nämlich auch und das natürlich am besten am Badesee. Ja, und davon gibt es einige hier in NRW. Und damit ihr nicht ewig nach dem Schönsten suchen müsst, testen wir hier im Moment einen See nach dem anderen für euch und stellen die euch vor. Und heute ging es für unseren Reporter Stefan Räg zum Auesee nach Wesel-Flüren.
3: Ich bin jetzt die letzten 500 Meter zu Fuß zum See unterwegs. Man kann hier aber auch direkt mit dem Auto parken. Dann verpasst man zwar den wunderschönen Weg hierhin, aber man muss nicht weit laufen. Gehen wir mal rein. Ich bin auf dem Gelände angekommen und ich bin echt ein bisschen überwältigt, wie weitläufig hier alles ist. Man blickt hier vom Eingang direkt auf den See und der wird rechts und links eingeschlossen von zwei richtig großen Wiesen. Auf der rechten Seite hat man einen Kinderspielplatz und genug Platz, um zum Beispiel Volleyball oder Fußball zu spielen. Und auf der linken Seite ist alles so ein bisschen naturbelassener. Da sind richtig viele kleine Buchten, die durch so alte Trauerweiden voneinander abgetrennt sind. Und ich glaube, da pflanze ich mich jetzt erstmal hin. Mein Handtuch ist ausgebreitet, ich liege unter einer wunderschönen alten Trauerweide und vor mir, direkt im Wasser, schwimmt gerade eine Gänsefamilie an mir vorbei. Da gehe ich einfach mal hinterher für den obligatorischen Wassertest. Wie ist das Wasser so?
4: Angenehm, perfekt. Super schön. Ja.
3: Zum Trocknen bin ich jetzt einfach 2 Meter weitergezogen. Hier ist nämlich schon wieder direkt pralle Sonne und hier döse ich jetzt erstmal ein bisschen. Und wenn man genug entspannt hat, so wie ich jetzt, dann muss man einfach nur hier auf den Rundweg gehen entlang des Sees. Ich habe zum Beispiel schon eine Minigolfanlage gesehen, aber auch einen Basketballplatz, einen kleinen Fußballplatz. Also hier kann man wirklich auch gut Sport treiben.
5: Moin.
3: Darf ich dich fragen, was du hier bei der Hitze trainierst?
5: Zum Aufwärmen joggen und dann Calisthenics, Klimmzüge, Liegestütze, Dips.
3: Gleich noch abkühlen?
5: Abkühlen auf jeden Fall auch noch, ja. Zwischendurch.
3: Und natürlich wäre kein Badeseetest komplett ohne den Imbiss zu testen und da gehe ich jetzt hin. Ich habe mich für eine Pommes mit Mayo entschieden, die ist auch top und damit ist mein Badetag hier am Auesee wirklich eine 10 von 10. Besser geht's nicht.
0: Eine 10 von 10, das ist auch mal eine Ansage, lieber Stefan. Und noch kurz zur Parksituation, das ist ja auch gar nicht so unwichtig. Es gibt einige Parkplätze vor Ort, bedeutet, auch wenn es richtig warm ist, solltet ihr eigentlich einen Platz für euer Auto finden. Easy ist ja vor allem für Familien mit Kindern eine wichtige Info. Die haben ja im Zweifel immer viel Zeug dabei. Der Parkplatz dort kostet allerdings 1,20 Euro pro Stunde. Da könnt ihr maximal 10 Stunden stehen. Dafür ist aber der Eintritt zum Badesee frei.
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0: Das Wetter.
1: 12 bis 8 Grad aktuell, also schön kühl, dazu klar und trocken. Tagsüber auch meist trocken und sonnig im Nordosten des Landes. Kann es aber auch zuziehen heute. Da gibt es dann auch mal Regen bis 28 Grad. Sonntag mal Sonne, mal Wolken, ab und an Regen bis 27 Grad.
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2: Zurzeit liegen uns keine Meldungen vor. Wir wünschen allen unterwegs gute Fahrt.

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1: Kann ich verstehen. Wobei, es klang doch schön. Der Grund, warum er das gemacht hat, ist übrigens ganz einfach. Er hat eine neue Single draußen. Habt ihr gerade auch schon so ein bisschen gehört. Why Don't You Stay heißt dieser Song. Und mit der Ampelaktion macht er halt ein bisschen Promotion. Nico Santos selbst beschreibt den Song als eine lange Sommernacht, die man nicht loslassen möchte. Und das passt doch hervorragend zu dieser Uhrzeit jetzt, oder?
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1: Ich bin Zoe Tassovali. Wird Jürgen Klopp der neue Bundestrainer? Gespräche dazu mit dem DFB laufen. Das hat Klopp in einem Interview bei Magenta TV bestätigt. Mit einer schnellen Entscheidung rechnet er aber nicht. Erst müsse er seine Vertragslage bei Red Bull klären. Außerdem betont er, die Probleme der DFB-Elf hätten nicht nur an Ex-Bundestrainer Nagelsmann gelegen. Wir bleiben beim Fußball. Ägypten steht im Achtelfinale der Fußball-Weltmeisterschaft. Die Mannschaft setzte sich am Abend mit 4:2 im Elfmeterschießen gegen Australien durch. Nach Ende der regulären Spielzeit stand es 1:1. Die Ukraine soll beim NATO-Gipfel in Ankara kommende Woche weitere Militärhilfe zugesichert bekommen. Es geht wohl um 140 Milliarden Euro. Darauf haben sich die NATO-Mitgliedstaaten in Brüssel verständigt.
2: Das Geld ist für Waffen, andere militärische Ausrüstung oder auch die Ausbildung von Soldaten bestimmt und soll innerhalb von 2 Jahren fließen. Mit in die Gesamtsumme eingerechnet ist schon ein Hilfspaket der EU im Umfang von 60 Milliarden Euro. Die weiteren zugesagten 80 Milliarden Euro sollen von den NATO-Mitgliedstaaten kommen. Deutschland hat dafür in diesem Jahr schon gut 11 Milliarden Euro eingeplant. Jan-Henner Reitzer, Nachrichtenredaktion.
1: Popstar Taylor Swift und Football-Profi Travis Kelce feiern in New York ihre Hochzeit. Es gibt zuerst angeblich ein Abendessen im Madison Square Garden. Das berichten mehrere US-Medien übereinstimmend. Platz wird seit Tagen von einem Großaufgebot der Polizei abgeriegelt. Tina Eck in den USA. Um die Hochzeitsfeier wird ja ein großes Geheimnis gemacht. Wie gehen die Fans von Taylor Swift damit um? Versammeln sich auch Swifties in New York?
3: Ja, unter den Swifties hat es sich offenbar herumgesprochen, dass man weder ran noch reinkommt in diese VIP-Hochzeit vor dem Madison Square Garden. Sind vor allem viele Polizisten, Journalisten und Fotografen in der leisen Hoffnung, irgendwas oder irgendwen zu erhaschen. Auch einige Fans, aber keineswegs ein Großaufgebot an Swifties. Außerdem herrscht Hitzewelle. Im Häusermeer von New York kocht der Asphalt. Wer will da schon vergeblich draußen warten? Auch die angeblich 1000 Gäste halten dicht und Handys sind drinnen im Madison Square Garden verboten. Also es bleibt alles ein riesengroßes Rätsel.
1: Danke dir, Tina Eck.
0: Das Wetter.
4: Ihr bekommt da eine klare und trockene Nacht, 12 bis 8 Grad aktuell nur. Tagsüber heute dann bis 28 Grad, dazu viel Sonne. Nur in Ostwestfalen kann es auch regnen. Und am Sonntag bis 27 Grad, dazu mehr Wolken und auch mehr Regen möglich.
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5: Zurzeit liegen uns keine Meldungen vor. Wir wünschen allen unterwegs gute Fahrt.
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4: In den USA wird am Unabhängigkeitstag heute eine Zeitkapsel in einem Stahlzylinder vergraben. Das Ding soll dann 250 Jahre später erst geöffnet werden. Mit drin typische US-Objekte, unter anderem ein iPhone, eine Colaflasche, eine Aufnahme der Nationalhymne und eine von KI erstellte Zukunftsprognose. Also ich fasse das nochmal zusammen, ja, KI, ein Smartphone und eine Cola. Das sollen also Dinge sein, die typisch sind für die Gesellschaft? Bin ich die Einzige, die das ganz schön traurig findet?

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3: Elle Woods, da war doch was. Da platzt im Kopf direkt so ein kleiner rosa Ballon. Das ist die Rolle, durch die Reese Witherspoon vor 25 Jahren bekannt geworden ist. Der Film dazu hieß natürlich Blond und jetzt gibt es auf Prime Video eine neue Serie, in der diese Elle Woods erneut auftaucht. Film- und Streaming-Experte Jörg Albrecht.
4: Ja, und diese Serie heißt kurz und knapp Elle und in ihr wird die Vorgeschichte von Natürlich Blond erzählt. Das heißt, wir sehen Elle Woods als 16-Jährige. Gespielt wird sie jetzt von Lexi Mindtree, die absolut perfekt ist als junge Ausgabe von Reese Witherspoon. Die Handlung startet 1995 mit einem Umzug von Los Angeles nach Seattle. Für Elle ein Umzug vom Himmel in die Hölle.
5: Ich kann's gar nicht sagen. Seattle.
6: Wir werden jeden Tag anrufen und wir kommen dich besuchen.
5: Ja, dein Leben ist nicht vorbei, es ist nur anders.
4: Mhm. Wie anders? Das zeigt sich auf der Highschool. Seattle steht in den 90ern für Grunge, Nirvana, Pearl Jam und die Foo Fighters kommen aus der Stadt. Ja, und genauso sehen auch sämtliche Schüler aus. Für sie alle ist Elle ein strohblondes Alien in Pink.
7: Ich habe gehört, dass hier die Coolsten aus der Abschlussklasse sitzen. Eigentlich bin ich ein Jahr jünger, aber geistig bin ich älter.
3: Gut, also ich bin ja der Meinung, Leute, hört einfach auf mit diesen ganzen Sequels und Prequels und denkt euch verdammt nochmal was Neues aus. Ich habe aber tatsächlich gehört, die Serie macht Spaß.
4: Das tut sie auch, wobei es für meinen Geschmack immer noch ein Tick witziger, überdrehter und vielleicht auch ein bisschen überraschender hätte sein dürfen. Dass das nicht so ist, liegt aber vielleicht auch daran, dass es nun wirklich nicht ein Prequel von Natürlich Blond gebraucht hätte.
3: Braucht es denn eine weitere Fortsetzung zu Enola Holmes mit Millie Bobby Brown als Sherlock Holmes kleine Schwester? Netflix war ja offenbar der Meinung.
4: Naja, auch hier hätte es einen dritten Teil nicht unbedingt gebraucht, aber immerhin tut er auch nicht weh. Enola steht kurz davor zu heiraten, wofür Bruder Sherlock offenbar kein Verständnis hat.
8: Du gibst deinen Namen auf, deine Stellung als Detektiv.
9: Ich werde weiterarbeiten.
8: Du übernimmst einen Titel und Tradition, die dir nichts sagen, nichts.
4: Aber die Hochzeit muss ohne ihn warten, denn Sherlock wird entführt und Enola hat einen neuen Fall zu lösen. Unterhaltsam ist auch dieser dritte Teil, aber die ersten beiden, die waren definitiv besser.
3: Enola Holmes 3 auf Netflix und die Serie Elle bei Prime Video. Zweimal frisches Streaming-Futter für euch. Danke, Jörg.

0: Das Wetter.
1: Es ist herrlich kühl, gerade in der Nacht 12 bis 8 Grad nur noch. Im Vergleich zu den Tropennächten ein Segen. Tagsüber heute dann teils bewölkt. Vor allem in Ostwestfalen kann es auch regnen. Ansonsten gibt es aber viel Sonne bei uns im Land bis 28 Grad. Während der Sonntag, der wird dann wieder wechselhafter. Teils Regen möglich bis 27 Grad.
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2: Zurzeit liegen uns keine Meldungen vor. Wir wünschen allen unterwegs gute Fahrt.

Herzlich willkommen im Wochenende an diesem noch sehr frühen Samstag. Vielleicht seid ihr ja noch wach, weil ihr irgendwie arbeiten müsst, ihr Armen, oder ihr kommt gerade von einer Party. Ganz egal, warum ihr zuhört. Ich freue mich, dann bin ich hier nicht so alleine. Und das hier ist Musik von Teddy Swims, Mr. Know It All.

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0: komm, jetzt um die Uhrzeit noch schnell so einen leckeren kleinen Marathon. Na? Vor 128 Jahren gab es den ersten in Deutschland. In Leipzig sind damals 13 Läufer angetreten. Wobei ich muss sagen, dann noch lieber ein Firmenlauf. Gut, jetzt nicht um diese Uhrzeit, aber sonst so ein Firmenlauf, der ist auch meistens nicht ganz so lang.
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2: Firmenläufe sind eine gute Sache, klar. Allerdings kommt es auch ein bisschen darauf an, wie ernst die Führungsetage das nimmt. Wenn der Chef oder die Chefin Läufer sind, ja, dann hast du die Startpistole auf der Brust. Da ersetzt so ein Firmenlauf auch gerne mal ein Beurteilungsgespräch. Ja komm, der Björn aus der Buchhaltung, der hat bei der Bilanz von Q2 Ausgaben mit Einnahmen verwechselt. Aber hey, der läuft 6 Kilometer unter 20 Minuten. Der Mann gehört befördert. Und dann gibt's ja auch immer noch die, die mitlaufen, weil sie gehört haben, dass die Getränke auf Chef seinen Nacken gehen. Ich finde, eigentlich sollte es auf jeden Fall mal Prämien geben für alle, die mitmachen. Punkt 1, weil man ja mit Werbung von der Firma rumläuft, ist sozusagen eine wandelnde Litfaßsäule. Steuerlich könnte man doch bestimmt was dealen. Mal so ein Malle-Trip auf Firmenkosten als Werbungsausgabe zum Beispiel. Ja, und eigentlich sollte es auch Schmerzensgeld geben. Ja, nicht wegen Muskelkater. Für seine Tiere ist jeder selbstverantwortlich. Aber diese Firmen-Shirts, ey, die sehen immer aus wie aus einem Batik-Kurs für Einsteiger. Ja, oder als hätte der Chef Stress mit der Grafikabteilung gehabt. Und immer dran denken, wo ihr seid, ist vorne. Und wenn ihr hinten seid, ist hinten vorne.
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1: Ich bin Zoe Tassovali. Jürgen Klopp will neuer Fußball-Bundestrainer werden. Er sei bereit, sagte der 59-Jährige am Abend bei Magenta TV. Der deutsche Fußball stehe am Wendepunkt. Dinge müssten grundlegend verändert werden, so Klopp.
2: Es werden intensive Gespräche sein müssen, weil es natürlich die Probleme, die wir aktuell haben, nicht an der Personal Julian Nagelsmann hing. Julian ist ein außergewöhnlicher Trainer. Das wird er in seinem Trainerleben noch ganz oft beweisen dürfen.
1: Der bisherige Bundestrainer Julian Nagelsmann war nach dem frühen Ausscheiden der DFB-Auswahl bei der Fußball-WM zurückgetreten. Und wir bleiben beim Fußball. Ägypten steht im Achtelfinale der Fußball-WM. Die Mannschaft setzte sich gegen Australien durch mit 5:0.